0: Sie glaubte, die gleichen Gedanken aus Xeas Blick herauszulesen. Schließlich nickte sie.
1: Gut. Einverstanden. 30.000. Dann wäre ja alles geklärt. Miko, würdest du unseren Gast bitte wieder reinholen?
2: Ja, natürlich, Kapitän.
0: Er sprang auf und öffnete die Tür. Kai trat ein. Wenn er sich irgendwelche Hoffnungen machte, so versteckte er sie hinter einer ernsten Miene.
3: »Wir haben uns entschieden«, brummte Kero.

0: Es schadet nie, den Regenschirm einfach neben der Tür stehen zu lassen, denn die nächsten Tage müssen wir ihn auch wieder mitnehmen. Heute ist es noch relativ angenehm. Bis zu 29 Grad geht es nochmal hoch. Temperaturtechnisch dafür gibt es aber einige Hitzegewitter und auch Unwetter, die hier nach Thüringen reinziehen. Und die bleiben dann auch erstmal am Wochenende. Der Samstag wird nass, nur noch 23 Grad maximal. Und am Sonntag dann noch kühler, ein bisschen weniger Regen dafür.
1: 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Auf der A4 Richtung Dresden gibt's zwischen Eisenach West und Eisenach Ost ein kaputtes Auto. Auf der A4 Richtung Frankfurt liegt zwischen dem Kreuz Erfurt und Neudietendorf ein Reifen auf dem rechten Fahrstreifen. Auf der A9 Richtung München steht zwischen Dreußig und Eisenberg ein defekter Wohnwagen auf dem Standstreifen. In Zellermelis gibt es im Bereich Talstraße und Lämmermannstraße Behinderungen wegen einer halbseitigen Sperrung. Grund ist ein Rohrbruch. Die Sperrung gilt bis 17. Juli. Wir wünschen eine gute Fahrt.
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0: Man spürt schon die ersten Unwetter, die kommen jetzt so langsam, aber sicher hier rein zu uns nach Thüringen. Und im Laufe des Tages kann da noch einiges dazukommen, es kann einiges runterkommen. Wir bleiben temperaturtechnisch trotzdem noch relativ schwül. Bis zu 29 Grad können das heute noch mal werden. Das Wochenende, das wird dann um einiges kälter. Morgen nur noch 23 Grad maximal, dazu regnet's. Am Sonntag ein bisschen weniger Regen, aber trotzdem knapp über 20 Grad.
1: 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Auf der A4 Richtung Dresden, zwischen Eisenach West und Eisenach Ost steht ein kaputtes Auto. A9 Richtung München, zwischen Dreußig und Eisenberg steht ein defekter Wohnwagen auf dem Standstreifen. Zellermelis, im Bereich Talstraße und Lämmermannstraße gibt es wegen eines Rohrbruchs Behinderungen durch eine halbseitige Sperrung, voraussichtlich bis 17. Juli. Wir wünschen eine gute Fahrt.
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5: Ich bin Diana Kramer. Frankreichs Präsident Emmanuel Macron will neuen Schwung in die Zusammenarbeit mit Deutschland bringen und bei internationalen Schlüsselthemen mit Berlin an einem Strang ziehen. Das sagte er zum Auftakt des deutsch-französischen Regierungstreffens im Rheinland. Er wurde am Abend auf Schloss Benzberg bei Köln von Bundeskanzler Friedrich Merz empfangen. Heute tagt der deutsch-französische Verteidigungs- und Sicherheitsrat auf dem Fliegerhorst Nörvenich. Anschließend kommt der sogenannte Ministerrat in Brühl zusammen. Die Bundesregierung will mit einem Aktionsplan entschiedener gegen Steuerbetrug und Geldwäsche vorgehen. Gemeinsam mit Justizministerin Stefanie Hubig kündigte Finanzminister Lars Klingbeil ein gemeinsames Zentrum gegen Steuer- und Finanzkriminalität an.
6: Wir haben ein gemeinsames, klares Ziel. Die Ehrlichen in unserer Gesellschaft dürfen nicht die Dummen sein. Es geht für mich um Gerechtigkeit. Die wenigen, die betrügen, schaden allen, die ehrlich ihre Steuern zahlen. Und das macht auch den fairen Wettbewerb zwischen Unternehmen kaputt.
5: Bundesfinanzminister Klingbeil kündigte außerdem an, dass Selbstanzeigen bei Steuerbetrug nicht mehr grundsätzlich zur Straffreiheit führen. In sozial- und wirtschaftlich benachteiligten Landkreisen sind mehr Vorschüler übergewichtig oder fettleibig. Das geht aus einer Analyse des RKI hervor, für die Daten von 4,3 Millionen Kindern ausgewertet wurden.
7: Die Eltern haben wenig Geld oder achten nicht auf eine gesunde Ernährung. Der nächste Sportverein ist 3 Orte weiter und es gibt keinen Bus, der dorthin fährt. Gründe, warum schon Kinder zwischen 4 und 7 zu dick werden können. Gleichzeitig leiden sie häufig auch darunter. Der RKI-Studie zufolge hatten von den zwischen 2006 und 2024 eingeschulten Kindern knapp 9 bis gut 13% Übergewicht, bis zu fast 6% waren fettleibig. Lea Matschulat, Nachrichtenredaktion.
5: In New York ist das Weltmeistertrikot von Brasiliens Fußballlegende Pelé aus dem Jahr 1958 versteigert worden. Das blaue Jersey mit der gelben Nummer 10 wechselte für 4,88 Millionen Dollar den Besitzer, teilte das Auktionshaus Sotheby's mit. Teurer war mit rund 8 Millionen bislang nur das Fußballtrikot von Diego Maradona, das er beim 2:1-Sieg Argentiniens im WM-Viertelfinale 1986 gegen England getragen hatte.
8: Es wird ein Sommerferienwochenende für Aktivitäten, die drinnen stattfinden. Man kann es ja einfach mal positiv ausdrücken. Ja, es wird regnen und das merken wir auch jetzt schon. Die ersten Unwetter ziehen schon rein zu uns nach Thüringen und das kann auch richtig ungemütlich werden jetzt im Laufe des Tages. Einige Hitzegewitter mit dabei. Temperaturtechnisch bleibt es schwül, 25 bis 29 Grad. Aber das ändert sich am Samstag, da sind es dann nur noch 23 Grad maximal. Am Sonntag dann so knapp über 20 Grad und dazu bleibt es nass.
9: 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Auf der A4 Richtung Dresden gibt es zwischen Eisenach West und Eisenach Ost ein kaputtes Auto. Auf der A9 Richtung München steht zwischen Dreußig und Eisenberg ein defekter Wohnwagen auf dem Standstreifen. In Zellermelis gibt es im Bereich Talstraße, Lemmermannstraße Behinderungen durch eine halbseitige Sperrung wegen eines Rohrbruchs, voraussichtlich bis 17. Juli. Wir wünschen eine gute Fahrt.
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1: Ich bin Diana Kramer. Frankreichs Präsident Emmanuel Macron will neuen Schwung in die Zusammenarbeit mit Deutschland bringen und bei internationalen Schlüsselthemen mit Berlin an einem Strang ziehen. Das sagte er zum Auftakt des deutsch-französischen Regierungstreffens im Rheinland. Er wurde am Abend auf Schloss Bensberg bei Köln von Bundeskanzler Friedrich Merz empfangen. Heute tagt der deutsch-französische Verteidigungs- und Sicherheitsrat auf dem Fliegerhorst Nörvenich. Anschließend kommt der sogenannte Ministerrat in Brühl zusammen. Die Bundesregierung will mit einem Aktionsplan entschiedener gegen Steuerbetrug und Geldwäsche vorgehen. Gemeinsam mit Justizministerin Stefanie Hubig kündigte Finanzminister Lars Klingbeil ein gemeinsames Zentrum gegen Steuer- und Finanzkriminalität an.
2: Wir haben ein gemeinsames, klares Ziel. Die Ehrlichen in unserer Gesellschaft dürfen nicht die Dummen sein. Es geht für mich um Gerechtigkeit. Die wenigen, die betrügen, schaden allen, die ehrlich ihre Steuern zahlen. Und das macht auch den fairen Wettbewerb zwischen Unternehmen kaputt.
1: Bundesfinanzminister Klingbeil kündigte außerdem an, dass Selbstanzeigen bei Steuerbetrug nicht mehr grundsätzlich zur Straffreiheit führen. In sozial und wirtschaftlich benachteiligten Landkreisen sind mehr Vorschüler übergewichtig oder fettleibig. Das geht aus einer Analyse des RKI hervor, für die Daten von 4,3 Millionen Kindern ausgewertet wurden.
3: Die Eltern haben wenig Geld oder achten nicht auf eine gesunde Ernährung. Der nächste Sportverein ist 3 Orte weiter und es gibt keinen Bus, der dorthin fährt. Gründe, warum schon Kinder zwischen 4 und 7 zu dick werden können. Gleichzeitig leiden sie häufig auch darunter. Der RKI-Studie zufolge hatten von den zwischen 2006 und 2024 eingeschulten Kindern knapp 9 bis gut 13% Übergewicht, bis zu fast 6% waren fettleibig. Lea Matschulat, Nachrichtenredaktion.
1: In New York ist das Weltmeistertrikot von Brasiliens Fußballlegende Pelé aus dem Jahr 1958 versteigert worden. Das blaue Jersey mit der gelben Nummer 10 wechselte für 4,88 Millionen Dollar den Besitzer, teilte das Auktionshaus Sotheby's mit. Teurer war mit rund 8 Millionen bislang nur das Fußballtrikot von Diego Maradona, das er beim 2:1-Sieg Argentiniens im WM-Viertelfinale 1986 gegen England getragen hatte.
4: Feuchtfröhlich geht's ins Wochenende, aber wir lassen uns die Laune nicht verderben, da machen wir eben was drin. Die Unwetter, die ziehen jetzt schon langsam hier so über Thüringen. Hier und da kann es gewittern, aber es kann auch einiges an Regen runterkommen. Aktuell ist es noch relativ angenehm von den Temperaturen und es geht auch noch mal hoch bis 29 Grad heute im Laufe des Tages. Ab morgen wird es dann kühler, nur noch 23 Grad maximal. Es regnet aber weiter, auch am Sonntag. Und dann wird es noch ein Tick kühler.
5: Antenne Thüringen, der schnellste Verkehrsservice mit KI. Auf der A4 Richtung Dresden steht zwischen Eisenach West und Eisenach Ost ein kaputtes Auto. Auf der A9 Richtung München steht zwischen Dreußig und Eisenberg ein defekter Wohnwagen auf dem Standstreifen. In Zellermelis gibt es im Bereich Talstraße, Lemmermannstraße Behinderungen durch eine halbseitige Sperrung. Grund ist ein Rohrbruch. Die Sperrung dauert bis 17. Juli. Wir wünschen

0: eine gute Fahrt.
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7: Ich bin Diana Kramer. Das US-Militär hat damit begonnen, in der 6. Nacht in Folge Ziele im Iran anzugreifen. Laut iranischen Medien wurden dabei mehrere Brücken

0: sowie ein Flughafen im Süden des Landes bombardiert. Dabei seien 2 Menschen getötet und 4 weitere verletzt worden. Die iranische Armee kündigte daraufhin Vergeltungsschläge auf US-Militärstandorte in den Golfstaaten Kuwait und Bahrain an. Erst in dieser Woche hatte US-Präsident Donald Trump damit gedroht, die Angriffe im Iran auf Kraftwerke und Brücken auszuweiten. Die Zahl der schweren E-Scooter-Unfälle ist im vergangenen Jahr in Deutschland regelrecht nach oben geschnellt. Insgesamt gab es etwa 16.500 Unfälle mit Personenschaden, 38 Menschen wurden getötet. Unfallopfer sind dabei überwiegend jüngere Menschen.
1: Mehr als jeder zweite Verunglückte war jünger als 25 Jahre. Und obwohl die E-Scooter erst ab 14 zugelassen sind, werden die Roller oft von noch viel Jüngeren genutzt. Über 870 Mal waren die Unfallopfer höchstens 13. Und meist sind die Fahrer selbst schuld. Fast die Hälfte der Todesopfer kam bei Unfällen ums Leben, an denen kein anderer beteiligt war. Grund ist neben Leichtsinn häufig auch Unerfahrenheit. Unfallexperten fordern deshalb einen Befähigungsnachweis für alle ohne Führerschein. Das würde auch klar machen, dass es sich beim E-Roller eben nicht nur um ein Spaßfahrzeug handelt. Tanja Wagner, Nachrichtenredaktion.
0: Der russische Angriffskrieg gegen die Ukraine verändert auch den Blick auf den Zivilschutz in Deutschland. Außenminister Johann Wadephul fordert Maßnahmen, wie etwa in Finnland. Dort schaute er sich an, wie sich das Land auf Krisen und mögliche Angriffe vorbereitet.
2: Ich glaube, wir brauchen in unserer Gesellschaft, und das gilt natürlich auch für das staatliche Handeln, ein wirkliches Umdenken. Und wir sollten uns von dem, was hier in Finnland praktiziert wird, eine große Scheibe abschneiden. Ein Staat, der Vorsorge betreibt, und das wird von allen Menschen hier gelebt.
0: Bundesaußenminister Wadephul. Das US-Raumfahrtunternehmen SpaceX von Tech-Milliardär Elon Musk hat einen weiteren geplanten Testflug seines Raketensystems Starship kurz vor dem Start abgebrochen. Einige der Triebwerke hätten nicht gezündet, schrieb Musk auf seiner Plattform X. Den letzten und 12. Testflug hatte die Riesenrakete, die höher ist als die Freiheitsstatue, im Mai absolviert.
3: Es schadet nie, den Regenschirm einfach neben der Tür stehen zu lassen, denn die nächsten Tage müssen wir ihn auch wieder mitnehmen. Heute ist es noch relativ angenehm. Bis zu 29 Grad geht es nochmal hoch. Temperaturtechnisch dafür gibt es aber einige Hitzegewitter und auch Unwetter, die hier nach Thüringen reinziehen. Und die bleiben dann auch erstmal am Wochenende. Der Samstag wird nass, nur noch 23 Grad maximal. Und am Sonntag dann noch kühler, ein bisschen weniger Regen dafür.
4: 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Auf der A4 Richtung Dresden steht zwischen Eisenach West und Eisenach Ost ein kaputtes Auto. Auf der A9 Richtung Berlin liegt zwischen Weißenfels und dem Rastplatz Pörstental Ost eine ungesicherte Unfallstelle auf der Fahrbahn. Auf der A9 Richtung München steht zwischen Dreußig und Eisenberg ein defekter Wohnwagen auf dem Standstreifen. In Zell am Mehlis gibt es im Bereich Talstraße und Lämmermannstraße Behinderungen wegen einer halbseitigen Sperrung nach einem Rohrbruch. Voraussichtlich bis 17. Juli. Wir wünschen eine gute Fahrt.
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1: Ich bin Diana Kramer. Das US-Militär hat damit begonnen, in der sechsten Nacht in Folge Ziele im Iran anzugreifen. Laut iranischen Medien wurden dabei mehrere Brücken sowie ein Flughafen im Süden des Landes bombardiert. Dabei seien 2 Menschen getötet und 4 weitere verletzt worden. Die iranische Armee kündigte daraufhin Vergeltungsschläge auf US-Militärstandorte in den Golfstaaten Kuwait und Bahrain an. Erst in dieser Woche hatte US-Präsident Donald Trump damit gedroht, die Angriffe im Iran auf Kraftwerke und Brücken auszuweiten. Die Zahl der schweren E-Scooter-Unfälle ist im vergangenen Jahr in Deutschland regelrecht nach oben geschnellt. Insgesamt gab es

0: Etwa 16.500 Unfälle mit Personenschaden, 38 Menschen wurden getötet. Unfallopfer sind dabei überwiegend jüngere Menschen.
1: Mehr als jeder zweite Verunglückte war jünger als 25 Jahre. Und obwohl die E-Scooter erst ab 14 zugelassen sind, werden die Roller oft von noch viel Jüngeren genutzt. Über 870 Mal waren die Unfallopfer höchstens 13. Und meist sind die Fahrer selbst schuld. Fast die Hälfte der Todesopfer kam bei Unfällen ums Leben, an denen kein anderer beteiligt war. Grund ist neben Leichtsinn häufig auch Unerfahrenheit. Unfallexperten fordern deshalb einen Befähigungsnachweis für alle ohne Führerschein. Das würde auch klar machen, dass es sich beim E-Roller eben nicht nur um ein Spaßfahrzeug handelt. Tanja Wagner, Nachrichtenredaktion.
0: Der russische Angriffskrieg gegen die Ukraine verändert auch den Blick auf den Zivilschutz in Deutschland. Außenminister Johann Wadephul fordert Maßnahmen, wie etwa in Finnland. Dort schaute er sich an, wie sich das Land auf Krisen und mögliche Angriffe vorbereitet.
2: Ich glaube, wir brauchen in unserer Gesellschaft, und das gilt natürlich auch für das staatliche Handeln, ein wirkliches Umdenken. Und wir sollten uns von dem, was hier in Finnland praktiziert wird, eine große Scheibe abschneiden. Ein Staat, der Vorsorge betreibt, und das wird von allen Menschen hier gelebt.
0: Bundesaußenminister Wadephul. Das US-Raumfahrtunternehmen SpaceX von Tech-Milliardär Elon Musk hat einen weiteren geplanten Testflug seines Raketensystems Starship kurz vor dem Start abgebrochen. Einige der Triebwerke hätten nicht gezündet, schrieb Musk auf seiner Plattform X. Den letzten und 12. Testflug hatte die Riesenrakete, die höher ist als die Freiheitsstatue, im Mai absolviert.
3: Man spürt schon die ersten Unwetter, die kommen jetzt so langsam, aber sicher hier rein zu uns nach Thüringen. Und im Laufe des Tages kann da noch einiges dazukommen, es kann einiges runterkommen. Wir bleiben temperaturtechnisch trotzdem noch relativ schwül. Bis zu 29 Grad können das heute noch mal werden. Das Wochenende, das wird dann um einiges kälter. Morgen nur noch 23 Grad maximal, dazu regnet's. Am Sonntag ein bisschen weniger Regen, aber trotzdem knapp über 20 Grad.
4: 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Auf der A4 Richtung Dresden gibt es zwischen Eisenach West und Eisenach Ost ein kaputtes Auto. Auf der A9 Richtung Berlin ist zwischen Weißenfels und dem Rastplatz Pörstental Ost ein Unfall auf dem Standstreifen. Dort besteht Gefahr. Auf der A9 Richtung München steht zwischen Dreußig und Eisenberg ein defekter Wohnwagen auf dem Standstreifen. In Zellermelis gibt es im Bereich Talstraße und Lämmermannstraße Behinderungen durch eine halbseitige Sperrung wegen eines Rohrbruchs, voraussichtlich bis 17. Juli. Wir wünschen eine gute Fahrt.
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5: Ich bin Diana Kramer. Zuletzt lief es nicht so gut in den deutsch-französischen Beziehungen. Ein großes Regierungstreffen im Rheinland soll heute aber neue Impulse bringen. Am Abend empfing Bundeskanzler Merz auf Schloss Bensberg bei Köln den französischen Präsidenten Macron.
6: Ich freue mich sehr, dass die französische Regierung und der französische Präsident meiner Einladung gefolgt sind. Wir werden uns über die großen Themen unterhalten, über die Wirtschaftspolitik, über die Energiepolitik, über die Sicherheits- und Verteidigungspolitik.
5: Macron erklärte am Abend, er wolle neuen Schwung in die Zusammenarbeit mit Deutschland bringen und bei internationalen Schlüsselthemen mit Berlin an einem Strang ziehen. Das US-Militär hat in der sechsten Nacht in Folge Ziele im Iran angegriffen. Laut iranischen Medien wurden mehrere Brücken im Süden sowie ein Flughafen bombardiert. Dabei seien 2 Menschen getötet und 4 weitere verletzt worden. Die iranische Armee reagierte mit Vergeltungsschlägen auf US-Militärstandorte in den Golfstaaten Kuwait und Bahrain. Der Bundesrat hatte sich vor einer Woche für die Einführung des Grundsatzes "Nur Ja heißt Ja" im Sexualstrafrecht ausgesprochen. Knapp jeder 2. Bundesbürger hält es für richtig, wenn sexuelle Handlungen ohne ausdrückliches Einverständnis in Zukunft strafbar wären. Das ergab eine dpa-Umfrage. Für über 30% soll es bleiben, wie es ist.
7: Im Sexualstrafrecht gilt in einigen europäischen Ländern der Grundsatz "Nur Ja heißt Ja", bei dem eine aktive Zustimmung bei sexuellen Handlungen verlangt wird. In Deutschland muss ein Opfer sexueller Übergriffe aktiv widersprochen haben. Ein Täter kann also argumentieren, dass das Opfer nicht Nein gesagt hat und sein Handeln in Ordnung ist. Befürworter der Neuregelung verweisen auf Fälle, in denen Opfer aufgrund von Angst in Schockstarre geraten und keinen Widerstand leisten. Nun steht es an der Bundesregierung, ob sie den Vorschlag der Länder aufnimmt. Tine Klimach, Berlin.
5: Im Müritz-Nationalpark kämpfen rund 400 Einsatzkräfte weiter gegen den Flächenbrand auf dem Gebiet eines früheren Truppenübungsplatzes. Das Feuer hat sich inzwischen auf einer Fläche von etwa 360 Hektar ausgebreitet, teilte der Landkreis Mecklenburgische Seenplatte mit. Auch die Bundeswehr unterstützt die Löscharbeiten mit Hubschraubern.
8: Das Wetter bei Antenne Thüringen. Aktuell haben wir angenehme Temperaturen von um die 20 Grad, zum Beispiel in Erfurt, Nordhausen und Zellermeles. Dazu gibt es dann heute eine Mischung aus Sonne und dichten Wolken. Teils kann es aber auch später kräftige Schauer und Gewitter geben. Die Höchstwerte, die liegen heute bei 24 bis 28 Grad.
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8: Kommen wir auf die Straßen im Antenne Thüringen Verkehrsservice. Die A4 Richtung Dresden zwischen Eisenach West und Eisenach Ost. Vorsicht, da steht ein kaputtes Auto. Ihr habt noch mehr gesehen? Wir haben eine Nummer für alles. WhatsApp, Verkehr und mehr. Meldet euch da gerne unter der 0800 3x die 5 2550. Ich wiederhole es nochmal. 0800 3x die 5 2550. Euch allen eine gute und vor allem sichere Fahrt.
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10: 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Ja, schönen guten Morgen. Das Warm-up heute nochmal mit Niklas Fuchs. Anna und Alex sind noch dabei, das Wurfzelt von gestern wieder zusammenzufalten von der Antenne Thüringen Sommertour. Wie es war gestern auf dem Campingplatz in Oettern, das erzählen sie euch natürlich heute auch. Solange starten wir jetzt erstmal rein. Ab 6 sind die beiden mit am Start. Hier gibt's einfach die beste Musik gleich mit Declan, Jay Donovan und Hungry Heart. Und hier ist J-Lo auf Antenne Thüringen. Save Me Tonight. Euch allen einen schönen Freitag.

0: Schönen guten Morgen. Ihr hört die Antenne Thüringen Morning Show. Niklas Fuchs hier für euch im Studio. Anna und Alex sind ja gleich ab 6 mit am Start. Ja, und das Thema Urlaubskasse, das ist ein sensibles Thema, gerade auch bei den aktuellen Spritpreisen wieder. Reisen ist ziemlich teuer geworden. Und wenn dann im Urlaub auch noch das Telefonieren teuer ist, dann ist die Urlaubsstimmung schnell dahin. Julian Degler aus der Antenne Thüringen Redaktion hat die Übersicht, welche Handykostenfallen im Ausland lauern und wie man die auch am besten umgeht, damit es gar nicht erst teuer wird. Julian, also was kann ich denn vorm Urlaub tun, damit mich dann keine bösen Überraschungen auf dem Handy erwarten?
1: Also vor der Reise sollte ich meinen Handyvertrag checken und die Preise etwa für mobiles Internet prüfen, wenn im Zielland die EU-Roaming-Regeln nicht gelten. Manchmal lohnt es sich auch, direkt beim Anbieter nachzufragen. Das EU-Roaming gilt grundsätzlich in allen 27 EU-Mitgliedstaaten und zum Beispiel auch in Island oder Norwegen. Aber aufgepasst, die beliebten Urlaubsländer Schweiz oder die Türkei fallen nicht unter die Verordnung. Und wenn ich in einer Grenzregion, etwa zur Schweiz, Urlaub mache, kann das Handy sogar unbemerkt in ein fremdes Netz wechseln, das kann dann teuer werden. In solchen Regionen schaltet man die mobilen Daten also besser aus.
0: Speziell in Nicht-EU-Roaming-Ländern

0: Wo ist denn besonders Vorsicht geboten?
1: Ja, insbesondere in Nicht-EU-Ländern drohen nach wie vor extrem hohe Gebühren. Die Telefonminute auf Kuba oder den Malediven kann schon je nach Anbieter etwa 4 Euro kosten. Und das Surfen im Internet kann noch viel teurer sein. Daher der Tipp, das Datenroaming lieber deaktivieren und stattdessen WLAN-Hotspots nutzen. Wissen sollte man auch, die Mobilfunknetze von Schiffen und Flugzeugen fallen ebenfalls nicht unter die EU-Roaming-Regelungen. Auch dann nicht, wenn die Reise innerhalb der EU stattfindet.
0: Ja, gerade auch auf der Fähre oder auf dem Kreuzfahrtschiff, da wird es ja schnell dann wirklich auch schweineteuer. Wenn mein eigener Mobilfunktarif, den ich habe, jetzt eher ungünstig für die Reise ist, welche Tipps hast du denn, die ich jetzt ganz praktisch vor und während der Reise mal umsetzen kann, damit es dann eben nicht so teuer wird?
1: Vor der Reise ins EU-Ausland checkt man am besten, ob sich kostengünstige Auslandsoptionen zum eigenen Tarif dazu buchen lassen. Bei vielen Mobilfunkanbietern gibt es entsprechende Reisepakete. In vielen Reiseländern sind aber vor Ort gekaufte SIM-Karten günstiger als der eigene Heimattarif. Da können bestimmte eSIM-Tarife eine gute Wahl sein. Insgesamt gilt, bei Zielen außerhalb der EU oder auf Kreuzfahrten sollte man im Zweifel die Mailbox, Rufumleitung und das Datenroaming ausschalten. Alternativ kann ich im jeweiligen Urlaubsland lokale SIM-Karten, eSIMs oder WLAN-Hotspots nutzen.
0: Dann hoffen wir mal, dass ihr möglichst kostengünstig durch den Urlaub kommt. Und das ist ja wirklich nur mal der Vorteil, wenn ihr keinen Urlaub habt gerade. Da müsst ihr euch mit dem ganzen Sums gar nicht erst auseinandersetzen. Dankeschön, Julian.

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1: Guten Morgen. Das US-Militär hat erneut Ziele im Iran attackiert und das in der sechsten Nacht in Folge. Laut iranischen Medien wurden mehrere Brücken im Süden des Landes sowie ein Flughafen bombardiert. Dabei wurden zwei Menschen getötet und vier weitere verletzt. Die iranische Armee hat nach eigenen Angaben US-amerikanische Militärstützpunkte in Kuwait und Bahrain angegriffen. US-Präsident Trump hatte diese Woche damit gedroht, die militärischen Attacken auf iranische Kraftwerke und Brücken auszuweiten. In Mecklenburg-Vorpommern hat sich ein größerer Waldbrand ausgebreitet. Im Müritz-Nationalpark kämpfen aktuell gut 400 Einsatzkräfte weiter gegen den Flächenbrand auf einem ehemaligen Truppenübungsplatz. Das Feuer hat sich inzwischen auf einer Fläche von etwa 360 Hektar ausgebreitet. Das teilte der Landkreis Mecklenburgische Seenplatte mit. Durch starken Wind hatte sich das Feuer zuletzt immer weiter ausgebreitet. Auch die Bundeswehr unterstützt die Löscharbeiten mit Hubschraubern. In einem Krankenhaus in Saalfeld hat es gestern Abend gebrannt. Laut Polizei ist ein Behandlungszimmer in Flammen aufgegangen. Trotz des Brandes musste das Krankenhaus nicht evakuiert werden. Bei den Löscharbeiten wurde ein Feuerwehrmann leicht verletzt. Der Sachschaden wird auf rund 100.000 Euro geschätzt. Die Brandursache ist aktuell noch unklar. Und jetzt die Thüringen-Reporter aus der Region.
0: Für Mittelthüringen, Petra Kühling.
2: Guten Morgen. In Erfurt haben sie eins der größten Drogenlabore Deutschlands betrieben, außerdem mit reichlich Cannabis gehandelt. Unter anderem dafür ist eine Drogenbande gestern Nachmittag zu mehrjährigen Haftstrafen verurteilt worden. Das Erfurter Landgericht will die drei Männer zwischen 6 und 14 Jahren hinter Gittern sehen. Bastian Diehl.
3: Im großen Stil ist in der Erfurter Drogenküche Crystal Meth produziert worden. Zwei der Männer sollen maßgeblich am Betrieb des Labors beteiligt gewesen sein. Ein dritter wurde als Helfer verurteilt. Die Männer hatten die Vorwürfe im Prozess auch größtenteils eingeräumt. Es ging um einen Zeitraum von etwa Mitte 2020 bis Februar 2022. In der Zeit sollen in der Drogenküche mindestens 40 Kilogramm Methamphetamin produziert worden sein.
2: In dem Verfahren ging es laut Urteil um Drogen im Wert von 2,5 Millionen Euro. Jeweils 6 Monate der Haftstrafe gelten schon als vollstreckt. In das Strafmaß eingeflossen sind auch Urteile aus einem früheren Drogenprozess gegen die Männer. Vom Stausee Hohenfelden war es vor 16 Jahren nach Leipzig gezogen. Und bald ist das Highfield Festival ganz Geschichte, zumindest vorerst. In diesem Sommer findet es zum letzten Mal am Stürmtaler See statt. Das hat Veranstalter Semmel mitgeteilt. Als Gründe werden die immer weiter steigenden Kosten genannt, bei auf der anderen Seite sinkenden Besucherzahlen. Das Festival sei in dieser Form wirtschaftlich nicht mehr tragbar. Vom 13. bis 16. August findet damit das letzte Highfield statt. 12 Jahre lang war bis 2010 in Hohenfelden, Heimat des Festivals. Nach Ärger um Müll und Zerstörung war's umgezogen.
1: Das Wetter bei Antenne Thüringen. Aktuell haben wir angenehme Temperaturen von um die 20 Grad, zum Beispiel in Erfurt, Nordhausen und Zell-Ameles. Dazu gibt es dann heute eine Mischung aus Sonne und dichten Wolken. Teils kann es aber auch später kräftige Schauer und Gewitter geben. Die Höchstwerte, die liegen heute bei 24 bis 28 Grad. Schauen wir auf die Straßen im Antenne Thüringen Verkehrsservice. Die A4 Richtung Dresden zwischen Eisenach West und Eisenach Ost, da ist ein kaputtes Auto. Dann nochmal die A4 Richtung Dresden zwischen Neudietendorf und dem Kreuz Erfurt. Vorsicht, da liegen Reifenteile auf der Fahrbahn. Dann die A38 Richtung Göttingen. In Höhe der Anschlussstelle Merseburg Nord 1, da gibt es eine ungesicherte Unfallstelle auf dem Beschleunigungsstreifen. Ihr habt noch mehr gesehen, wir haben eine Nummer für alles, WhatsApp, Verkehr und mehr. Das ist die 0800 3x5 2550. Ich wiederhole es nochmal. 0800 3x5 2550. Euch allen eine gute und vor allem sichere Fahrt.
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0: Schönen guten Morgen. Ihr hört die Morning Show mit Niklas Fuchs. Schön, dass ihr mit dabei seid. Anna und Alex sind dann gleich ab 6 wieder mit am Start. Tränenlach-Emoji, Herzchen, Zwinker-Emoji. Heute ist Ihr Tag. Der Tag der Emojis, der Welt-Emoji-Day. Passend dazu wurde jetzt eine Umfrage veröffentlicht. Darin geht es darum, wie wir Emojis nutzen und vor allen Dingen, welche uns auch manchmal verwirren. Also das, wo irgendwie das Gesicht auf dem Kopf steht oder so, der wirkt immer so passiv-aggressiv. Wie auch immer. Ronny Thorau, du hast den Überblick. Welche Emojis verwirren uns denn am meisten?
1: Also die Zahlen sind schon bemerkenswert. 43% der Befragten, also fast die Hälfte, sagt, mir ist nicht immer klar, was dieses oder jenes Emoji wirklich bedeutet. Ältere Menschen sind noch häufiger verwirrt als jüngere. Zur Verwirrung führen zum Beispiel Emojis, die als Pfeifen oder Küssen interpretiert werden könnten. Oder als Beten oder Bedanken. Manche Emojis können auch Trauer oder Erschöpfung meinen. Und dann gibt es ja noch die zweideutigen Emojis, die entweder was Flirtiges oder Explizites bedeuten können oder auch einfach nur Obst oder Gemüse.
0: Ja, eben. Und dann führt es auch ganz schnell mal zu einem Missverständnis. Gehen wir mal aufs andere Extrem. Was sind denn unsere Lieblings-Emojis?
1: Ja, da sind wir Deutschen mal entgegen dem Klischee gut gelaunt. Emojis rund um das Thema Lachen und Freude sind die beliebtesten. Also zum Beispiel diverse Arten von lachenden Smileys. Gefolgt von Emojis rund um das Thema Liebe und Herz. Und auf Platz 3 liegen Zustimmung oder Applaus. Also zum Beispiel das Emoji Daumen hoch, klatschen oder winken. Und insgesamt sind Emojis aus dem Alltag nicht mehr wegzudenken, also wirklich eine Art Weltsprache im digitalen Alltag geworden. Laut der Bitkom-Umfrage nutzen 9 von 10 Menschen inzwischen Emojis. Die Mehrheit sagt sogar in jeder oder fast jeder ihrer Nachrichten.
0: Dankeschön, Ronny. Ich habe gerade mal gecheckt. Also bei mir wäre es der Tränenlach-Emoji, den ich am meisten nutze. Und gleich danach kommt der Daumen hoch. Also ist vielleicht ein bisschen langweilig. Aber eine Frage, die beschäftigt uns ja gerade heute auch nochmal ganz extrem. Wo ist denn eigentlich das Bratwurst-Emoji und wann kommt's denn endlich? Es hat immer noch keiner umgesetzt.

Linkin Park hier auf Antenne Thüringen. Schönen guten Morgen, es ist Freitag. Anna und Alex sind gleich ab 6 mit am Start. Solange Niklas Fuchs hier für euch im Studio. Schön, dass ihr mit dabei seid. Und jetzt gibt's für euch die Frau, die ja kürzlich erst Mama geworden ist, aus Island. Und jetzt hat sie auch auf Insta gepostet, was es denn ist. Es ist ein Mädchen. Und es gibt ein super süßes Video, wie sie da mit ihrem Mann zusammen auf dem Sofa liegt und die drei einfach zusammen kuscheln. Aus dies jetzt hier für euren Freitagmorgen. Die neue Single, das ist The Art of Letting Go hier auf Antenne Thüringen.

0: Schönen guten Morgen.
1: Très bien. Die Beziehungen zwischen Deutschland und Frankreich sollen besser werden.
0: Mehr dazu jetzt in den Nachrichten um 6 Uhr mit Christoph Wötzel.
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3: Guten Morgen. Zuletzt lief es nicht so gut in den deutsch-französischen Beziehungen. Ein großes Regierungstreffen im Rheinland soll jetzt neue Impulse bringen. Deutschland und Frankreich wollen vor allem im Bereich Verteidigung enger zusammenarbeiten.

0: Zuerst tagt am Morgen der deutsch-französische Verteidigungs- und Sicherheitsrat auf dem Fliegerhorst Nörvenich unter Leitung von Bundeskanzler Merz und Frankreichs Präsident Macron. Bei einem Treffen der beiden hatte Macron am Abend erklärt, er wolle neuen Schwung in die Zusammenarbeit bringen und bei internationalen Schlüsselthemen mit Berlin an einem Strang ziehen. Unter anderem geht es um die nukleare Abschreckung auf Basis des französischen Atomwaffenarsenals. Zweiter Schauplatz ist heute Schloss Augustusburg in Brühl. Dort tagt am Vormittag der sogenannte Ministerrat. Diana Kramer, Antenne Thüringen, Nachrichtenredaktion.
1: Sie haben in einer Erfurter Drogenküche große Mengen an Crystal Meth produziert. Das Landgericht Erfurt hat jetzt 3 Angeklagte zu langen Haftstrafen verurteilt. Sie müssen jeweils über 6 Jahre, mehr als 13 Jahre sowie 14 Jahre ins Gefängnis gehen. Zwischen 2020 und 2022 sollen sie in Erfurt mindestens 40 Kilo Crystal Meth hergestellt haben. Außerdem haben sie mit großen Mengen an Cannabis gehandelt. Das Urteil ist noch nicht rechtskräftig. US-Präsident Donald Trump hat in der Nacht eine Rede an die Nation gehalten. Trump hat dabei große Zweifel am Wahlsystem in den USA geäußert und das nur wenige Monate vor den anstehenden Zwischenwahlen.
2: Trumps Rede zur besten Sendezeit wurde von vielen TV-Sendern hier gar nicht übertragen. Sie drehte sich fast ausschließlich um das nach Meinung Trumps mangelhafte US-Wahlsystem. Nach Geheimdienstinformationen soll China seit Jahren die US-Wahlen manipuliert haben. Hinzu komme Wahlbetrug durch Wahlmaschinen und Briefwahl sowie Hunderttausende illegal wählender Ausländer, so Trump. Den Iran-Krieg erwähnte Trump nur mit einem Satz. Die USA haben ihre Angriffe auf den Iran verschärft und auch Brücken und einen Flughafen bombardiert. USA.
1: In Mecklenburg-Vorpommern gibt es aktuell einen größeren Waldbrand. Im Müritz-Nationalpark kämpfen aktuell gut 400 Einsatzkräfte weiter gegen den Flächenbrand auf einem ehemaligen Truppenübungsplatz. Das Feuer hat sich inzwischen auf einer Fläche von etwa 360 Hektar ausgebreitet. Das teilte der Landkreis Mecklenburgische Seenplatte mit. Die Fläche des Brandes ist durch starken Wind immer größer geworden. Auch die Bundeswehr unterstützt die Löscharbeiten mit Hubschraubern. Die Einsatzkräfte hoffen, dass sich die Lage durch Regen etwas verbessert. In einem Krankenhaus in Saalfeld hat es gestern Abend gebrannt. Laut Polizei ist ein Behandlungszimmer in Flammen aufgegangen. Trotz des Brandes musste das Krankenhaus nicht evakuiert werden. Bei den Löscharbeiten wurde ein Feuerwehrmann leicht verletzt. Der Sachschaden wird auf rund 100.000 Euro geschätzt. Die Brandursache ist noch unklar.
3: Noch sind wir verschont geblieben, aber da kann noch was kommen in Sachen Schauern und Gewitter. Zell am Mehlis meldet aktuell 16 Grad, Elrich 18 Grad, Hermsdorf 19 Grad. Bis zu 27 Grad bekommen wir heute maximal und ab dem frühen Nachmittag kann es dann losgehen. Teilweise Starkregen, Blitz und Donner möglich, das Ganze natürlich auch wieder sehr lokal. Morgen wird es dann ruhiger, viel Sonne überall bei bis zu 26 Grad, Sonntag nicht ganz so warm, aber immerhin auch trocken und freundlich.
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5: 406 Antenne Thüringen, der schnellste Verkehrsservice. A4 Richtung Dresden zwischen Eisenach West und Eisenach Ost kaputtes Auto. A9 Richtung Berlin zwischen Weißenfels und Kreuz-Ribbachtal Vorsicht, ungesicherte Unfallstelle. A9 Richtung München zwischen Treusig und Eisenberg Vorsicht, da ist ein kaputter Wohnwagen. Und A71 Richtung Schweinfurt zwischen Ilmenau West und Grevenroda Vorsicht, Gegenstände auf der Fahrbahn. Habt ihr noch was gesehen heute Morgen? Dann eine Nummer für alles. WhatsApp, Verkehr und mehr. 0800 3x5 2550.
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3: Hallo zusammen, da
5: Hallo,
3: sind
5: guten
3: wir.
5: Guten Morgen, schönen Freitag.
3: Es ist toll, wir waren gestern unterwegs mit der Sommertour und ich habe den ganzen Abend noch gesessen und geguckt, was eigentlich so ein Campingwagen kostet. Ich bin da ein bisschen angesteckt worden von diesem Campingfieber.
5: Echt?
3: Ja,
5: cool.
3: Du nicht?
5: Doch schon, aber nicht mit dem Wohnwagen, den wir haben. Da ist nämlich gar nichts drin. Keine Küche, kein Klo, gar nichts.
3: Nächste Woche sind wir dann im Freibad, da freuen wir uns sehr drauf. So, jetzt erst

0: Alvaro Soler, La Cintura auf Antenne Thüringen. Schönen guten Morgen, gleich 11:56.
1: Zack, schon wieder Freitag. Wie geht's euch? Was steht bei euch am Wochenende an? Macht ganz Thüringen mal neidisch mit eurer WhatsApp-Nachricht an die 0800 3x5 2550.
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1: Anna ist heute Abend bei Milo in Weimar. Ja. Der hatte diese Woche Geburtstag, 45 geworden.
0: Herzlichen Glückwunsch. Naja,
1: schauen wir mal,
0: ob es trocken bleibt. Tanja aus Bad Salzungen hat so einen ähnlichen Struggle, weil die hat die Schwimmtasche schon gepackt und hofft, dass das Wetter heute einfach hält und es nicht zu sehr regnet oder gewittert. Sie will heute Abend dann ins Biobad Glücksbrunn nach Schweina. Da ist heute Abend nämlich Abendschwimmen mit Musik und Grill ab 19 Uhr. Und der Knaller ist, der Eintritt kostet nur 2 Euro. Also Daumen fürs Wetter sind für uns beide gedrückt. Aber siehst mal so, wenn es nur regnet, ist ja gar nicht so schlimm, weil nass wirst du ja eh.
1: Christian aus Saalfeld freut sich einfach nur aufs Volksfest am Wochenende. Highlight morgen Abend, das Feuerwerk, da soll das Wetter dann auch halten. Sein Sohn freut sich aufs Karussellfahren, wird ein schönes Family-Wochenende.
0: Und Susi aus Mühlhausen freut sich, dass das Wetter sich ja ein bisschen abkühlen soll. Sie hat 2 Kaninchen, Timmy und Tommy, die leben draußen in so einem Stall, ne? Und der steht zwar im Schatten, aber trotzdem haben die gestern Nachmittag nur in der Ecke gelegen und gehechelt wie so ein Hund. Aber es ist Besserung in Sicht.
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0: Wunderschönen guten Morgen, tollen Freitag, 6.18 Uhr haben wir es. Hier ist die Antenne Thüringen Morning Show mit Anna und Alex.
1: Aller guten Dinge sind drei. Gibt es vielleicht bald die dritte Wiederzusammenführung von dieser Kultband? Modern Talking. Mm. Musik, zu der sich heute noch auf jedem 60. Geburtstag der Tante durch die Scheune geschoben wird. Da packt sich der Klaus die Uschi und dann geht's ab hier, oder?
0: Aber sind wir mal ehrlich, das sind doch meistens wirklich gute Disco-Fox-Mucken. Also das kannst du schon mal machen. Naja, also jedenfalls hat Dieter Bohlen jetzt mal wieder ein Interview gegeben und hat gesagt, ja, ist doch Kinderkacke, wenn man nach vielen Jahren wegen irgendwas, was der Thomas mal gemacht hat oder was ich irgendwann mal gemacht hat, den Erfolg nicht nochmal aufleben lassen will. Und da weißt du doch schon, wo
1: die Reise hingeht,
0: Geld, der Hase langhoppelt.
1: Ja,
0: richtig.
1: So.
0: Irgendein Konzertveranstalter hat jetzt wieder gesagt, weil die ja auch so in Asien so krass so bekannt sind, Modern Talking, und auch gehypt, haben die wahrscheinlich gesagt, Thomas, also vielleicht möchtest du dich mit dem Dieter mal wieder zusammentun, weil wir würden euch echt ganz viel Geld zahlen. Aber sind wir mal ehrlich, also Thomas Anders, der macht ja sehr erfolgreich Schlager. Ich glaube, der hat es gar nicht nötig,
1: Modern,
0: wieder was mit.
1: Modern Talking mausern sich so ein bisschen zum deutschen ABBA, oder?
0: Auf gar keinen Fall.
1: Ohne Agnetha und Anni Friedheit.
0: Boah, das kann man wirklich nicht miteinander vergleichen. Oh Gott.
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4: 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Kräuterallergiker können heute mit einem erhöhten Taschentuchverbrauch rechnen. 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

0: 6 Uhr gleich 25. Hier ist Antenne Thüringen. Wenn ihr uns eine WhatsApp-Sprachnachricht schickt, 0800 dreimal die 52550, dann landet die bei Anna.
1: Ja, genau. Und dann kommt sie hier im Radio. 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

0: Schönen guten Morgen, es ist 6:30.
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2: Guten Morgen. Sie haben in einer Erfurter Drogenküche große Mengen an Crystal Meth produziert. Das Landgericht Erfurt hat jetzt 3 Angeklagte zu langen Haftstrafen verurteilt. Die Männer müssen jeweils über 6 Jahre, mehr als 13 Jahre sowie 14 Jahre ins Gefängnis gehen. Zwischen 2020 und 2022 sollen sie in Erfurt mindestens 40 Kilo Crystal Meth hergestellt haben. Außerdem haben sie mit großen Mengen an Cannabis gehandelt. Das Urteil ist noch nicht rechtskräftig. In Mecklenburg-Vorpommern gibt es aktuell einen größeren Waldbrand. Im Müritz-Nationalpark kämpfen gerade gut 400 Einsatzkräfte weiter gegen den Flächenbrand auf einem ehemaligen Truppenübungsplatz. Das Feuer hat sich inzwischen auf einer Fläche von etwa 360 Hektar ausgebreitet. Das teilte der Landkreis Mecklenburgische Seenplatte mit. Die Fläche des Brandes ist durch starken Wind immer größer geworden. Auch die Bundeswehr unterstützt die Löscharbeiten mit Hubschraubern. Die Einsatzkräfte hoffen, dass sich die Lage durch den Regen etwas verbessert. Das US-Raketenunternehmen SpaceX muss einen Rückschlag verkraften. Ein weiterer Testflug des Raketensystems Starship wurde kurz vor dem Start abgebrochen. Einige Triebwerke hätten nicht gezündet, das hat Unternehmensgründer Elon Musk auf seiner Plattform X geschrieben. Das habe einen automatischen Abbruch des Starts ausgelöst. Die US-Raumfahrtbehörde NASA will mit dem Starship Astronauten zum Mond schicken. SpaceX selbst will damit eines Tages zum Mars fliegen.
0: Das Wetter auf Antenne Thüringen. Noch ist es trocken, das soll sich allerdings im Laufe des Tages ändern. Aktuell haben wir in Eisfeld 17 Grad, Nazza kommt auf 18 und Göllnitz meldet 19 Grad. Ab dem frühen Nachmittag, das ist die Prognose, Stand jetzt, kann es losgehen, teilweise mit Starkregen.

0: Blitz und Donner sind möglich. Morgen wird es dann wieder ruhiger. Viel Sonne bis zu 26 Grad. Sonntag nicht ganz so warm, 22 Grad maximal. Aber immerhin auch trocken und freundlich.
1: Es ist gleich 2 Minuten nach 6:30. Antenne Thüringen, der schnellste Verkehrsservice. A4 Richtung Dresden, zwischen Eisenach West und Eisenach Osten, kaputtes Auto. A9 Richtung Berlin, zwischen Weißenfels und Kreuz-Rippachtal, da gibt es Behinderungen nach Unfall auf der linken Spur. A9 Richtung München, zwischen Treusig und Eisenberg, ist immer noch ein kaputter Wohnwagen. Und dann auf der A71 Richtung Schweinfurt, zwischen Immenau West und Grevenroda, Gegenstände auf der Fahrbahn. Blitzer haben wir noch keine, habt ihr vielleicht den ersten entdeckt? Dann eine Nummer für alles, WhatsApp, Verkehr und mehr, 0800 3x5. 2550.
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0: Schönen guten Morgen.
3: Hallo zusammen.
0: Einmal den großen Durchbruch erleben. Wie werden als Songs in 2026 eigentlich groß?
1: Durch TikTok.
0: Ja, genau.
1: Offensichtlich.
0: Garantiert nicht mehr, weil irgendwelche Produzenten Musikkassetten an uns Radiostationen schicken. Dankeschön übrigens dafür.
1: Ja.
0: Social Media gibt den Takt vor, wie beim nächsten Song.
1: Genau, das ist Dracula und das ist vor allem damit durch die Decke gegangen, weil die Leute dazu einfach gelaufen sind.
0: Wie?
1: Und haben Lust, na, die laufen, während der Refrain läuft. Die laufen und dann machen
0: schnell
1: sie so,
0: oder was, also so
1: nee, halt
0: joggen?
1: Gehen. Gehen, mitsingen und dann irgendwie lustige Video-Transitions machen, also nochmal ein anderes Schnittbild oder nochmal irgendwie eine Perücke auf oder so. Ja, ganz toll. Super Trend. Verstehe ich gar nicht, aber okay, kann man machen.
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0: Und gleich danach gibt's den Rag & Bone Man. Auch der hat keine Musikkassetten an uns geschickt, aber macht gute Musik. All You Ever Wanted. Es ist

0: 6.39 Uhr, Leute. Mit dieser Frau hier. Verzweifle ich manchmal. Also das ist wirklich nicht...
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0: Anna Großmann hat euch was zu erzählen.
2: Ich habe doch die ganze Zeit gesagt, Leute, ich habe auf England getippt als Weltmeister. Ja. Jetzt habe ich gerade hier Spiel um Platz 3 getippt und das Finale und habe mal in diese Bonusübersicht, du kriegst ja Bonuspunkte bei dieser App, wo wir sind, und da habe ich mal reingeguckt und denkst so, ist ja komisch. Warum steht denn hier bei Bonus, wer wird Weltmeister? Spanien. Ich habe die ganze Zeit auf Spanien getippt. Ich bin noch im Rennen.
0: Das ist dein Ernst. Also und so Leute gewinnen, das ist auch der Grund, warum solche Leute dann auch immer im Tippspiel gewinnen. Die einfach gar keine Ahnung
2: Alex,
0: haben.
2: Alex, ich bin Platz nicht 19, ich gewinne hier gar nichts mehr.
0: Ja, du bist aber vor mir auf jeden Fall. Aber nicht mal Ahnung, was du
2: warte
0: tippst.
2: Mal. Ah, Platz 22, du bist aber auch nochmal abgerutscht, siehst du? Aber,
0: ich weiß
2: aber
0: das.
2: Soll ich dir was sagen? Wir sind so viel besser als Niklas Fuchs, der ist Platz 34.
0: Sonntag dann großes WM-Finale.
2: Oh, nee.
0: Spanien spielt gegen Argentinien.
2: Ja,
0: das weißt du aber, ne? Wer da gegen wen.
2: Ja, ja, also, ich tippe ja auch jetzt auf Spanien, ist ja klar.
0: Und es gibt deutsche Beteiligung. So einen deutschen Schiri, der mit dabei ist. Bastian Dankert wird quasi als VAR-Assistent.

0: gleich Getrayed Alten und Blood Running.
1: Ich kann nicht mehr. So, Nelly Furtado, die fliegt weg wie ein Vogel, gleich I'm Like a Bird.
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0: Harry Dalton. Bloodrunning für euch auf Antenne Thüringen, 6.49 Uhr. Am Bass hier ist die Morningshow mit Anna und Alex. Hallo zusammen, schönen Freitag. Das Wochenende steht in den Startlöchern. Was so los ist am Wochenende an Veranstaltungen, das bekommt ihr doch ganz schnell auf euer Handy mit dem Hashtag Wochenende an die 0800 3x die 52550.
1: So, und weil man ja auch schon mal ein bisschen vorausplanen kann, gucken wir schon mal auf nächstes Wochenende, denn da geht's an den Stausee Hohenwarte. Falco Thiesel ist Kapitän und Geschäftsführer von der Fahrgastschifffahrt Hohenwarte.
2: Wir haben als Saisonhighlight noch unser Stausee in Flammen. Das ist am 25. Juli. Da fahren wir 5 Stunden am Abend mit dem Schiff. Gibt ein gigantisches Höhenfeuerwerk und Party auf dem Schiff. Sind die Gäste natürlich oder eure Hörer sehr gern herzlich dazu eingeladen.
1: Und das ist schon richtig Tradition da unten.
2: Genau, das hat sich wirklich einen sehr schönen Namen gemacht über viele, viele Jahre. Wir haben an verschiedenen Locations schon das Feuerwerk gemacht. Dieses Jahr ist es wieder vorne an der Sperrmauer direkt bei uns.
0: Na und das Schöne ist ja, ihr könnt mit dabei sein. Ihr klärt euch die Tickets heute Abend wieder im Feierabendquiz bei Madeleine Rausch ab 18 Uhr.
1: Und wer sich jetzt schon mal bewerben will, kann das gerne tun. Auch da gilt unsere Nummer, eine Nummer für alles, 0800 3x die 52550.

0: Das ist so ein Song, da traut man sich gar nicht drauf zu sprechen. Das muss man ganz sanft machen, so wie es weckt. Morgens, weißt du?
1: Ja, nicht wie du gestern mit der Bratpfanne auf dem Campingplatz und einem Löffel. Das war schon sehr hart. Die armen Camper.
0: Da war es aber auch schon später. 6.59 Uhr. Ja, was, guten Morgen.
1: Guten Morgen.
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5: 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Dein Marc.
0: Schönen guten Morgen.
6: Mit den Nachbarn sollte man es sich immer gut halten. Deutschland und Frankreich wollen sich wieder ein bisschen mehr lieb haben.
0: Mehr dazu jetzt in den Nachrichten um 7 Uhr mit Christoph Wetzel.
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8: Guten Morgen. Zuletzt lief es nicht so gut in den deutsch-französischen Beziehungen. Ein großes Regierungstreffen im Rheinland soll jetzt neue Impulse bringen. Deutschland und Frankreich wollen vor allem im Bereich Verteidigung enger zusammenarbeiten.
9: Zuerst tagt am Morgen der deutsch-französische Verteidigungs- und Sicherheitsrat auf dem Fliegerhorst Nörvenich unter Leitung von Bundeskanzler Merz und Frankreichs Präsident Macron. Bei einem Treffen der beiden hatte Macron am Abend erklärt, er wolle neuen Schwung in die Zusammenarbeit bringen und bei internationalen Schlüsselthemen mit Berlin an einem Strang ziehen. Unter anderem geht es um die

0: Nukleare Abschreckung auf Basis des französischen Atomwaffenarsenals. Zweiter Schauplatz ist heute Schloss Augustusburg in Brühl. Dort tagt am Vormittag der sogenannte Ministerrat. Diana Kramer, Antenne Thüringen, Nachrichtenredaktion.
1: Sie haben in einer Erfurter Drogenküche große Mengen an Crystal Meth produziert. Das Landgericht Erfurt hat jetzt drei Angeklagte zu langen Haftstrafen verurteilt. Sie müssen jeweils über 6 Jahre, mehr als 13 Jahre sowie 14 Jahre ins Gefängnis gehen. Zwischen 2020 und 2022 sollen sie in Erfurt mindestens 40 Kilo Crystal Meth hergestellt haben. Außerdem haben sie mit großen Mengen an Cannabis gehandelt. Das Urteil ist noch nicht rechtskräftig. US-Präsident Donald Trump hat in der Nacht eine Rede an die Nation gehalten. Trump hat dabei große Zweifel am Wahlsystem in den USA geäußert und das nur wenige Monate vor den anstehenden Zwischenwahlen.
2: Trumps Rede zur besten Sendezeit wurde von vielen TV-Sendern hier gar nicht übertragen. Sie drehte sich fast ausschließlich um das nach Meinung Trumps mangelhafte US-Wahlsystem. Nach Geheimdienstinformationen soll China seit Jahren die US-Wahlen manipuliert haben. Hinzu komme Wahlbetrug durch Wahlmaschinen und Briefwahl sowie Hunderttausende illegal wählender Ausländer, so Trump. Den Iran-Krieg erwähnte Trump nur mit einem Satz. Die USA haben ihre Angriffe auf den Iran verschärft und auch Brücken und einen Flughafen bombardiert. USA.
1: In Mecklenburg-Vorpommern gibt es aktuell einen größeren Waldbrand. Im Müritz-Nationalpark kämpfen aktuell gut 400 Einsatzkräfte weiter gegen den Flächenbrand auf einem ehemaligen Truppenübungsplatz. Das Feuer hat sich inzwischen auf einer Fläche von etwa 360 Hektar ausgebreitet. Das teilte der Landkreis Mecklenburgische Seenplatte mit. Die Fläche des Brandes ist durch starken Wind immer größer geworden. Auch die Bundeswehr unterstützt die Löscharbeiten mit Hubschraubern. Die Einsatzkräfte hoffen, dass sich die Lage durch Regen etwas verbessert. In einem Krankenhaus in Saalfeld hat es gestern Abend gebrannt. Laut Polizei ist ein Behandlungszimmer in Flammen aufgegangen. Trotz des Brandes musste das Krankenhaus nicht evakuiert werden. Bei den Löscharbeiten wurde ein Feuerwehrmann leicht verletzt. Der Sachschaden wird auf rund 100.000 Euro geschätzt. Die Brandursache ist noch unklar.
3: 16 Grad aktuell in Suhl, 19 Grad in Mellingen und Wingerode kommt auf 18 Grad. Hier ist das Wetter auf Antenne Thüringen im Moment noch trocken. Das wird sich im Laufe des Tages ändern, ab dem frühen Nachmittag kann es losgehen. Dann kommen Schauer runter, teilweise kräftiger, sehr lokal, teilweise auch Blitz und Donner mit dabei. Morgen wird es dann ruhiger, viel Sonne bei bis zu 26 Grad.
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5: Es ist 7:04, Antenne Thüringen, der schnellste Verkehrsservice. Affi Richtung Dresden, zwischen Eisenach West und Eisenach Ost, kaputtes Auto. Dann haben wir A9 Richtung Berlin, zwischen Weißenfels und Kreuz Rippachtal, Vorsicht, Behinderung nach Unfall auf der linken Spur. A71 Richtung Schweinfurt, zwischen Ilmenau West und Grevenroda, Gegenstände auf der Fahrbahn. Geblitzt wird auf der B88 Grevenroda Richtung Frankenhain, 70er-Zone. Am Ortseingang Erfurt-Mittelhausen und in Fieselbach Karl-Marx-Straße aus Richtung Kleinmölsen, das ist eine 30er-Zone. Habt ihr jetzt noch irgendwas gesehen? Ihr wisst ja, bei uns gibt es eine Nummer für alles. WhatsApp, Verkehr und mehr. 0800 3x5 2550.
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3: Schönen guten Morgen. Wenn bekannte Marken den Namen wechseln, ist das immer so eine Sache, ne? Weil du baust dir ja über Jahre, Jahrzehnte teilweise Bekanntheit auf und dann musst du quasi wieder bei Null anfangen. Raiders wurde zu Trix. Und der DJ Weiß wird zu Vima.
5: Kommt bei uns aus Thüringen, hat schon mit den ganz Großen der Musikbranche zusammengearbeitet. Wie es sich für ihn anfühlt, wenn der Nachbar seinen Song im Radio hört,

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1: Guten Morgen.
0: Schön, dass ihr dabei seid. 6:40. Hier ist die Morning Show mit Anna und Alex, gleich mit Tom Gregory und Weiß.
1: Hinter Weiß steckten eigentlich zwei junge Männer. Einer von ihnen ist Johannes. Johannes kommt aus dem Eichsfeld, ist also waschechter Thüringer und er tritt jetzt seit einer Weile unter dem Namen Wiemer auf. Warum denn die Änderung?
2: Es gab viele verschiedene Meinungen, wie dann das in Zukunft weitergehen sollte, also die Ausrichtung von Weiß, wie es weitergeht, und ich wollte für mich dann einfach neu anfangen und habe dann halt gedacht, dass ich einfach einen Cut mache und mich neu ausrichte, so wie ich das dann halt von Herzen mehr fühle, dass ich in Zukunft independent bin, erstmal vom Label her, das ist ganz, ganz wichtig. Ich habe mein eigenes Label gegründet. Das war mir ganz wichtig, dass ich auch wieder Musik mache, die ich fühle, die von Herzen kommt und das alles genauso weitermachen kann, wie ich das sehe. Und deswegen habe ich den Schritt dann gewagt letztes Jahr und habe gesagt, ich mache jetzt Wiemer. Das sind die ersten vier Buchstaben von meinem Nachnamen Wiemer Lavong. Also V-I-M-A, genau. Und ja, jetzt geht eine neue Reise los wieder. Do it all again.
0: Er ist ja trotzdem schon länger im Business, aber wie ist denn das? Du bist bei deinen Eltern, dann läuft bei Antenne Thüringen dein Song.
2: Ja, das ist auf jeden Fall immer ist ein crazy Gefühl. In der Heimat bin ich auch sehr gerne. Ist ja so schön bei uns da zu Hause bei meinen Eltern. Und wenn man dann irgendwo hinfährt, heißt sie meistens im Auto oder halt irgendwo, keine Ahnung, jeder hört ja, hat ja irgendwie Radio an. Das ist ja so ein Medium, was immer da ist. Und dann hört man da, irgendwer macht was und hat dann Radio laufen, Antenne Thüringen, und dann läuft der, höre ich ja meinen Song laufen beim Nachbarn. Das ist halt schon ein crazy Gefühl. Also, das ist krass. Hätte ich mir früher, also das hat man sich immer gewünscht, dass man mit der Musik mal so viele Leute erreicht und dass das dann jetzt so passiert, dass das dann einfach im Radio läuft, das wirklich verrückt.
0: Das Wochenende wird stressig für ihn. Heute Release-Party, diverse Festivals, unter anderem ist er beim Perukaville mit dabei. Da wird auch mal ein kleines Flugzeug geschartert.
2: Also letzte Woche war ja Airbeat One Festival, da bin ich jetzt gerade zurückgekommen davon. Und diese Woche ist es so, dass wir so viele Termine haben, dass wir so ein Kleinflugzeug haben. Also mit einem guten Freund von mir fliege ich da durch die Welt. Und da fliegen wir auch, das ist ganz lustig, weil das habe ich noch nie gemacht. Wir fliegen dann zum Eichsfeld-Flughafen. Der ist bei Heilbad-Heiligenstadt. Genau, genau. Dann fliegen wir kurz morgen darunter, um die Heimat mal wieder zu besuchen. Und dann fliege ich auch mal ein paar Runden über Thüringen. So. Also falls irgendwer von seinem Haus ein Foto haben will oder so von oben, dann sag Bescheid.
1: Geil. Es ist wirklich sehr lustig. Er hat quasi die klassische OKF umgewandelt von Ortskontrollfahrt in Ortskontrollflug. Könnt ihr auch gerne euch mal in seiner Insta-Story angucken, wie er über seine Heimat geflogen ist.
0: Jetzt gibt es Johannes hier auf Antenne Thüringen noch als Weiß, gemeinsam mit einem weiteren Freund des Hauses, mit Tom Gregory.
1: Natürlich.

0: also zu wenig Besucher, zu hohe Kosten. Die Veranstalter ziehen die Notbremse nach fast 30 Jahren. Seinen Ursprung hat das Highfield bei uns in Thüringen am Stausee Hohenfelden. Deswegen ja Highfield.
1: Richtig traurig, dass immer mehr Festivals aus Mitteldeutschland verschwinden. Mehr Nachrichten gibt's gleich wieder um 7:30 hier auf Antenne Thüringen.
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0: Guten Morgen, es ist 7:30.
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2: Guten Morgen. Sie haben in einer Erfurter Drogenküche große Mengen an Crystal Meth produziert. Das Landgericht Erfurt hat 3 Angeklagte zu langen Haftstrafen verurteilt. Die Männer müssen jeweils über 6 Jahre, mehr als 13 Jahre sowie 14 Jahre ins Gefängnis gehen. Zwischen 2020 und 2022 sollen sie in Erfurt mindestens 40 Kilo Crystal Meth hergestellt haben. Außerdem haben sie mit großen Mengen Cannabis gehandelt. Das Urteil ist noch nicht rechtskräftig. Das US-Militär hat erneut Ziele im Iran attackiert und das in der 6. Nacht in Folge. Laut iranischen Medien wurden mehrere Brücken im Süden des Landes sowie ein Flughafen bombardiert. Dabei wurden 2 Menschen getötet und 4 weitere verletzt. Die iranische Armee hat nach eigenen Angaben US-amerikanische Militärstützpunkte in Kuwait und Bahrain angegriffen. US-Präsident Trump hatte diese Woche damit gedroht, die militärischen Attacken auf iranische Kraftwerke und Brücken auszuweiten. Das US-Raketenunternehmen SpaceX muss einen Rückschlag verkraften. Ein weiterer Testflug des Raketensystems Starship wurde kurz vor dem Start abgebrochen. Einige Triebwerke hatten nicht gezündet, das hat Unternehmensgründer Elon Musk auf seiner Plattform X geschrieben. Das habe einen automatischen Abbruch des Starts ausgelöst. Die US-Raumfahrtbehörde NASA will mit dem Starship Astronauten zum Mond schicken. SpaceX selbst will damit eines Tages zum Mars fliegen.
3: Das Wetter auf Antenne Thüringen, aktuell in Görsbach 19 Grad, Ruhla 18 Grad und Jena kommt schon auf 20 Grad. Und es ist, entgegen der Prognosen für heute früh dann doch trocken geblieben. Mal Sonne, mal Wolken, heute insgesamt bis zu 27 Grad maximal. Aber damit sind wir noch nicht durch, denn ab dem Nachmittag kann es teilweise Schauer,

0: Starkregen, Blitz und Donner geben. Morgen ruhiger, ganz viel Sonne bei bis zu 26 Grad und auch der Sonntag wird sehr freundlich.
1: Es ist 7:35 Antenne Thüringen, der schnellste Verkehrsservice. A9 Richtung Berlin zwischen Weißenfels und Kreuzrippachtal. Vorsicht, immer noch Behinderung nach Unfall auf der linken Spur. A71 Richtung Schweinfurt zwischen Ilmenau West und Grevenroda, Gegenstände auf der Straße. Gegenrichtung 71 Richtung Sangerhausen zwischen Bad Kissingen und Marsbach. Behinderung nach Unfall, außerdem Fahrzeugteile auf der Straße. Geblitzt wird B88 Grevenroda Richtung Frankenhain, das ist eine 70er-Zone. Dann stehen sie außerdem am Ortseingang Erfurt-Mittelhausen und in Fieselbach, Karl-Marx-Straße aus Richtung Kleinmölsen, 30 ist da. Habt ihr noch mehr gesehen? Eine Nummer für alles, WhatsApp-Verkehr und mehr, 0800 3x5 2550.
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0: Heute früh wieder aus dem Studio. Gestern waren wir unterwegs auf dem Campingplatz im Grünen in Ötzern im Weimarer Land. Und ich hatte gestern Abend den ganzen Abend noch einen Ohrwurm, weil ich mir dieses Video auch etliche Male in unserer Insta-Story angeguckt habe.
4: Hier ist Freiheit, nicht nur ein Wort.
1: Ich will wieder jetzt mit dir selber singen.
0: Toll, wie wir da am Lagerfeuer gesungen haben.
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0: der Campingplatz,
1: Feuer.
0: Ja, es war warm genug. Aber der Campingplatz hat seinen eigenen Song. Das ist so großartig.
1: Generell war es geil. Also wenn ihr nochmal einen kleinen Einblick wollt, wie es gestern war, auf dem Campingplatz im Grün, klickt euch rein auf die Insta-Story und ins Reel natürlich.
0: Ja genau, und akustischen Rückblick gibt's gleich nach Alex Warren und Two Colors.
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0: 7.38 Uhr, hier ist Antenne Thüringen. Schönen guten Morgen.
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2: Das ist ja dieses Jahr so unser Motto. Wir gehen raus aus dem muffigen Studio, raus zu euch, bringen unser Sendestudio mit und senden an den Orten, wo ihr findet, dass es einfach am allerschönsten ist. Und gestern waren wir auf dem Campingplatz.
0: Campingplatz im Grünen, in Oettern, im Weimarer Land. Und dann haben wir immer unser Auto und unser, wir haben ja auch einen Wohncamper dabei gehabt sozusagen. Und haben uns einfach mal so unter die Leute gemischt während der Live-Sendung. Und ich fand die Lebenseinstellung von Traudel aus Bayern am besten.
3: Ja, Bayer schön halben Bier, das geht immer.
4: Du hast Urlaub, du hast es ja hier verdient. Du machst normalerweise, wir haben gequatscht, Galabau, Gartenlandschaftsbau. Ja. Also kannst du im Urlaub abschalten oder siehst du hier an jedem Ding, dass du denkst, oh, da müsste man aber auch noch mit dem Meer.
3: Nee, das wird dann bei mir der Schalter umgelegt und wenn sobald Urlaub aufs Moped mit dem Mann, wir haben gespannt und sobald wir da dort sind, ist alles weg.
2: Ja. Aber ihr seid mit dem Zelt?
3: Ja, wir sind hier mit dem Zelt und uns gefällt es auch hier sehr gut.
2: Isomatte oder Luftmatratze?
3: Ja, ich habe so ganz dünne Luftmatratze.
4: Ihr habt das kleine Zelt, ihr habt euren...
5: Wir wollen ja nicht viel. Wenn viel ist, dann hast du wieder viel Aufgaben.
2: So süß. Und dann haben wir noch Steve und Petra getroffen, die heiraten dieses Wochenende in Jena und nach dem Standesamt, na, da geht's zurück in den Camper.
4: Wie sieht die Hochzeitsnacht aus?
6: Werden wir dann sehen auf dem Campingplatz.
4: Also ich schlafe tatsächlich dann hier?
6: Ja.
4: Wow.
6: Ja.
4: Na, dann wünschen wir euch, sagt man davor schon, nö, aber viel Spaß auf jeden Fall. Und eine tolle Hochzeit. Wie viele Leute kommen?
6: 30.
2: Ja, das geht ja. Tolle Menschen, tolle Atmosphäre gestern auf dem Campingplatz im Grünen.
0: Nächste Woche dann nächster Halt der Sommertour. Wir sind im kleinsten Freibad Thüringens in Rippershausen und da freue ich mich schon besonders drauf, denn dann nehme ich wieder
2: Oh,
0: das
2: leck mich doch am Ärmel.
0: Natürlich.

0: Woche für euch den David Hasselhoff, ich die Pamela Anderson in weniger großbusig und in weniger blond. Wir orientieren uns jetzt lieber ein bisschen an Loi, die gibt's gleich mit Red Eyes.
1: Und wir freuen uns auf
2: Green Day mit
0: Alexander, es fiebt.
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0: Nachwuchs im Hause Spahn. Das sorgt gerade für ordentlich Diskussion. Nachwuchs bei euch im Küchenschrank. Ihr könnt euch die Knallrot-Antenne Thüringen-Taste holen. Jetzt probiert sich Sarah aus Waltershausen hier auf Antenne Thüringen.
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2: So, Sarah, wir freuen uns, dass wir uns hier gemeinsam gefunden haben zur letzten Runde der Reimtime in dieser Woche. Du kommst aus Waltershausen und bist damit schon die zweite Kandidatin aus Waltershausen diese Woche. Was ist da los? Reimt ihr gerne?
3: Wir probieren es immer hin und wieder mal.
0: Diese Woche gab es ja so ein bisschen Unwetter in Teilen Thüringens. Hat es euch auch getroffen?
3: Nee, überhaupt nicht.
0: Nee. Es ist verrückt, oder? Also manche Orte, ja. da hat die Sonne geschienen und in anderen ging die Welt unter.
2: Ja, krass.
0: Aber gut so, dass ihr da verschont geblieben seid. Hörst du die Reimtime öfter?
3: Ja, während der Arbeit auch gerne.
2: Sehr gut. Wir brauchen von dir heute 7 Richtige. Das ist durchaus machbar, weil bis jetzt liegen wir bei 6 Richtige vom Rüdiger. Die konnten bis jetzt nicht überboten werden, aber du kannst das heute schaffen und dann klärst du dir die knallrote Antenne Thüringen-Tasse und knallst sie hoffentlich nicht gleich auf den Boden.
3: Sehr gut, dann probieren wir das doch gleich mal.
0: Die Regeln sind ganz einfach. Du bekommst ein Wort. Alle Antworten reimen sich auf dein Wort. Dein Wort ist Leben. Wer ein bestimmtes Ziel erreichen will, der muss danach
3: streben.
0: Wenn die Erde wackelt, dann spricht man von einem?
3: Eben.
0: Gewichte muss man?
3: Eben.
0: Weintrauben wachsen an?
3: Reben.
0: Wer die weiße Flagge schwenkt, der will sich?
2: Sag weiter.
0: Nicht darüber oder darunter, sondern?
3: Weiter.
0: Wenn etwas platt gemacht wurde, ist es?
3: Weiter.
0: Nicht nehmen, sondern?
3: Geben.
2: Also das Leben hat dich gekillt.
3: Oh je, Mini.
0: Das fing so gut an.
2: Du hast es so gut vorgelegt, Mensch. Mist.
0: So, kurze Spieleranalyse, wie nach einem Spiel bei der WM, woran hat es dir gelegen?
3: Oh, gute Frage.
2: Das sagen die Fußballer auch immer.
0: Ja, genau, die sagen, ich muss jetzt erstmal in die Eistonne, ist mir scheißegal. Also, in diesem Sinne wünsche ich dir trotzdem ein schönes Wochenende und kannst dich jederzeit wieder gerne anmelden.
3: Euch auch ein schönes Wochenende.
2: Danke dir, bis dann. Ciao.
1: Tschüss. 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

0: hallo zusammen. Schönen Freitag. Hier ist die Antenne Thüringen Morning Show. Anna und Alex für euch im Studio. Und wir haben es gleich 7.57 Uhr.
1: Schönen guten Morgen. Wir machen jetzt einen kleinen Ausflug ins Jahr 1998. Das war das Jahr, wo Schröder Kohl beerbt hat, nach 16 Jahren.
0: Oha.
1: Das Jahr, in dem, Clinton ein kleines Problem hat mit

0: Lewinsky. I did not have sexual relations with that woman.
1: Ja, genau. War nicht so ganz richtig. Und 1998 ist das Jahr, in dem Sascha seinen großen Durchbruch feiert. Genau hiermit.

0: Thüringen. Wir wünschen schönen guten Morgen.
1: Krankschreiben soll über das Internet künftig nicht mehr möglich sein.
0: Mehr dazu jetzt in den Nachrichten um 8 mit Christoph Wötzel.
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3: Guten Morgen. Bundesgesundheitsministerin Nina Wagen will Online-Krankschreibungen ohne Arztkontakt stoppen. Gegenüber dem Redaktionsnetzwerk Deutschland sagte die Ministerin, dass die Online-Krankschreibung zu häufig missbraucht wurde.
4: Die Lösung für Wagen heißt Videoattest, denn niemand solle schließlich krank im Wartezimmer hocken. Sie bleibt aber beim Nein zur geplanten Abschaffung der telefonischen Krankschreibung ab Tag 1. Und in Sachen Zuckersteuer, die auch zum geplanten Sparpaket gehört, sagt Wagen, die sei völlig okay, denn die Steuermehreinnahmen, die kämen den Versicherten zugute. Unterm Strich mehrere 100 Millionen €. Claudia Wächter, Antenne Thüringen, Nachrichtenredaktion.
3: Welcher Sport ist typisch männlich und welcher typisch weiblich? In Thüringen sind weite Teile des Breitensports noch immer deutlich nach Geschlechtern getrennt. Das zeigen aktuelle Daten des Landessportbundes. Am deutlichsten von Männern dominierte Sportarten im Freistaat sind unter anderem Billard, Darts, Fußball und Schach. Hier sind etwa

0: 90% der Sportler männlich. Auch beim Schießen gibt es einen hohen Männerüberschuss. Beim Cheerleading liegt dagegen die Frauenquote bei fast 100%. Auch beim Reiten, Tanzen und Turnen sind Frauen deutlich in der Überzahl. Das US-Militär hat erneut Ziele im Iran attackiert und das in der sechsten Nacht in Folge. Laut iranischen Medien wurden mehrere Brücken im Süden des Landes sowie ein Flughafen bombardiert. Dabei wurden 2 Menschen getötet und 4 weitere verletzt. Die iranische Armee hat nach eigenen Angaben US-amerikanische Militärstützpunkte in Kuwait und Bahrain angegriffen. Rückschlag für das US-Raketenunternehmen SpaceX von Elon Musk. SpaceX musste einen weiteren geplanten Testflug seines Raketensystems Starship kurz vor dem Start abbrechen. Einige der Triebwerke hatten nicht gezündet, das schrieb Musk auf seiner Plattform X. Nicht das erste Mal.
1: Zum 13. Mal schon hätte das größte hier gebaute Raketensystem starten sollen, doch daraus wurde nichts. Schon beim vorherigen Testflug im Mai waren Triebwerke ausgefallen, trotzdem verlief dieser Test weitgehend nach Plan. Mit dem Starship will die NASA einmal Astronauten zum Mond schicken und SpaceX will damit sogar bis zum Mars. Erstmal hofft das Unternehmen nun aber auf einen neuen Termin für den geplatzten Starship-Testflug in den kommenden Tagen. Aus New York, Christina Horsten.
0: In Mecklenburg-Vorpommern gibt es aktuell einen größeren Waldbrand. Im Müritz-Nationalpark kämpfen aktuell gut 400 Einsatzkräfte weiter gegen den Flächenbrand auf einem ehemaligen Truppenübungsplatz. Das Feuer hat sich inzwischen auf einer Fläche von etwa 360 Hektar ausgebreitet. Das teilte der Landkreis Mecklenburgische Seenplatte mit. Die Fläche des Brandes ist durch starken Wind immer größer geworden. Auch die Bundeswehr unterstützt die Löscharbeiten mit Hubschraubern. Die Einsatzkräfte hoffen, dass sich die Lage durch den Regen etwas verbessert.
2: Ja, noch ist es trocken. Wie gesagt, kann sich im Laufe des Nachmittags dann ändern. Sonneberg aktuell 18 Grad, 19 Grad in Orlamünde, 20 Grad in Stausfurt. Ab dem frühen Nachmittag kann es losgehen. Teilweise ist das normaler Regen, teilweise sind es kräftige Schauer, teilweise auch Starkregen möglich. Wer weiß, was da wieder runterkommt. Oder eventuell sogar Blitz und Donner. Morgen ruhiger. Viel Sonne bei bis zu 26 Grad und auch der Sonntag wird recht freundlich.
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4: 4 nach 8, Antenne Thüringen, der schnellste Verkehrsservice auf hier Richtung Dresden. Zwischen Erfurt West und Erfurt Ost vorsichtig liegt ein LKW-Rad auf der linken Spur. Dann die auf hier Richtung Dresden zwischen Jena Göschwitz und Jena Zentrum ungesicherte Unfallstelle und die A71 Richtung Schweinfurt zwischen Ilmenau West und Grevenroda Gegenstände auf der Fahrbahn. Blitzer B88 Grevenroda Richtung Frankenhain, 70er-Zone am Ortseingang Erfurt-Mittelhausen stehen sie. Und in Fieselbach Karl-Marx-Straße aus Richtung Kleinmölsen, da ist 30. Habt ihr noch was entdeckt, dann eine Nummer für alles, WhatsApp, Verkehr und mehr, 0800 3x5 2550.
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2: Schönen guten Morgen. Die Amerikanisierung des Fußballs. Seit Wochen wird darüber diskutiert. Nicht nur wegen dieser Hydration Breaks, also ja. Wasserpausen, wo dann irgendwie halt Werbung läuft, sondern jetzt natürlich das nächste Thema, die Halbzeitshow am Sonntag zum WM-Finale Spanien-Argentinien.
4: Ja, weil irgendwie soll das ja alles jetzt viel länger gehen als geplant, weil da ja so viele Superstars auftreten. Also du hast ja hier BTS, dann hast du Shakira, du hast Madonna, Coldplay sind noch dabei.
2: Justin Bieber. Und wenn dann das alles in einer Viertelstunde, ich habe mir auch schon gedacht, das ist ein bisschen knapp. Aber ja, gut.
4: Normalerweise ist das doch auch irgendwie davor, also vor dem Spiel.
2: Jetzt wird gesagt, 20 Minuten in der Halbzeit, finde ich logistisch trotzdem. Also manche denken, dass es eine halbe Stunde sein wird. Wir sind gespannt und verfolgen das am Sonntag. Ja, guck mal, 2 haben wir jetzt hier im Angebot. BTS gibt es gleich mit Dynamite, die Sonntag auch mit dabei sind. Und im Hintergrund schon Shakira und Dai Dai. Was glaubst du, wer gewinnt? Spanien?

0: klingt wie Kaugummi. Oder? Also, im positiven Sinne meine ich das. Wie so Hubba Bubba oder so.
1: Richtig süß, BTS und Dynamite.
0: Lebensantenne Thüringen, 13 Minuten nach 8 haben wir's.
2: Hubba Bubba. Naja.
0: Oder?
2: Schönen guten, ja. Ja, ja.
0: Du weißt doch, was ich meine.
2: Ich weiß, was du meinst. Schönen guten. Ihr merkt, dass der Freitag ist da, das Wochenende naht, Gott sei Dank. Da ist natürlich auch wieder ganz viel los und eine Frau, die dann immer die ganz besonderen Veranstaltungstipps rauspackt, ist doch Elke Schröder. Und heute hat sie was, das ist ganz bestialisch.
0: Guten Morgen.
3: Guten Morgen, Menschenopfer. Kurze Pause, das wusste ich jetzt, dass die kommt. Aber wir haben einen Ort in Thüringen, da wurden tatsächlich mal Menschenopfer gebracht. Das ist das Opfermoor in Niederdorla und Struthanischkreis. Niederdorla, auch bekannt als Mittelpunkt Deutschlands. Und da haben mal die Germanen gehaust. Und das Dorf wurde wieder ausgegraben, nachgestellt, ist heute Museumsdorf im Opfermoor. Und es wurden Opfer gebracht. Aber an diesem Wochenende nicht, sondern da wird Germanenfest gefeiert. Und das wirklich sehr authentisch. Da kommen Darsteller aus ganz Deutschland. Die haben so viel Herzblut, genau wie die Museumsleute selbst. Also da schlüpft man noch mal rein in die Germanenzeit und fühlt sich ja so ein bisschen, so war das, echt. Und man kann, wenn man mutig ist, eine ganz besondere Bratwurst essen. Ja, die hatten auch schon Bratwurst. Habt ihr schon mal laukanische Bratwurst gehört?
0: Nee.
3: Laukanische Bratwurst. Soll aber schmecken so ähnlich wie die Thüringer Bratwurst, allerdings andere Gewürze und Nüsse sind da drin. Nüsse, also eher eine Knackwurst.
2: Puh, ich hatte kurz ein bisschen Angst, wohin das geht denn mit der Wurst und den Menschenopfern.
0: Alle Veranstaltungen gibt's noch auf antennethüringen.de. Danke dir, Elke.

0: Festival jagt das andere.
1: Manchmal muss es auch gar nicht so das Event sein, wo da, weiß ich nicht, 20.000, 30.000 Menschen vor der Stage stehen. Manchmal ist auch eine kleine Party, wo man irgendwie so eine geile Erinnerung dran hat. Ne? Aber natürlich, besondere Festival ist natürlich Tomorrowland. Ist dreimal schon da, war krass. Es ist schon ein sehr cooles Gefühl. Ne? Oder im Olympiastadion, Lollapalooza in Berlin habe ich gespielt. Das war auch krass, also diese Location. Oder Silvester vorm Brandenburger Tor hatte ich ja. Es ist schon ein magischer Moment, wenn man da so, also für das eigene Land auch, wo man geboren ist, aufgewachsen ist, da zu Silvester da im Fernsehen so ist und da seine Musik präsentieren darf. Also das war krass.
2: Ja, er ist schon auch schon lange im Musikbusiness, aber er hat natürlich auch was Richtiges gelernt, in Anführungsstrichen. Er hat studiert und auch noch tatsächlich lange parallel in seinem Job gearbeitet.
1: Das habe ich, glaube ich, noch nie im Interview erzählt, aber also eigentlich habe ich ja auch noch was Normales gemacht. Ich habe alles ausgelegt auf die Automobilbranche. Ich war dann in der Automobilbranche, parallel quasi zur Musik. Ich war bei Volkswagen im Produktmarketing. Also die Lieder, müsst ihr euch vorstellen, die ganze Zeit Musik gemacht nebenbei und habe versucht, Produktionen zu machen. Die sind das und dann 2015 war ja Abgasskandal. Ich war auch komplett geschockt davon, weil ich es nicht so richtig mitgekriegt habe. Und habe dann einen Kumpel angerufen, mit dem ich vorher studiert hatte. Habe zusammen gewohnt auch mit ihm. Den haben die schon, also Tesla hatte den schon während des Bachelorstudiums weggeschnappt. Und ich habe den angerufen und er hat halt gesagt, ey, nee, du wartest jetzt nicht, bis alles wieder gut ist beim Volkswagen. Du kommst jetzt zu uns, zu Tesla. Und dann so, keine Ahnung, zwei Tage später hatte ich dann Abendessen mit dem Dachmanager von Tesla und dann war ich bei Tesla auf einmal. Die wollten mich dann auch behalten und ich hatte auch Lust, da zu bleiben. Es hat mir auch mega viel Spaß gemacht sowieso, dieses ganze Autothema. Aber ich habe dann ein Plattenvertrag Angebot gekriegt von einem kleinen Indie-Label in Berlin, die mich dann quasi weiter lizenziert haben an Universal. Und dann habe ich gesagt, ich mach das.
2: Ist doch krass, oder? Tagsüber Projektmanager bei Tesla und abends DJ.
0: Wild. Hier sind Tenne Thüringen an eurem Freitagmorgen.
2: Guten Morgen.
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0: Schönen guten Morgen, es ist 8:30.
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2: Guten Morgen. Die Thüringer Frauenunion fordert den Rücktritt von Unionsfraktionschef Jens Spahn. Zusammen mit seinem Ehemann ist Spahn mithilfe einer Leihmutter in den USA Vater geworden. In Deutschland ist Leihmutterschaft aber verboten und wird auch von der CDU abgelehnt. Wer das Verbot umgehe, setze sich über den Geist des deutschen Gesetzes hinweg, sagte Marion Rosin, die Vorsitzende der Thüringer Frauenunion, gegenüber der Thüringer Allgemeinen. Rosin verwies auch darauf, dass Spahn als Bundesgesundheitsminister im Jahr 2020 noch eine Legalisierung der Leihmutterschaft abgelehnt hatte. In Thüringen sind weite Teile des Breitensports noch immer deutlich nach Geschlechtern getrennt. Das zeigen aktuelle Daten des Landessportbundes. Am deutlichsten von Männern dominiert sind Sportarten wie Billard, Darts, Fußball und Schach im Freistaat. Hier sind etwa 90% der Sportler männlich. Auch beim Schießen gibt es einen hohen Männerüberschuss. Beim Cheerleading liegt dagegen die Frauenquote bei fast 100%. Auch beim Reiten, Tanzen und Turnen sind Frauen deutlich in der Überzahl. Ausgeglichener ist die Zahl der Männer und Frauen beim Wintersport. Das US-Raketenunternehmen SpaceX muss einen Rückschlag verkraften. Ein weiterer Testflug des Raketensystems Starship wurde kurz vor dem Start abgebrochen. Einige Triebwerke hätten nicht gezündet, das hat Unternehmensgründer Elon Musk auf seiner Plattform X geschrieben. Die US-Raumfahrtbehörde NASA will mit dem Starship Astronauten zum Mond schicken. SpaceX selbst will damit eines Tages sogar zum Mars fliegen.
3: Das Wetter auf Antenne Thüringen, aktuell 22 Grad in Erfurt, es geht hoch. Elgersburg 21 Grad, 23 Grad in Greußen. Also bislang, es war eigentlich schon Regen angesagt, aber das hat sich wohl anscheinend nochmal verzogen. Aber im Laufe des Nachmittags kann dann es Schauer geben, teilweise sogar mit Gewitter mit dabei. Schauen wir mal, wie heftig das lokal wieder werden kann. Morgen wird es ruhiger, viel Sonne bei bis zu 26 Grad maximal. Und auch der Sonntag nicht ganz so warm, 22 Grad maximal, aber immerhin trocken und freundlich.
4: Gleich 8:40, Antenne Thüringen, der schnellste Verkehrsservice, A71 Richtung Sangerhausen zwischen Ilmenau-West und Ilmenau-Ost, kaputter LKW und Blitzer stehen auf der B88 Gräfenroda Richtung Frankenhain, 70er-Zone, B281 zwischen Krölper und Saalfeld, kurz vor der Abfahrt Gorndorf, da ist 100, hat Harriet gemeldet, Dankeschön, am Ortseingang Erfurt-Mittelhausen und in Fieselbach Karl-Marx-Straße aus Richtung Kleinmölsen, das ist eine 30er-Zone. Habt ihr auch noch was gesehen? Dann eine Nummer für alles, WhatsApp-Verkehr und mehr, 0800 3x5 2550.
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1: 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Ja,
2: hallo.
3: Schönen guten Morgen.
4: Heute ist wieder Freitag.
3: Es stehen wieder einige Kirmes an diesem Wochenende. Ja. 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
2: Ja, das Antenne Thüringen Party Battle. Ihr werdet einfach Baumpate, gebt an, für welchen Ort ihr Bäume sammeln wollt. 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Und wir

0: Roxette am Freitagmorgen auf dem Weg ins Wochenende. 8.39 Uhr haben wir es. Guten Morgen, hier ist Antenne Thüringen. Wir sind diesen Sommer unterwegs mit unserer Sommertour. Ihr habt uns gesagt, welche Plätze in Thüringen am schönsten sind, denn wir leben da, wo andere Urlaub machen.
1: Und das ist ja wirklich so. Wir waren ja schon auf der Hohen Warte. Wir waren in Eisenach auf dem Marktplatz und gestern waren wir mal richtig oldschool campen. Weil wir sind ja immer mit dem Wohnwagen unterwegs und haben gedacht, da müssen wir auch mal auf den Campingplatz fahren. Und da waren wir gestern bei Oettern auf dem Campingplatz im Grünen im Weimarer Land und Leute, war das schön.
0: Ja, also und wir haben uns natürlich auch von dem Klamottenstil her so ein bisschen angepasst.
1: Ja. Kennt ihr noch die Serie Die Camper? So war's.
0: Genau, ich hatte eine lange Perücke auf und saß irgendwie so eine Mischung aus Gil Oferim
1: und
0: John Lennon am Lagerfeuer und habe mit Günther von Dreifuß zusammen ein bisschen Gitarre gemacht und gesungen, denn der Campingplatz im Grün bei Oettern hat eine eigene Hymne, so klingt die.
2: Hier ist Freiheit, nicht nur ein Wort. Einfach schön hier zu sein an diesem Ort.
0: Ich glaube, wir haben schon die ersten Anfragen für den Zwiebelmarkt.
1: Ihr könnt euch gar nicht vorstellen, mit wie viel Passion Alex da an dieser Feuerstelle saß. Ich glaube, der hat seinen inneren John Lennon gechannelt und hat es dann alles rausgelassen.
2: Und wenn das Lagerfeuer.
0: Bei Lagerfeuer habe ich es richtig gespült.
1: Guckt euch unbedingt nochmal bei Insta wirklich. Also, Jesus trifft John Lennon und Gil Oferim. Ganz toll.
0: Nächste Woche sind wir im Freibad übrigens. Hey, gleich gibt's Katy Perry und Alessa mit When I'm Gone.
1: Und es gibt Mando Diao mit Black Saturday.
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0: Sandro Dihau auf Antenne Thüringen.
1: Gleich
0: haben wir es 10 Minuten vor 9. Schönen guten Morgen. Die Morning Show mit Anna und Alex.
1: Das Wochenende ist da und wir sind im Sommer und da wissen wir, da ist eigentlich gefühlt ständig irgendwo Kirmes. Deswegen, wenn ihr eine Kirmes habt bei euch am Wochenende, her mit euren Tipps an die 0800 3x die 52550.
2: Hier ist der Döschnitzer Kirmesverein. Vom 17. bis 19.07. findet bei uns die Kirmes statt mit Kinderdisco. Am Samstag gibt es Erbsensuppe aus der Gulaschkanone und am Sonntag gibt es Klöße und Wildgulasch. Kommt gern vorbei, wir freuen uns auf euch.
3: 13, 14, Kirmes!
0: Also das Schwarzertal, Landkreis Alfeld-Rudolstadt ist das Durchschnitt. Gibt aber noch mehr natürlich an diesem Wochenende.
4: Hey, wir sind Hannes,
5: Malte,
6: Max,
7: Elias
8: und Johnny.
9: Und wir graben am Freitag die Leinefelder Kirmes aus.
10: Tradition erleben, Freunde treffen, gemeinsam Kirmes feiern.
11: Freitag,
10: Samstag,
12: Sonntag und Dienstag.
13: Leinefelde feiert Kirmes.
14: Und ihr gehört dazu.
0: Also hinten raus waren sie sehr authentisch, aber bei diesem Tradition erleben, habe ich gedacht, das hat er wohl abgelöst.
1: Ach Mensch, die wollen einfach feiern. Die wollen jetzt
0: genau
1: nicht Werbung machen.
0: Das ist auch Tradition.
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0: absoluter Kult. Udo Lindenberg mit Clueso. 8.59 Antenne Thüringen. Und Cello. Also Cello mit T-S-C-H.
1: Was?
0: Ja, so wie Chicago auch.
1: Oh. Alexander.
0: Gleich gibt's die Nachricht.
1: Lieber Gott.
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0: Schönen guten Morgen.
10: US-Präsident Trump hat das Wahlsystem in den USA mal wieder in Frage gestellt. Er spricht von Manipulationen.
0: Mehr dazu jetzt in den Nachrichten um 9 Uhr mit Christoph Wötzel.
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12: Guten Morgen. US-Präsident Donald Trump hat in der Nacht eine Rede an die Nation gehalten. Trump hat dabei große Zweifel am Wahlsystem in den USA geäußert und das wenige Monate vor den anstehenden Zwischenwahlen.
13: Trumps Rede zur besten Sendezeit wurde von vielen TV-Sendern hier gar nicht übertragen. Sie drehte sich fast ausschließlich um das nach Meinung Trumps mangelhafte US-Wahlsystem. Nach Geheimdienstinformationen soll China seit Jahren die US-Wahlen manipuliert haben. Hinzu komme Wahlbetrug durch Wahlmaschinen und Briefwahl sowie Hunderttausende illegal wählender Ausländer, so Trump. Den Iran-Krieg erwähnte Trump nur mit einem Satz. Die USA haben ihre Angriffe auf den Iran verschärft und auch Brücken und einen Flughafen bombardiert. USA.
12: Die Thüringer Frauenunion fordert den Rücktritt von Unionsfraktionschef Jens Spahn. Zusammen mit seinem Ehemann ist Spahn mit Hilfe einer Leihmutter in den USA Vater geworden. In Deutschland ist Leihmutterschaft aber verboten und wird auch von der CDU abgelehnt. Wer das Verbot umgehe, setze sich über den Geist des deutschen Gesetzes hinweg, sagte Marion Rosin, die Vorsitzende der Thüringer Frauenunion, gegenüber der Thüringer Allgemeinen. Rosin verwies auch darauf, dass Spahn als Bundesgesundheitsminister 2020 eine Legalisierung der Leihmutterschaft noch abgelehnt hatte. Zuletzt lief es nicht so gut in den deutsch-französischen Beziehungen. Ein großes Regierungstreffen im Rheinland soll neue Impulse bringen. Deutschland und Frankreich wollen vor allem im Bereich der Verteidigung enger zusammenarbeiten.
14: Zuerst tagt am Morgen der

0: Deutsch-Französische Verteidigungs- und Sicherheitsrat auf dem Fliegerhorst Nörvenich unter Leitung von Bundeskanzler Merz und Frankreichs Präsident Macron. Bei einem Treffen der beiden hatte Macron am Abend erklärt, er wolle neuen Schwung in die Zusammenarbeit bringen und bei internationalen Schlüsselthemen mit Berlin an einem Strang ziehen. Unter anderem geht es um die nukleare Abschreckung auf Basis des französischen Atomwaffenarsenals. Zweiter Schauplatz ist heute Schloss Augustusburg in Brühl. Dort tagt am Vormittag der sogenannte Ministerrat. Diana Kramer, Antenne Thüringen, Nachrichtenredaktion.
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2: Hitzestress im Job. Die Chefin des Deutschen Gewerkschaftsbundes DGB, Jasmin Fahimi, erwartet zunehmende Arbeitsausfälle durch Extremtemperaturen. Fahimi fordert deshalb ein neues Hitzeausfallgeld.
3: Mittlerweile klagt jeder Dritte über Hitzestress im Job, gerade bei schwerer körperlicher Arbeit und wenn Zeitdruck besteht. Pflegekräfte, Paketzusteller und Einsatzkräfte hätten es bei hohen Temperaturen oft sehr schwer, so Fahimi. Jeder Hitzetag kostet die Wirtschaft 431 Millionen Euro. Da könne man es sich nicht mehr leisten, untätig zu sein. Nötig sei mehr Hitzeschutz. Gleichzeitig könnten die Firmen auch anderweitig vorsorgen, so die DGB-Chefin, durch Verschattung und bereitgestellte Getränke oder auch indem kurzfristig die Kleiderordnung gelockert wird. Tanja Wagner, Antenne Thüringen, Nachrichtenredaktion.
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4: So, gucken wir mal auf die Temperaturen. Bis zu 27 Grad sollen wir heute maximal bekommen. 23 haben wir schon in Weida. Hildburghausen kommt auf 20 Grad, Niederorschel 21 Grad. Also noch sind wir verschont geblieben in Sachen Schauern und Gewittern. Das kann sich allerdings ändern. Ab dem frühen Nachmittag soll es losgehen. Teilweise Starkregen mit dabei, Blitz und Donner. Morgen dann ruhiger, viel Sonne bis 26 Grad. Sonntag nicht mehr ganz so warm, aber auch freundlich.
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6: 9, Antenne Thüringen, der schnellste Verkehrsservice. A70 Richtung Schweinfurt zwischen Schesslitz und Rastplatz Diechburg. Blick Vorsicht, da sind drei Reifenteile auf der Fahrbahn. A71 Richtung Sangerhausen zwischen Ilmenau West und Ilmenau Ost, kaputter LKW. Und die B89 zwischen Effelder und Mengersgereuth Hämmern gesperrt nach Unfall. Geblitzt wird auf der B88 Grevenroda Richtung Frankenhain. Auf der B281 stehen sie zwischen Kölper und Saalfeld, kurz vor der Abfahrt nach Gorndorf und am Ortseingang Erfurt-Mittelhausen. Habt ihr mehr gesehen in Nummer für alles, WhatsApp-Verkehr und mehr, dann 0800 3x5 2550.
4: Schön, dass ihr dabei seid. Freitagmorgen auf dem Weg ins Wochenende. Juhu. Wir freuen uns in dieser halben Stunde auf. Willkommen, willkommen, willkommen, Sonnenschein. Buddy, ab in den Süden. Pink und Taylor Swift. Anna und Alex sind hier.

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1: Ja, ab in den Süden geht's für den einen oder anderen von euch auch noch in den Ferien, Buddy. Und ab in den Süden auf Antenne Thüringen.
2: Hier ist die Morning Show mit Anna und Alex. Manchmal muss man sich neu erfinden. Und das macht zurzeit Weiß, beziehungsweise ehemals Weiß.
1: Genau. Das, was ihr jetzt hört, das ist noch Weiß mit Tom Gregory. Und hinter denen steckten zwei junge Männer. Und einer von ihnen ist Johannes. Johannes kommt aus dem Eichsfeld. Er ist also ein waschechter Thüringer und tritt mittlerweile unter dem Namen Wima auf. Warum überhaupt diese Änderung?
3: Es gab viele verschiedene Meinungen, wie dann das in Zukunft weitergehen sollte. Also die Ausrichtung von Weiß, wie es weitergeht. Und ich wollte für mich dann einfach neu anfangen und habe dann halt gedacht, dass ich einfach einen Cut mache und mich neu ausrichte, so wie ich das dann halt von Herzen mehr fühle, dass ich in Zukunft independent bin, erstmal vom Label her, das ist ganz, ganz wichtig. Ich habe mein eigenes Label gegründet. Das war mir ganz wichtig, dass ich auch wieder Musik mache, die ich fühle, die von Herzen kommt und das alles genauso weitermachen kann, wie ich das sehe. Und deswegen habe ich den Schritt dann gewagt letztes Jahr und habe gesagt, ich mache jetzt Wima. Das sind die ersten vier Buchstaben von meinem Nachnamen Wima Lavon. Also so V-I-M-A, genau. Und ja, jetzt geht eine neue Reise los wieder. Do it all again.
2: Genau, und heute kommt dein neuer Song von Wima raus, eben Do it all again heißt er. Worum geht's?
3: Do it all again ist für mich so lustig, weil ich alles ja nochmal mache, so gefühlt. Ich habe wieder, also man hat ein international bekanntes Projekt, einen Namen, wo einem alle kennen, und dann macht man so einen Cut und sagt so, jetzt nochmal alles neu. Und man fängt, also jetzt nicht bei Null an natürlich, ich fahre ja schon auf allen Bühnen, aber trotzdem ist es halt für Spiele schwierig, wie ihr auch im Eingang gesagt habt, Wima auf einmal. Ne? Also eigentlich ist alles auch gleich geblieben, nur dass ich jetzt meinen Namen geändert habe, damit ich halt diese Schritte gehen kann, damit ich independent sein kann, damit ich mein eigenes Label machen konnte, ne? Lila Balloon und ja.
2: Ja, dann wollen wir ihn jetzt mal spielen, weil er Thüringer ist. Hier ist Wima auf Antenne Thüringen. Do it all again.
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0: mal, zauber da immer mal irgendwie so ein Lächeln ins Gesicht, oder?
1: Drop Dead, Olivia Rodrigo.
2: Drop Dead, wenn man einfach tot umfällt, das zaubert einmal ein Lächeln ins Gesicht, ist klar, Ale.
1: Na, ich meine, 9.24 Uhr, ja, das ist Freitag, egal, ne? Wurscht.
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0: Es ist 9:53 Uhr, Antenne Thüringen, der schnellste Verkehrsservice. B89 zwischen Effelder und Mengersgereuth. Hämmern gesperrt nach Unfall und im Saale-Holzland-Kreis zwischen Rauda und Hartmannsdorf. Kaputtes Auto, da wird das Rad an der Fahrbahn gewechselt. Vorsichtig. Blitzer B88 Grevenroda Richtung Frankenhain. Auf der B281 stehen sie zwischen Kölper und Saalfeld. Kurz vor der Abfahrt Gorndorf, Hunderterzone und am Ortseingang Erfurt, Mittelhausen. Alle Meldungen gibt's aufs Handy, einfach nur WhatsApp mit Hashtag Verkehr an die 0800 3x5 2550.
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0: Tag. Antenne Thüringen ist hier.
1: Und wir gucken, ob das Wetter, das noch trocken ist. Also nach 21 Grad, 23 Grad in Napolda, Saalfeld 22 Grad. Ja, hier und da gab es mal ein bisschen Regen, aber ich meine, das, was quasi ja, in Mengen runterkommen soll, da warten wir noch drauf. Ab dem frühen Nachmittag kann es losgehen. Schauer, Starkregen, Blitz und Donner möglich. Morgen dann ruhiger. Viel Sonne bei bis zu 26 Grad maximal. Und Sonntag nicht ganz so warm, aber auch freundlich bis zu 22 Grad.

0: Nico Santos auf Antenne Thüringen, 9.43 Uhr haben wir's.
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1: Antenne Thüringen ist hier, die Liste ist sehr lang, also Ace of Base, aber Alcazar, A-Teens und da sind wir erst bei A. Die Schweden machen schon ordentlich gute Musik, Sarah, das kann man nicht anders sagen, oder?
2: No, Robin. Also ich finde, die können alle sehr gut performen. Jetzt gibt's gleich die Swedish House Mafia mit Don't You Worry, Child.
1: Und wir freuen uns auf Leonie.
2: Ja, die Bayern können's auch.
1: By your side, Bayern können's.
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0: Hier ist Antenne Thüringen, die Morningshow mit Anna und Alex am Freitag.
1: Das Wochenende steht in den Startlöchern. Was so los ist am Wochenende an Veranstaltungen, das bekommt ihr doch ganz schnell auf euer Handy mit dem Hashtag Wochenende an die 0800 3x5 2550.
0: So, und weil man ja auch schon mal ein bisschen vorausplanen kann, gucken wir schon mal auf nächstes Wochenende, denn da geht's an den Stausee Hohenwarte. Falco Thiesel ist Kapitän und Geschäftsführer von der Fahrgastschifffahrt Hohenwarte.
2: Wir haben als Saisonhighlight noch unser Stausee in Flammen. Das ist am 25. Juli. Da fahren wir 5 Stunden am Abend mit dem Schiff. Gibt ein gigantisches Höhenfeuerwerk und Party auf dem Schiff. Sind die Gäste natürlich oder eure Hörer sehr gern herzlich dazu eingeladen.
0: Und das ist schon richtig Tradition da unten.
2: Genau, das hat sich wirklich einen sehr schönen Namen gemacht über viele, viele Jahre. Wir haben an verschiedenen Locations schon das Feuerwerk gemacht. Dieses Jahr ist es wieder vorne an der Sperrmauer direkt bei uns.
1: Na und das Schöne ist ja, ihr könnt mit dabei sein. Ihr klärt euch die Tickets heute Abend wieder im Feierabendquiz bei Madeleine Rausch ab 18 Uhr.
0: Und wer sich jetzt schon mal bewerben will, kann das gerne tun. Auch da gilt unsere Nummer, eine Nummer für alles, 0800 3x5 25.

0: Krankschreibungen per Internet sollen künftig schwieriger möglich sein. Mehr dazu jetzt in den News. Es ist um 10.
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2: Guten Tag. Bundesgesundheitsministerin Nina Wagen will Online-Krankschreibungen ohne Arztkontakt stoppen. Gegenüber dem Redaktionsnetzwerk Deutschland sagte die Ministerin, dass die Online-Krankschreibung zu häufig missbraucht wurde.
3: Die Lösung für Wagen heißt Videoattest, denn niemand solle schließlich krank im Wartezimmer hocken. Sie bleibt aber beim Nein zur geplanten Abschaffung der telefonischen Krankschreibung ab Tag 1. Und in Sachen Zuckersteuer, die auch zum geplanten Sparpaket gehört, sagt Wagen, die sei völlig okay, denn die Steuermehreinnahmen, die kämen den Versicherten zugute. Unterm Strich mehrere hundert Millionen Euro. Claudia Wächter, Antenne Thüringen, Nachrichtenredaktion.
2: Die Thüringer Frauenunion fordert den Rücktritt von Unionsfraktionschef Jens Spahn. Zusammen mit seinem Ehemann ist Spahn kürzlich mithilfe einer Leihmutter in den USA Vater geworden. In Deutschland ist Leihmutterschaft aber verboten und wird auch von der CDU abgelehnt. Wer das Verbot umgehe, der setze sich über den Geist des deutschen Gesetzes hinweg, sagte Marion Rosin, die Vorsitzende der Thüringer Frauenunion gegenüber der Thüringer Allgemeinen. Rosin verwies auch darauf, dass Spahn als Bundesgesundheitsminister 2020 eine Legalisierung der Leihmutterschaft abgelehnt hatte. Stefan Kramer, der Chef des Thüringer Verfassungsschutzes, sieht die Bedrohungslage in Deutschland so angespannt wie seit Jahren nicht mehr. Seit dem Kalten Krieg habe es nicht mehr so viele Bedrohungen gegeben, sagte Kramer dem Handelsblatt. Cyberangriffe, Sabotage und Spionage würden zunehmen. Er sieht Deutschland im Fokus von staatlichen Akteuren aus Russland und China. Kramer warnte zudem vor Attacken auf Krankenhäuser und anderen medizinischen Einrichtungen. Rückschlag für das US-Raketenunternehmen SpaceX von Elon Musk. SpaceX musste einen weiteren geplanten Testflug seines Raketensystems Starship

0: kurz vor dem Start abbrechen. Einige der Triebwerke hätten nicht gezündet, das schrieb Musk auf seiner Plattform X. Nicht das erste Mal.
1: Zum 13. Mal schon hätte das größte je gebaute Raketensystem starten sollen, doch daraus wurde nichts. Schon beim vorherigen Testflug im Mai waren Triebwerke ausgefallen, trotzdem verlief dieser Test weitgehend nach Plan. Mit dem Starship will die NASA einmal Astronauten zum Mond schicken und SpaceX will damit sogar bis zum Mars. Erstmal hofft das Unternehmen nun aber auf einen neuen Termin für den geplatzten Starship-Testflug in den kommenden Tagen. Aus New York, Christina Horsten.
0: Netflix setzt immer mehr auf künstliche Intelligenz. Laut dem Streamingdienst wurde die Technik dieses Jahr schon bei rund 300 Filmen und Serien genutzt, zum Beispiel für große Menschenmengen oder aufwendige Szenen. Netflix sagt, KI soll Filmschaffende nur unterstützen und nicht ersetzen. Trotz guter Geschäftszahlen hat die Aktie danach trotzdem nachgelassen.
2: Jetzt anfangs ganz gutes Wetter, man merkt aber schon, die Luft lädt sich auf und es wird dann auch vom Südwesten her dann heute Gewitter geben, die hier über Thüringen dann hinwegziehen, wahrscheinlich auch erst den Westen betreffend. 28 Grad heute und vor allem heute ab Mittag die Wahrscheinlichkeit für Gewitter dann doch etwas höher. Morgen dann etwas entspannter, vereinzelt ein paar Schauer, aber auch ein bisschen Sonnenschein bei 26 Grad und der Sonntag dann eher wolkig, zumindest im Tagesverlauf, abends dann wieder ein bisschen Sonnenschein bei dann nur noch 21 Grad.
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2: Und genau 9:05 Antenne Thüringen, der schnellste Verkehrsservice auf der A4 Richtung Frankfurt zwischen dem Erfurter Kreuz und Norddietendorf. Da sind Reifenteile auf der Fahrbahn. Dann A9 Richtung München zwischen Triptis und Dittersdorf. Vorsicht, Gegenstände auf der Fahrbahn und eine Glasflasche am linken Fahrbahnrand. Doch bitte vorsichtig. B89 zwischen Effelder und Mengersgereuth Hämmern, gesperrt nach einem Unfall. Und im Saale-Holzland-Kreis zwischen Rauda und Hartmannsdorf. Ein kaputtes Auto, da wechselt jemand sein Rad auf der Fahrbahn. Bitte vorsichtig. Blitzerhammer B281 zwischen Krölper und Saalfeld, kurz vor der Abfahrt Gorndorf. Gera-Trebnitz Richtung Ronneburg und am Ortseingang Körner in beiden Richtungen in der 50er-Zone.
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2: Auf geht's ins Wochenende, einen schönen Freitagvormittag hier um 9:50.

0: 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Vor allem jetzt, wenn es ins Wochenende geht. 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

0: Wetter her da, von der Musik her da. Also alles toll, das Wochenende ist auch da. Wunderbar, kurz vor 10:30 hier auf Antenne Thüringen.
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0: Startet mit einer Mischbelastung aus verschiedenen Wildkräutern. Kräuterallergiker können heute mit einem erhöhten Taschentuchverbrauch rechnen. 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

0: MGMT Management auf Antenne Thüringen. Björn Köbis im Studio und jetzt die Thüringen-Reporter aus eurer Region.
1: Für Mittelthüringen, Petra Kühling.
2: Guten Tag. Gegen 5 Autos ist eine 70-Jährige in Langewiesen im Ilmkreis gefahren, hat so 13.000 Euro Schaden angerichtet. Dazu kommen 5.000 am eigenen Wagen. Wie es zu dem Unfall kommen konnte, war schnell offensichtlich. Die Frau hatte 1,9 Promille Intus, als sie durch die Hauptstraße und die Kilianstraße eierte. Die Fahrzeuge, die sie erwischt hat, standen alle am Straßenrand. Ihr eigenes Auto musste von einem Abschlepper geborgen werden. Der Führerschein der 70-Jährigen wurde sichergestellt. In Erfurt ist die erste Behelfsbrücke für den geplanten Neubau der Gera-Brücke fertig. Ein mobiler Kran hat den rund 20 Tonnen schweren Stahlüberbau gestern an seinen endgültigen Platz in der Warschauer Straße gehoben. Die Brücke ist 24 Meter lang und 2,5 Meter breit. Ab dem kommenden Jahr sollen da Fußgänger und Radfahrer an der Baustelle vorbei drüber. Nächster Schritt, der Bau der zweiten Behelfsbrücke. Über die sollen während der Bauarbeiten die Straßenbahnlinien 1 und 6 fahren. Der Neubau der Gera-Brücke beginnt im kommenden Jahr 2029 soll sie fertig sein. Die jetzige Brücke ist verschlissen. Und jetzt das Wetter für eure Region.
0: Es ist heute energiegeladen. Man merkt jetzt schon, so könnte was kommen. Heute Nachmittag dann vom Westen her, vom Südwesten her ziehen dann

auch ein paar Gewitter über uns weg, teilweise auch ziemlich kräftig. Heute bei 28 Grad. Morgen am Samstag dann etwas Erholung. Zumindest gibt es dann erstmal Sonnenschein. Am Nachmittag können dann auch noch mal ein paar Schauer mit dabei sein. Bei morgen 26 Grad und deutlich kühler dann am Sonntag um die 20 Grad. Und es gibt ein wechselhaftes Wetter. Auch in der nächsten Woche geht es genauso weiter. Jetzt gucken wir mal auf die Werte jetzt aktuell. In Erfurt 26, in Königssee 23 und Gebsee hat 26 Grad. 4 Minuten nach 11:30, Antenne Thüringen, der schnellste Verkehrsservice. A4 Richtung Frankfurt zwischen Norditendorf und Wandersleben, Vorsicht, kaputter LKW in der Kurve. A9 Richtung München zwischen Kreuzrippachtal und Weißenfels, ungesicherte Unfallstelle und Reifenteile. Dann im Saale-Holzlandkreis zwischen Rauda und Hartmannsdorf, kaputtes Auto und ein Radwechsel auf der Fahrbahn. Blitzerhammer, B281 zwischen Kröper und Saalfeld, kurz vor der Abfahrt Gorndorf. Gerard-Trebnitz Richtung Ronneburg, Gotha in der Eisenacher Straße in der Kreuzung zur Sonneborner Straße und Ortseingang Körner in beiden Richtungen inne. 50er-Zone. Wir wünschen eine gute Fahrt. Wenn ihr was gesehen habt, 0800 3x5 2550. Und jetzt Chapel Roan, The Subway. Hier ist Björn bei der Arbeit auf Antenne Thüringen.

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oder? Robbie Williams, zu dem kommen wir nämlich jetzt. All My Life, ein Riesensong, aber der hat noch was vor an diesem Wochenende. Wie wir ja wissen, ist Fußball-Weltmeisterschaft immer noch, gefühlt schon ein halbes Jahr. Ja, und diese Fußball-Weltmeisterschaft, die ist am Sonntag dann zu Ende, ganz offiziell, wenn es heißt Finale. Ja, und da gibt's eine Halbzeitshow. Das Tolle, nicht nur Kermit, Miss Piggy, Elmo und viele mehr haben zusammen mit Chris Martin das angekündigt bei ihr YouTube-Video, finde ich klasse, sondern welche Stars da auch dabei sind. Also Coldplay-Sänger Chris Martin hat gesagt, hier, Shakira, komm mal vorbei. Mit Sicherheit wird sie Die Die performen, bin ich mir jetzt schon sicher. BTS sind dabei. Das erste Mal in der Geschichte wird es eine richtige Halbzeitshow beim Fußball geben. Also nicht nur für eine Viertelstunde Pause, sondern es wird wahrscheinlich ein bisschen länger gehen. Am Sonntag dann in New Jersey. Auch Madonna ist dabei. Ich bin sehr, sehr gespannt. Auch auf Robbie Williams. War ja wahrscheinlich nicht All My Life. Ich weiß nicht, ob er performt. Kann natürlich sein. Aber geplant ist ja, dass er Desire performt. Den offiziellen FIFA-Song. Ne? Mal gucken, ob das passiert dann am Sonntag, was alles passiert. Schade ist halt nur, dass Robbie Williams Landsmänner, die Briten, also die Engländer, nicht im Finale sind. Das findet er ein bisschen traurig, aber sonst freut er sich drauf. Der Robbie Williams, hier ist All My Life auf Antenne Thüringen.

Hey, Wamex, Saul, das ist Antenne Thüringen hier. Es gibt Songs, da kann man nicht stillsitzen. Das funktioniert einfach nicht. Ihr könnt es ja mal versuchen, aber ich glaube, schafft er nicht. Topic mit Baggy G, ganz neu auf Antenne Thüringen.

0: Das gab's heute Morgen bei Anna und Alex.
1: Skandal. Anna hat uns seit Wochen angelogen. Ohne Scheiß. Heute früh hat sie gemerkt, sie hat beim WM-Tippspiel gar nicht auf England als Weltmeister getippt.
2: Ey, es ist mir auch ein bisschen peinlich. Ich habe, glaube ich, das alles getippt, schon weit bevor es losgegangen ist mit der Vorrunde. Und habe heute Morgen reingeguckt, was ich eigentlich so richtig habe, hier auch mit Gewinnern in den Gruppen und so. Und sehe dann unten, wer wird Weltmeister? Und ich, Spanien. War aber wirklich, ich glaube, ab dem Zeitpunkt, als ich das abgeschickt habe, der festen Überzeugung, ich habe auf England getippt. Das heißt also, ich kann noch letzte Bonuspunkte also, holen vielleicht.
1: Ich glaube, da fühlen viele einfach nur Resignation. Weil es auf Arbeit wahrscheinlich in ganz, ganz vielen Firmen so ist, dass genau solche Menschen wie du dann auch noch das Tippspiel gewinnen.
3: Deutschland und Frankreich wollen ihre Beziehungen verbessern. Heute soll dazu ein Treffen stattfinden. Mehr dazu jetzt in den News. Es ist um 11.
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4: Guten Tag. Gemeinsame nukleare Abschreckung, engere Kooperation bei künstlicher Intelligenz, Satelliten und in der Handelspolitik. Deutschland und Frankreich wollen heute mit ihren Regierungsgesprächen in der Nähe von Köln ihre Beziehungen verbessern.
5: Wirklich gut lief es zuletzt nicht. Ein gemeinsames Kampfjet-Projekt ist krachend gescheitert, aber beide Seiten wollen nun in anderen Bereichen zusammenarbeiten, auch über Frankreichs Atomwaffen reden, die Deutschland schützen könnten. Erst auf einem Militärflugplatz, dann auf einem Schloss. Harmonie demonstrieren ist angesagt, möglichst viel auf den Weg bringen, denn bei den kommenden Wahlen in Frankreich tritt Macron nicht mehr an. Claudia Wächter, Antenne Thüringen, Nachrichtenredaktion.
4: Es könnte ein kleiner Promi-Auflauf Ende September im Thüringer Landtag werden. Dann ist eine Anhörung zu einem möglichen AfD-Verbotsverfahren geplant. Schon am Mittwoch wurde bekannt, dass Entertainer Harpe Kerkeling angehört werden soll. Jetzt ist auch klar, dass der ehemalige Bundesverfassungsschutzchef Hans-Georg Maaßen eingeladen ist. Auch der ehemalige Vorsitzende des Bundesgerichtshofs Thomas Fischer könnte kommen. Die Linke hatte die Anhörung zum AfD-Verbot angestoßen. Ein Parteiverbot ist in Deutschland aber verfassungsrechtlich nur sehr schwierig umsetzbar. Die Thüringer Erdbeerernte ist in diesem Jahr unterdurchschnittlich ausgefallen. Das geht aus vorläufigen Ergebnissen des Thüringer Landesamts für Statistik hervor. Demnach hat sich die Anbaufläche mit Erträgen um 17% verringert im Vergleich zum Vorjahr. Die Thüringer Erdbeerbauern rechnen zudem mit über 40% weniger Erntemenge. Als Hauptgrund dafür gelten die schwankenden Wetterbedingungen. Das Frühjahr war kalt, später wurde es dann ungewöhnlich heiß mit Starkregen in einigen Regionen. Hitzestress im Job. Die Chefin des Deutschen Gewerkschaftsbundes DGB, Jasmin Fahimi, erwartet zunehmende Arbeitsausfälle durch Extremtemperaturen. Fahimi fordert deshalb ein neues Hitzeausfallgeld.
6: Mittlerweile klagt jeder Dritte über Hitzestress im Job, gerade bei schwerer körperlicher Arbeit und wenn Zeitdruck besteht. Pflegekräfte, Paketzusteller und Einsatzkräfte hätten es bei hohen Temperaturen oft sehr schwer, so Fahimi. Jeder Hitzetag kostet die Wirtschaft 431 Millionen Euro. Da könne man es sich nicht mehr leisten, untätig zu sein. Nötig sei mehr Hitzeschutz. Gleichzeitig könnten die Firmen auch anderweitig vorsorgen, so die DGB-Chefin, durch Verschattung und bereitgestellte Getränke oder auch indem kurzfristig die Kleiderordnung gelockert wird. Tanja Wagner, Antenne Thüringen, Nachrichtenredaktion.
4: Netflix setzt auf immer mehr KI. Laut dem Streamingdienst wurde die Technik dieses Jahr schon bei rund 300 Filmen und Serien genutzt. Zum Beispiel

0: für große Menschenmengen oder aufwendige Szenen. Netflix sagt, KI soll Filmschaffende nur unterstützen und nicht ersetzen. Trotz guter Geschäftszahlen hat die Aktie danach aber trotzdem nachgelassen.
1: Also ein bisschen Sonne guckt jetzt hier durch, zumindest in Weimar hier beim Funkhaus, aber es brauen sich immer mehr Wolken zusammen. Es kommt vom Südwesten her immer mal wieder so ein Gewittergebiet und teilweise ploppen die dann auch bei uns auf. Also im Moment kann ich jetzt sehen, in Richtung Fulda, Bad Hersfeld ist schon ein bisschen was unterwegs. Also der Westen von Thüringen kann in der nächsten Stunde schon was abbekommen. Die Temperaturen heute 28 Grad, morgen dann nur noch 26 Grad und gegen Mittag ein bisschen Sonnenschein, Nachmittag dann wieder Schauer möglich und Sonntag deutlich kühler bei 21 Grad. Wechselhaft dann auch in der neuen Woche.
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1: 11:05, Antenne Thüringen, der schnellste Verkehrsservice, A9 Richtung München, zwischen dem Kreuz Rippachtal und Weißenfels, Behinderung nach einem Unfall, sind auch Reifenteile. Dann A71 in Richtung Sangerhausen, zwischen Meiningen Nord und dem Dreieck Suhl, Vorsicht, ein kaputtes Auto. Und Erfurt zwischen Weidmühlenweg und Müllersgasse, Behinderung nach einem Unfall mit einer Straßenbahn. Blitzer haben wir B281 zwischen Krölper und Saalfeld, das ist kurz vor der Abfahrt Gorndorf, das 100 erlaubt. Gera Trebnitz Richtung Ronneburg, Gotha Eisenacher Straße an der Kreuzung zur Sonneborner Straße und Ortseingang Körner in beiden Richtungen in der 50er-Zone. Wir wünschen eine gute Fahrt.
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1: Einen schönen Freitagvormittag, auf geht's ins Wochenende mit Tame Impala, hier ist Dracula.

0: Danke, Anne. Und Ihre aktuelle auf Antenne Thüringen ist schön. Und das hier ist übrigens auch schön. Es ist eine Hymne. Für wen?
1: Hier ist Freiheit, nicht nur ein Wort.
0: Was man so kennenlernt, einfach dass ein Campingplatz hier in Thüringen, gar nicht weit weg vom Funkhaus in Oettern, im Grünen heißt er, eine eigene Hymne hat. Wow.
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0: Ja, wir sind auch da gewesen. Station 3, gestern, Campingplatz im Grünen. Bei Oettern. Hier nicht weit weg von Weimar. Und Günther, das habt ihr gerade gehört, von Dreifuß, hat die Hymne vom Campingplatz nicht nur komponiert, er hat sie gestern auch mit Alex von der Morning Show gesungen. Und könnt ihr vielleicht dann nochmal angucken bei Insta. Sehr unterhaltsam und auch

0: optisch. Teilweise die Outfits von Anna und Alex gewagt. Aber guckt selber mal rein. Also es macht ganz, ganz viel Spaß. Wir waren schon vor der Eisdiele auf dem Marktplatz in Eisenach. Wir waren auf der Hohen Warte, Talsperre, dort auf dem Schiff unterwegs mit Live-Sendung. Gestern am Campingplatz und nächste Woche geht es dann aus dem kleinsten Freibad in Thüringen zur Sache. Wir freuen uns jetzt schon.
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0: Die Course, es ist Antenne Thüringen, hier Björn Köbis im Studio und jetzt die Thüringen-Reporter aus eurer Region.
1: Für Mittelthüringen, Petra Kühling.
2: Guten Tag. In Weimar sucht die Polizei weiter Zeugen zur Beschädigung eines Kunstwerks in der Bauhaus-Uni. Es geht um ein Wandbild von Kandinsky-Schüler Herbert Bayer. Mit Sprühkleber haben Unbekannte eine Tüte angeklebt. Beim Entfernen später gab es einen Schaden am historischen Gemälde. Ein Gutachter schätzt diesen auf 10.000 bis 14.000 Euro. Kriminaltechniker haben auch DNA-Spuren gesichert. Ein Restaurator soll das Bild reparieren, sagt die Uni. Zu sehen, typisch Bauhaus, geometrische Formen in Blau, Rot und Weiß. Schon bevor es mit dem Auto durch Erfurt geht, wissen, wo Stau droht. Geht mit der neuen App der Erfurter Stadtwerke. Ab sofort könnt ihr euch da alle aktuellen Baustellen anzeigen lassen und die damit verbundenen Behinderungen im eigenen Wohngebiet oder auch in der ganzen Stadt. Aufgelistet werden die Engstellen nach Stadtteilen und eingeteilt in Vollsperrung, Baustelle oder Behinderung. Dazu mit den Daten, wie lang gebaut wird und was genau da passiert. Also etwa Straße repariert oder neue Leitungen verlegt. Und auch, wo gerade im Parkhaus noch wie viel Platz ist zum Beispiel, könnt ihr euch in der neuen Stadtwerke-App anzeigen lassen.
0: Ja, es ist so ein langsames Aufladen, bevor es dann knallt. Heute später vom Südwesten her kommen dann einige Gewitter zu uns. Der Westen von Thüringen, da kann es jetzt schon teilweise, so wird es sein, gucken jetzt nochmal schnell auf unser Regenradar. Was sagt das im Moment? Naja, es kommt jetzt so ein bisschen was schon rein, also Bad Salzungen könnte demnächst was kommen, auch Kaltennordheim, Dermbach, da überall oder auch Gerstung und Kreuzburg. Also überall da könnte demnächst es losgehen mit Schauern und dann später auch Gewitter bei 28 Grad heute, 26 morgen mit nur Sonne am Vormittag, Nachmittag dann wieder Schauer, Sonntag dann auch kühler bei 21 Grad und so wechselhaft geht's nächste Woche weiter. 2:02 Antenne Thüringen, der schnellste Verkehrsservice A9 Richtung München zwischen Kreuzrippachtal und Weißenfels, Behinderung nach einem Unfall. Dann A9 in Richtung München zwischen Eisenberg und Bad Klosterlausnitz, Vorsicht, ein kaputter LKW. A71 Richtung Sangerhausen zwischen Meiningen Nord und dem Dreieck Suhl, Vorsicht, kaputtes Auto. Und Erfurt zwischen Weidmühlenweg und Müllersgasse, Behinderung nach einem Unfall mit der Straßenbahn dort. Blitzer haben wir Gera Trebnitz Richtung Ronneburg, dann Gotha in der Eisenacher Straße, eine Kreuzung zur Sonneborner Straße und Ortseingang Körner in beiden Richtung in der 50er-Zone. Wir wünschen eine gute Fahrt. Mit Bruno Mars, I Just Might. Wir haben bei der Arbeit hier einen schönen Start Richtung Wochenende.

0: glaube, das ist jetzt aktuell der schönste Knopf, den man auf unserer Homepage drücken kann. Steht Wochenende drauf. Ja, stimmt. Ferien, Wochenende, Sommer, Freitag. Brauchst du noch ein paar schöne Worte? Nein, ich glaube nicht, aber ein paar schöne Tipps. Wo geht's denn hin am Wochenende? Es ist nicht ganz so heiß, also wunderbar. Und vielleicht ja beim Germanenfest im Opfermoor mal zu gucken. Handwerk, Kampfkunst, Axtwerfen, Fladen aus dem Lehmbackofen. Ab nach Niederdorla, der Mittelpunkt Deutschlands. Oder das Heidelbeerfest in Langenwolschendorf oder den Sommernachtstraum in Gräfenhain. Es gibt noch viel, viel mehr. Das klickt ihr euch alles auf antennethüringen.de oder in unserer App. Und könnt ihr auch abrufen mit Hashtag Wochenende. Auch ein tolles Wort. Und das alles zusammengestellt von meiner Kollegin Elke Schröder aus der schönsten Redaktion, die unser Funkhaus zu bieten hat, nämlich die Wochenendredaktion. Also klickt mal rein oder ruft euch per WhatsApp ab und dann wünschen wir natürlich mit Antenne Thüringen ein tolles Wochenende.
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3: Wegen einer Anhörung könnten bald zahlreiche Prominente in den

0: Thüringer Landtag kommen. Mehr dazu jetzt in den News. Es ist um 12.
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2: Guten Tag. Es könnte ein kleiner Promi-Auflauf Ende September im Thüringer Landtag in Erfurt werden. Dann ist eine Anhörung zu einem möglichen AfD-Verbotsverfahren geplant. Die Linke hatte diese Anhörung angestoßen.
3: Schon am Mittwoch wurde bekannt, dass Entertainer Habe Kerkeling angehört werden soll. Jetzt ist auch klar, dass der ehemalige Bundesverfassungsschutzchef Hans-Georg Maaßen eingeladen ist. Auch der ehemalige Vorsitzende des Bundesgerichtshofs Thomas Fischer könnte kommen. Für eine schriftliche Stellungnahme sind zudem US-Außenminister Rubio und sein russischer Amtskollege Lavrov angefragt. Für ein Parteiverbot gelten in Deutschland allerdings verfassungsrechtlich hohe Hürden. Jan Walter, Antenne Thüringen, Nachrichtenredaktion.
2: Die NSU-Unterstützerin Susanne E. ist zu 2 Jahren Haft auf Bewährung verurteilt worden. Das hat das Oberlandesgericht Dresden entschieden. Die 45-Jährige hat unter anderem der rechtsextremen Terroristin Beate Zschäpe geholfen.
4: Ein fremder Personalausweis, eine geliehene Krankenkassenkarte. Genau diese Dinge gab Susanne E. der untergetauchten Zschäpe. Damit konnte die NSU-Terroristin ihre Identität lange verschleiern. Und nicht nur das. Susanne E. hat auch dabei geholfen, einen Wohnwagen anzumieten. Den nutzte die Terrorzelle später bei ihrem letzten Banküberfall im Jahr 2011. Die Bundesanwaltschaft wollte dafür 4 Jahre Haft. Das Gericht blieb aber deutlich darunter. Im Prozess hat die NSU-Unterstützerin Susanne E. geschwiegen. Zoe Tassovali, Antenne Thüringen, Nachrichtenredaktion.
2: Deutschland und Frankreich bauen ihre Zusammenarbeit bei der nuklearen Abschreckung aus. Das haben Bundeskanzler Friedrich Merz und Frankreichs Präsident Emmanuel Macron bei ihrem Treffen in der Nähe von Köln beschlossen. Zum ersten Mal wird Deutschland an einer französischen Nuklearübung teilnehmen. Die Kooperation soll nach Angaben beider Länder die nukleare Abschreckung der NATO ergänzen und stärken. Schon gestern haben deutsche und französische Kampfjets zusammen geübt. Die Thüringer Frauenunion fordert den Rücktritt von Unionsfraktionschef Jens Spahn. Zusammen mit seinem Ehemann ist Spahn mithilfe einer Leihmutter in den USA Vater geworden. In Deutschland ist Leihmutterschaft aber verboten und wird auch von der CDU abgelehnt. Wer das Verbot umgehe, der setze sich über den Geist des deutschen Gesetzes hinweg, sagte Marion Rosin, die Vorsitzende der Thüringer Frauenunion gegenüber der Thüringer Allgemeinen. Rosin verwies auch darauf, dass Spahn als Bundesgesundheitsminister 2020 eine Legalisierung der Leihmutterschaft abgelehnt hatte. Die Musikgruppe Modern Talking könnte zurückkommen. Dieter Bohlen hat seinem früheren Modern Talking-Partner Thomas Anders nach eigenen Angaben eine erneute Zusammenarbeit vorgeschlagen. Beide sollten ihren gemeinsamen Erfolg noch einmal aufleben lassen, sagte Bohlen der Bild-Zeitung. Es könnte zum Beispiel Konzerte, eine Dokumentation und ein Musical geben. Thomas Anders äußerte sich zu einem Modern Talking-Comeback bisher noch nicht öffentlich.
5: Mal gespannt, was da noch passiert bei Modern Talking. Jetzt aktuell in Weimar hier überm Studio ein paar sonnige Strahlen noch. Ansonsten Wolken, die sich schon langsam versammeln und dann später auch Gewitter bringen können. Vom Westen her kommt aber mal ein bisschen was dazu. Vom Südwesten her jetzt schon in Westthüringen ein paar Schauer und Gewitter möglich. 28 Grad heute, 26 morgen, 21 dann nur noch am Sonntag. Auch generell ein wechselhaftes Wochenende morgen mit ein paar Sonnenstrahlen. Und nächste Woche dann deutlich kühler.
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5: 3:12, Antenne Thüringen, der schnellste Verkehrsservice. A9 Richtung München zwischen dem Kreuz Rippachtal und Weißenfels. Behinderung nach einem Unfall, sind noch Reifenteile auf der Fahrbahn. Dann A9 Richtung München zwischen Eisenberg und Bad Klosterlausnitz. Vorsicht, ein kaputter LKW. Dann A38 Richtung Leipzig zwischen Heringen und Berga. Vorsicht, eine Metallstange auf der linken Spur. Und A71 in Richtung Sangerhausen zwischen Meiningen Nord und dem Dreieck Suhl. Kaputtes Auto. Blitzer am Gera-Trebnitz in Richtung Ronneburg. Dann Gotha in der Eisenacher Straße an der Kreuzung zur Sonneborner Straße. Und Ortseingang Köln. In beiden Richtungen in der 50er-Zone. Wir wünschen eine gute Fahrt.
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5: Zur Mittagspause jetzt mit Kygo. Save My Love. Schön, dass ihr dabei seid.
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0: Das würde jetzt noch ewig so weitergehen, wenn ich hier den Regler nicht runterziehe. Aber ist auch ein schöner Song. Ich lasse ihn noch ein bisschen stehen.
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0: Das Antenne Thüringen hier. Tollen Sommertag hier auf dem Weg ins Wochenende, mitten in den Ferien, Freitag, Wochenende. Ach, das ist alles so schön. Und schöne Songs. Manchmal weiß man gar nicht so richtig, warum eigentlich so ein Song gefällt. Hier ist es irgendwie nachvollziehbar, weil es klingt so nach Cocktail, es klingt so nach ich hätte gerne Sand zwischen den Zehen und Meeresrauschen. Und einfach nur nichts machen. Olivia Dean auf Antenne Thüringen. So easy.

0: Also wenn ihr jetzt WhatsApp nebenbei noch offen habt hier, Antenne Thüringen mit Björn Köbis, hallo, dann schickt uns doch mal Hashtag Wochenende und guckt mal, was da passiert. Alles schön aufgelistet, was an diesem Wochenende hier bei uns in Thüringen so abgeht. Viel Spaß jetzt schon mal.
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3: 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Das Wochenende startet mit einer Mischbelastung aus verschiedenen Wildkräutern. Kräuterallergiker können heute mit einem erhöhten Taschentuchverbrauch rechnen. 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

0: Es ist Mittagspause oder Feierabend am Freitag. Beides ist toll. Es ist Antenne Thüringen hier und jetzt die Thüringen-Reporter aus eurer Region.
1: Für Mittelthüringen Petra Kühling.
2: Guten Tag. Gut erreichbar, große Liegewiesen, Sanitäranlagen top. Das Strandbad Stotternheim bei Erfurt landet im Bundesvergleich weit vorn im Freibad- und Badesee-Ranking von kurzurlaub.de. In Thüringen sogar auf Platz 1. Woran es liegt, hat Reporter Andreas Heidenreich heute Vormittag mit Sebastian Karl von den Erfurter Stadtwerken gecheckt.
3: Und wenn ich jetzt mal hier reingucke ins Wasser, man kann wirklich bis zum Grund durchgucken. Ja? Also es ist wirklich glasklar und ist, glaube ich, daran begründet, dass es hier so Kies abgebaut wird.
4: Ja, auf jeden Fall. Also wir sind hier in einem Kieswerk, was natürlich super ist. Wir haben jetzt zweimal hintereinander die blaue Flagge erreicht. Da sind wir auch das einzigste Gewässer in ganz Thüringen und da dreht sich ganz viel um Nachhaltigkeit, um Wasserqualität.
3: Und ich meine, ich gucke mal auf den Bauch. Wir haben ab und zu, wenn man badet, natürlich auch mal Hunger. Ja? Imbiss soll ja bei euch auch ganz toll sein. Was sind denn so die Highlights, die bei euch besonders gut gehen?
4: Also ich habe noch nie so einen Hotdog gesehen mit so viel Toppings obendrauf. Kann ich jedem nur empfehlen, ist mein Favorit. Aber ansonsten klassisch Currywurst. Die Pommes gibt es natürlich auch. Chicken Nuggets. Also hier gibt es eigentlich für jeden was.
2: Außerdem Strandkörbe fürs echte Urlaubsfeeling. Und seit diesem Jahr gibt es auch Tretboote. Und jetzt das Wetter für eure Region.
0: Die Luft lädt sich immer weiter und weiter auf, bis es dann irgendwann kracht. Also vom Südwesten her kommen dann schon ein paar Gewitter und Schauer an. Also im Westen von Thüringen ist schon ein bisschen was da. Die Werte aber heute 28 Grad maximal und heute Nachmittag dann fast überall Gewitter möglich. Morgen 26 Grad, ein bisschen Sonne am Vormittag, Nachmittag dann wieder wechselhaft und so ähnlich geht es dann am Sonntag weiter. Deutlich kühler bei maximal 21 Grad. Die Werte jetzt im Moment, wir gucken mal nach Gebesee 26 Grad, in Bad Berka 28 und in Magdala 27. Das ist genau 3 Minuten nach 1:30. Antenne Thüringen, der schnellste Verkehrsservice. A9 Richtung München zwischen Kreuzrippachtal und Weißenfels. Behinderung nach einem Unfall sind Reifenteil auf der Fahrbahn. A9 Richtung München zwischen Eisenberg und Bad Klosterlausnitz ein kaputter LKW. A9 Richtung München zwischen Markt Schorgast und Bad Benneck-Himmelkron. Vorsicht, eine ungesicherte Unfallstelle und auch Personen auf der Fahrbahn. A38 Richtung Leipzig zwischen Heringen und Berger. Vorsicht, eine Metallstange auf der linken Spur. A71 Richtung Sangerhausen zwischen Meiningen-Nord und dem Dreieck Suhl. Vorsicht, ein kaputtes Auto. Dann A71 zwischen dem Kreuz Erfurt und Erfurt-Bindersleben. In beiden Richtungen sind Personen auf der Fahrbahn. Bitte da aufpassen. Und Blitzer haben wir in Gera, Trebnitz Richtung Ronneburg. Gotha in der Eisenacher Straße an der Kreuzung zur Sonneborner Straße. Und Ortseingang Körner in beiden Richtungen in der 50er-Zone.
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0: Harry Styles jetzt. Björn bei der Arbeit hier im Antenne Thüringen Studio.

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1: Für mich ein neuer Begriff, Millennial. Das ist ein Mensch, der zwischen den Millennials und der Generation Z geboren wurde, also so zwischen 95 bis 2005. Eine sogenannte Mikrogeneration, die quasi im Übergang von der einen zur anderen Generation geboren wurde. Für alle, die so wie ich jetzt da eher unbedarft sind, der Unterschied zwischen Millennials und der Generation Z liegt darin, dass zwar beide als Digital Natives gelten, aber Millennials streben nach Selbstverwirklichung. Für die Gen Z ist wichtig, eine klare Trennung von Arbeit und Freizeit hinzubekommen. Jetzt wird fleißig darüber diskutiert, ist Selbstverwirklichung richtig oder darf es etwas mehr Fokus auf die Freizeit sein? Vor allem wohl eine Frage der Millennials, also denen, die dazwischen sind. Mich erdet hier vor allem die Schöpfungsgeschichte in der Bibel. Darin erschafft Gott die Welt in 6 Tagen. Am 7. Tag aber sieht sich Gott alles an und kommt zu dem Schluss, super, jetzt will ich all das mit den Menschen genießen. Und verglichen mit den anderen Tagen hat dieser 7. Tag in der Bibel kein Ende. Und ich glaube, darum geht es. Richtig und falsch sind hier eigentlich egal. Vielmehr lässt Gott viel Raum, dieses Genießen der Schöpfung mit ihm gemeinsam zu gestalten. Benjamin Elsner, Antenne Thüringen, Redaktion der Evangelischen Freikirchen.
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Ja, und ein bisschen mitgeklatscht bei Justin Timberlake. Vorhin war noch mit NSYNC am Start. Es ist Antenne Thüringen hier an einem wunderbar sommerlichen Tag heute. Mit ein paar Gewittern dann heute Nachmittag noch, aber jetzt aktuell zumindest in den meisten Regionen von Thüringen noch schön sommerlich. Und was macht man dann immer? Dinge, die einem Spaß machen. Und was passiert dann meistens immer mit Dingen, die Spaß machen, gehen viel zu schnell vorbei. Und was macht man dann? Ja, man will es wiederholen. So ähnlich ist das auch bei Songs. Also, zumindest hat das Martin Garrix und Ed Sheeran festgestellt. Ja, repeat it. Die haben es nämlich auch noch so genannt. Man wiederholt und wiederholt und wiederholt. Es ist halt ein Ohrwurm und es ist ein toller Song. Stay.

0: Das gab's heute Morgen bei Anna und Alex.
1: Skandal. Anna hat uns seit Wochen angelogen. Ohne Scheiß. Heute früh hat sie gemerkt, sie hat beim WM-Tippspiel gar nicht auf England als Weltmeister getippt.
2: Ey, es ist mir auch ein bisschen peinlich. Ich habe, glaube ich, das alles getippt, schon weit bevor es losgegangen ist mit der Vorrunde. Und habe heute Morgen reingeguckt, was ich eigentlich so richtig habe, hier auch mit Gewinnern in den Gruppen und so. Und sehe dann unten, wer wird Weltmeister? Und ich, Spanien. War aber wirklich, ich glaube, ab dem Zeitpunkt, als ich das abgeschickt habe, der festen Überzeugung, ich habe auf England getippt. Das heißt also, ich kann noch letzte Bonuspunkte holen vielleicht.
1: Ich glaube, da fühlen viele einfach nur Resignation. Weil es auf Arbeit wahrscheinlich in ganz, ganz vielen Firmen so ist, dass genau solche Menschen wie du dann auch noch das Tippspiel gewinnen.
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5: Deutschland und Frankreich wollen ihre Zusammenarbeit in vielen Bereichen ausbauen. Mehr dazu jetzt in den News. Es ist jetzt 13 Uhr.
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7: Guten Tag. Gemeinsame nukleare Abschreckung, engere Kooperation bei künstlicher Intelligenz, Satelliten und in der Handelspolitik. Deutschland und Frankreich wollen heute mit ihren Regierungsgesprächen in der Nähe von Köln ihre Beziehungen verbessern.
8: Wirklich gut lief es zuletzt nicht. Ein gemeinsames

0: Kampfjet-Projekt ist krachend gescheitert, aber beide Seiten wollen nun in anderen Bereichen zusammenarbeiten, auch über Frankreichs Atomwaffen reden, die Deutschland schützen könnten. Erst auf einem Militärflugplatz, dann auf einem Schloss. Harmonie demonstrieren ist angesagt, möglichst viel auf den Weg bringen, denn bei den kommenden Wahlen in Frankreich tritt Macron nicht mehr an. Claudia Wächter, Antenne Thüringen, Nachrichtenredaktion.
1: Da kommen Erinnerungen an Timmy hoch. Vor der deutschen Ostseeküste könnte erneut ein Buckelwal unterwegs sein. Vor der Stadt Heiligenhafen wurde gestern zweimal ein Wal gesichtet. Das hat das Deutsche Meeresmuseum mitgeteilt. Allerdings sei das Bild- und Videomaterial der Sichtung sehr schlecht, so das Museum. In den letzten Wochen hat sich schon vor der dänischen Küste ein Wal aufgehalten. Größe und Erscheinungsbild würden zu diesem Wal passen, sagt das Deutsche Meeresmuseum. Es könnte ein kleiner Promi-Auflauf Ende September im Thüringer Landtag werden. Dann ist eine Anhörung zu einem möglichen AfD-Verbotsverfahren geplant. Schon am Mittwoch wurde bekannt, dass Entertainer Appe Kerkeling angehört werden soll. Jetzt ist auch klar, dass der ehemalige Bundesverfassungsschutzchef Hans-Georg Maaßen eingeladen ist. Auch der ehemalige Vorsitzende des Bundesgerichtshofs Thomas Fischer könnte kommen. Die Linke hatte die Anhörung zum AfD-Verbot angestoßen. Ein Parteiverbot ist in Deutschland aber verfassungsrechtlich nur sehr schwierig umsetzbar. Mitten in der Hauptreisezeit hat ein Test des ADAC massive Defizite an den deutschen Rastplätzen aufgezeigt. Die Autobahn GmbH nimmt die Ergebnisse nach eigener Aussage sehr ernst. Die Probleme zu beheben wird allerdings teuer.
2: Rund eine halbe Milliarde Euro braucht es, um die Rastplätze an den deutschen Autobahnen in den nächsten Jahren wieder auf Vordermann zu bringen, schätzen die Experten. Das Geld dafür müsse vom Bund kommen. Auf kurze Sicht müssten mindestens 100 Anlagen erneuert werden. Und zwar nicht nur die Autobahntoiletten, sondern auch die Aufenthaltsbereiche und Verkehrsflächen. Helfen soll dabei, dass beispielsweise neue Toilettengebäude künftig bundesweit standardisiert gebaut werden. Bei dem ADAC-Test vor kurzem war rund jeder zweite Rastplatz an den Autobahnen durchgefallen. Tanja Wagner, Antenne Thüringen, Nachrichtenredaktion.
1: Modern Talking könnte zurückkommen. Dieter Bohlen hat seinem früheren Modern Talking-Partner Thomas Anders nach eigenen Angaben eine erneute Zusammenarbeit vorgeschlagen. Beide sollten ihren gemeinsamen Erfolg noch einmal aufleben lassen, sagte Bohlen der Bild-Zeitung. Es könnte Konzerte, eine Dokumentation und ein Musical geben. Thomas Anders äußerte sich zu einem Modern Talking-Comeback bisher noch nicht öffentlich.
3: Ein Musical mit Modern Talking? Wow! Ich bin gespannt, wie das dann am Ende klingt. Also okay, es kommt da wahrscheinlich noch viel auf uns zu. Das Schöne ist ja, wer will, kann auch weghören. Ansonsten, schönes Wetter heute, bis dann irgendwann jetzt die Gewitter kommen. Und da habe ich jetzt gerade nochmal geguckt, Schmalkalden hat schon ganz schön Gewitter abbekommen. Auch in Meiningen, ich kann jetzt mal ganz kurz mal mein Wetterradar hier aktualisieren. Und ja, da wird jetzt auch Suhl noch ein bisschen was abbekommen. Eisenach, da fängt es dann auch ein bisschen an zu regnen und auch die Gewitter ziehen dann in Richtung Erfurt, Sonneberg, Saalfeld dann später auch noch. Also es wird dann heute im Laufe des Tages jeder mal ein Gewitter abbekommen, mal mehr, mal weniger. Wir hoffen, dass wir da glimpflich durchkommen. Regen ist ja auch wichtig. 28 Grad heute, 26 Grad morgen, vereinzelt ein paar Schauer am Nachmittag und am Sonntag dann eher kühl bei 21 Grad und vielen Wolken.
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3: Ja, irgendjemand hat jetzt dazwischen gefunkt. Wer auch immer das war, ab ins Wochenende. 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Jetzt auf der A9 in Richtung München zwischen Dreusig und Eisenberg. 4 Kilometer Stau, der Grund ist dort eine Baustelle. Die Staulänge dort zunehmend. A9 in Richtung München zwischen Eisenberg und Bad Klosterlausnitz. Vorsicht, ein kaputter LKW. Und A71 in Richtung Sangerhausen. Da gibt es im Moment ein Problem zwischen Meiningen Nord und dem Dreieck Suhl. Kaputtes Auto. Dann Blitzer. Erfurt-Mittelhausen in der August-Röbling-Straße statt einwärts. Es gibt einen in Mühlhausen in der Ammerschen Landstraße statt einwärts. Und Gotha-Eisenacher Straße in der Kreuzung zur Sonneborner Straße. Da ist auch noch einer. Und wenn ihr noch was gesehen habt, dann eine Nummer für alles. WhatsApp, Verkehr und mehr. 0800 3x5 2550. Wir wünschen eine gute Fahrt.
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So, ich will schon gar nicht mehr reingucken. Kennt ihr das? Das ist wie, wenn man einen Briefkasten aufmacht und könnte eine Rechnung drin sein, deswegen macht man auch gar nicht mehr auf. Nein, das stimmt ja nicht. Aber bei mir geht es so ähnlich, gerade mit dem Tippspiel. Wir haben ja auch hier im Sender so ein eigenes für die Weltmeisterschaft. Und ich muss wirklich sagen, Vorrunde war ganz gut, war ich unter den Top 10 von allen Mitarbeitern hier im Funkhaus. Und jetzt mittlerweile bin ich abgerutscht im hinteren Drittel, weil ich wirklich, aber auch wirklich jedes Spiel in den K.O.-Runden jetzt falsch getippt habe. Okay, um Weltmeisterschaft, ich habe auf Holland getippt, also auf Niederlande. Auch das hat nicht so richtig funktioniert. Dann habe ich gesagt, okay, wenigstens irgendwie mal, dass England das noch schafft, sind ja auch wieder raus. Ja, wie sieht's bei euch aus? Läuft's gut? Daumen hoch? Läuft's nicht so gut wie bei mir? Dann Daumen runter, gerne per WhatsApp hier schicken ins Antenne Thüringen Studio. Sind noch ein, zwei Spielchen, Spiel um Platz 3, was so wirklich keiner richtig spielen möchte, aber muss halt sein bei der WM. Und dann natürlich am Sonntag das Finale mit der legendären Halbzeitshow. Antenne Thüringen ist hier jetzt mit den Imagine Dragons und It's Time.

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0: dass man nicht nach Wochenende klingt. Antenne Thüringen ist hier mit Björn Köbis und jetzt die Thüringen-Reporter aus eurer Region.
1: Für Mittelthüringen, Petra Kühling.
2: Guten Tag. Beim Unfall im Kreis Sömmerda ist ein 16-jähriger Mopedfahrer schwer verletzt worden. Gestern Abend war er auf der Landstraße zwischen Leubing und Dermsdorf unterwegs. Er wollte nach links in einen Wirtschaftsweg abbiegen. Ein 70-jähriger Autofahrer hinter ihm wollte überholen. Es kam zum Zusammenstoß, so die Polizei. Der Mopedfahrer stürzte und musste ins Krankenhaus gebracht werden. Der Sachschaden insgesamt rund 3.500 Euro. Zur Unfallursache wird weiter ermittelt. Nach dem Unwetter Mitte der Woche werden in Ilmenau weiter Schäden beseitigt. Die meisten Straßen und Wege sind wieder frei, sagt die Stadt. An einigen Stellen muss nächste Woche aber noch eine Fachfirma helfen. Aktuell weiter gesperrt sind der Friedhof unter Pörlitz, das alte Bad und der Fußballplatz in Haider, der Heinsepark Lange Wiesen, der Ilmradweg zwischen Jüske und Schwimmhalle und der Wanderweg Lercheneck an der Ravennehütte. Und die Stadt Ilmenau mahnt, vor allem in den Wäldern besteht weiter die Gefahr, dass Äste runterstürzen. Auch in den Parks und Grünanlagen solltet ihr weiter vorsichtig sein. Entdeckt ihr Schäden, meldet diese online beim Mängelmelder der Stadt Ilmenau.
0: Also ist jetzt aktuell wieder ein bisschen aufgelockert hier in Weimar, aber es braut sich immer ein bisschen was zusammen. Es kommt vom Südwesten her neue Gewitterfronten immer auf uns zu, über Schmalkalden jetzt aktuell ganz schön heftig, Steinbach-Hallenberg auch in Wasungen, da zieht es jetzt so langsam wieder weg und das zieht alles Richtung Ordrow-Finsterbergen, Wandersleben bekommt auch was ab, auch Gotha noch ein Stück und auch südlich von Ilmenau gerade über Eisfeld und Schalkau ganz schön viel Starkregen im Moment. Also kommt da jetzt gut durch diesen Tag durch, bei 28 Grad heute. Morgen haben wir dann auch so Werte um die 26 Grad, vereinzelt auch am Nachmittag ein paar Schauer, vormittags noch Sonnenschein und sonntags dann deutlich kühler. 4 Minuten nach 13:30 Antenne Thüringen, der schnellste Verkehrsservice auf der A71 in Richtung Sangerhausen. Die Ausfahrt Heldrungen, Vorsicht, eine ungesicherte Unfallstelle. A9 Richtung München zwischen Dreußig und Eisenberg, 4 Kilometer Stau. Der Grund ist eine Baustelle, die Staulänge dort zunehmend. Dann A9 Richtung München zwischen Eisenberg und Bad Klosterlaus, eine kaputte LKW. Und A71 Richtung Sangerhausen zwischen Meiningen Nord und dem Dreieck Suhl, Vorsicht, kaputtes Auto. Und Blitzer haben wir. Erfurt-Mittelhausen in der August-Röbling-Straße stadteinwärts und Mühlhausen in der Amerschen Landstraße stadteinwärts. Wir wünschen eine gute Fahrt.
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0: Dua Lipa jetzt mit These Walls auf Antenne Thüringen. Es geht auf ins Wochenende. Björn Köbis hier im Studio. Schön, dass ihr da seid. 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

aktuell ein Starkregen- und Gewittergebiet. Eine Riesenzelle, die streckt sich von Laucha bei Salzungen in Richtung Coburg. Gerade das Zentrum in Eisfeld und Rottenbach, auch Schmalkalden, hat es stark geregnet. Ortruf auch. Also wenn ihr direkt vielleicht jetzt mittendrin seid, gerne auch uns Bescheid geben per WhatsApp hier ins Antenne Thüringen Studio. Vielleicht habt ihr auch noch ein Video dazu und könnt uns sagen, wie stark es bei euch ist. Antenne Thüringen ist hier am Freitag.

0: Auch das klingt nach Sommer. Santana mit Smooth. Es ist Antenne Thüringen. Hier Björn Köbis im Studio. Schön, dass ihr dabei seid. Ja, auf dem Weg ins Wochenende. Eine ganze Menge steht an. Hashtag Wochenende könnt ihr uns schicken per WhatsApp und dann bekommt ihr alle Feten vom Wochenende direkt aufs Telefon geschickt. Das Saalfelder Volksfest zum Beispiel mit Rummel und Programm und auch der Start im Kultursommer in Bad Salzungen oder die Summer Night, das Festival im Bergsee Ratscha oder Wildwildwurst in Mühlhausen. Alles das und viel, viel mehr holt ihr euch auf antennethüringen.de oder einfach mit WhatsApp. Es geht auch. Hashtag Wochenende. Oder eine App. Natürlich überall zum Mitnehmen. Es geht auch. Und vielleicht sehen wir uns auch morgen. Freue mich, wenn ihr vielleicht mit dabei seid in Erfurt im Presseclub ab 22 Uhr. Die Ü40 Party. Ich habe ein paar Musikvideos mitgebracht und da können wir nicht nur tanzen, sondern auch Videos gucken dabei. Schön. Also, dann vielleicht bis morgen und ansonsten ein tolles Wochenende hier mit Antenne Thüringen. Björn Köbis hier im Studio.
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10: Habt einen schönen Nachmittag. Vor dem Oberlandesgericht

0: Dresden ist heute eine Frau verurteilt worden, die dem rechten NSU-Netzwerk geholfen hatte. Und mehr dazu hört ihr jetzt in den Nachrichten. Es ist 14 Uhr.
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2: Guten Tag. Die NSU-Unterstützerin Susanne E. ist zu 2 Jahren Haft auf Bewährung verurteilt worden. Das hat das Oberlandesgericht Dresden entschieden. Die 45-Jährige hat unter anderem der rechtsextremen Terroristin Beate Zschäpe geholfen.
3: Ein fremder Personalausweis, eine geliehene Krankenkassenkarte. Genau diese Dinge gab Susanne E. der untergetauchten Zschäpe. Damit konnte die NSU-Terroristin ihre Identität lange verschleiern. Und nicht nur das. Susanne E. hat auch dabei geholfen, einen Wohnwagen anzumieten. Den nutzte die Terrorzelle später bei ihrem letzten Banküberfall im Jahr 2011. Die Bundesanwaltschaft wollte dafür 4 Jahre Haft. Das Gericht blieb aber deutlich darunter. Im Prozess hat die NSU-Unterstützerin Susanne E. geschwiegen. Zoe Tassovali, Antenne Thüringen, Nachrichtenredaktion.
2: Es könnte ein kleiner Promi-Auflauf Ende September im Thüringer Landtag in Erfurt werden. Dann ist eine Anhörung zu einem möglichen AfD-Verbotsverfahren geplant. Die Linke hatte die Anhörung angestoßen.
4: Schon am Mittwoch wurde bekannt, dass Entertainer Harpe Kerkeling angehört werden soll. Jetzt ist auch klar, dass der ehemalige Bundesverfassungsschutzchef Hans-Georg Maaßen eingeladen ist. Auch der ehemalige Vorsitzende des Bundesgerichtshofs Thomas Fischer könnte kommen. Für eine schriftliche Stellungnahme sind zudem US-Außenminister Marco Rubio und sein russischer Amtskollege Sergei Lavrov angefragt. Für ein Parteiverbot gelten in Deutschland allerdings verfassungsrechtlich hohe Hürden. Christoph Mötzel, Antenne Thüringen, Nachrichtenredaktion.
2: Deutschland und Frankreich bauen ihre Zusammenarbeit bei der nuklearen Abschreckung aus. Das haben Bundeskanzler Friedrich Merz und Frankreichs Präsident Emmanuel Macron bei ihrem Treffen in der Nähe von Köln beschlossen. Zum ersten Mal wird Deutschland an einer französischen Nuklearübung teilnehmen. Die Kooperation soll nach Angaben beider Länder die nukleare Abschreckung der NATO ergänzen und stärken. Schon gestern haben deutsche und französische Kampfjets zusammen geübt.
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2: In Deutschland werden wieder mehr neue Wohnungen genehmigt. Auch im Mai hat der Trend aus den Vormonaten angehalten, sagt das Statistische Bundesamt. 21.000 neu genehmigte Einheiten bedeuten einen Zuwachs von 24,7% gegenüber dem Vorjahresmonat. Dabei sind 17.800 Wohnungen in Neubauten entstanden, 3.200 Einheiten in bestehenden Gebäuden. Aber genehmigt ist noch lange nicht gebaut. Tatsächlich wurden in Deutschland zuletzt nur noch wenige Wohnungen fertiggestellt. 206.600 bezugsfertige Einheiten in 2025 bedeuten einen Rückgang um 18% gegenüber dem Vorjahr. Verschiedene Verbände der Bau- und Immobilienwirtschaft sehen den Wohnungsbau weiter in der Krise. Sie fordern einfachere Vorschriften und höhere Fördermittel.
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0: Euch einen schönen Nachmittag. Hier ist Antenne Thüringen mit dem aktuellen Wetter. Wir gucken aufs Thermometer. Zum Beispiel nach Köln da. 25 Grad haben wir hier. Meuselwitz meldet 24 Grad. Und Uwe hat sich aus Oberhof gemeldet. Er meldet gerade hier Starkregen mit 22 Grad. Eieiei, haltet durch. Also heute ist alles möglich, sagen wir es mal so. Teils Sommer angesagt mit Sonne oder eben auch ordentlich drückender Luft. Aber es kann heute auch krachen, ne? Wie gerade im Süden Thürings. Schauer, Gewitter können drin sein. Örtlich sogar richtig heftig. Mit Hagel, Sturm, teils kräftigen Regen. Aber morgen wird es dann wieder etwas entspannter. Sonne und ein paar Tropfen, die sind auch nicht ganz ausgeschlossen, ne? Dazu maximal 21 bis 26 Grad. Und dann am Sonntag bleibt es wechselhaft mit um die 21 Grad. Und es ist fast schon ein bisschen frisch für den Juli, ne?
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0: Es ist gleich 2:05. Antenne Thüringen, der schnellste Verkehrsservice für euch. Wir gucken auf die A9 Richtung München. 2 Meldungen haben wir hier. Einmal zwischen Dreußig und Eisenberg. Hier kommt es zu 4 Kilometer Stau wegen einer Baustelle. Und die Staulänge nimmt leider Gottes zu. Und dann noch weiter auf der A9 Richtung München zwischen Eisenberg und Bad Klosterlausnitz. Vorsicht, Verkehrsbehinderung durch einen kaputten LKW. Dann noch wichtig für die A71 zwischen Ilmenau-West und Gräfenroda. In beide Richtungen ist hier gerade ziemlich starker Wind. Es kann dementsprechend zu Behinderungen für Fahrzeuge mit hohen Aufbauten kommen. Da unbedingt auf die Geschwindigkeitsbeschränkung achten und allgemein vorsichtig unterwegs sein.

0: Und noch wichtig für die A73 Richtung Suhl zwischen Schleusingen und Suhl-Friedberg. Hier liegen Gegenstände auf der rechten Spur. Aufpassen. Und jetzt kommen wir zu den Blitzern. Ralf hat uns eingemeldet. Dankeschön dafür. In Jena steht einer, in der Stadtroda Straße, stadteinwärts auf Höhe von Lobeda. In Erfurt-Mittelhausen in der August-Röbling-Straße blitzen sie stadteinwärts. Und dann auch noch in Mühlhausen in der Amerschen Landstraße auch der Blitzer stadteinwärts. Wer merkt, da fehlt noch was? Unbedingt ergänzen unter der 0800 3x5 2550. Dankeschön dafür und euch eine gute und vor allem sichere Fahrt heute.
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0: Einen schönen Freitag. Genießt euren Weg ins Wochenende. Der Kollege Ivo hat sich da schon mal auf den Weg dahin gemacht, aber ihr seid hier trotzdem in besten Händen, wenn es um die Wochenendvorbereitung geht. Zum einen das Wetter, weil irgendwie scheint es ja, es kann was runterkrachen und heftig werden, wie hier beim Uwe in Oberhofen, ne? Oder vielleicht auch nicht, wie bei uns hier gerade in Weimar. Also wir halten uns ja gegenseitig am besten auf dem Laufenden, ne? Und dann natürlich, was gibt's die Tage am Wochenende zu tun, zu sehen, erleben in Thüringen? Und jetzt in den letzten Tagen der WM machen wir euch fit fürs letzte WM-Weekend und gleich in 7 Minuten, warum es sich auch für die Fußballmuffe lohnt, das Finale anzugucken. Denn Spoiler, das wird mehr Show als alles andere geben. Aber gut, das gleich. Euch ein schönes Wochenende und Weg dahin. Hier ist einer, den habt ihr gerade ganz besonders gern. Drop Dead Olivia Rodrigo auf Antenne Thüringen. Es ist 14:07 Uhr.

0: Einen schönen Freitagnachmittag. Das ist Tayo Cruz, World in Our Hands. Und ihr hört hier Antenne Thüringen mit Elena am Sonntag. Da ist es ja soweit. WM-Finale steht an. Aber warum es das beste Finale für Fußballmuffel sein wird und das krasseste in Sachen Show-Einlagen, hört ihr hier. Maren Brand aus den Antenne Thüringen News. Ich habe nur gehört, mehr Show als Spiel. Also was ist da los? Hol uns mal bitte ab.
1: Ja, also wir haben ja neben der Halbzeitpause, die mit Shakira, Madonna, BTS und Justin Bieber ja schon eigentlich groß genug ist, haben wir vorher auch noch eine Closing-Zeremonie. Also bevor das Spiel überhaupt losgeht, geht's schon wieder los. Und da soll dann Post Malone auftreten, Robbie Williams und Nicole Scherzinger. Also das alleine ist ja schon eigentlich eine Riesenshow. Und dann wird ja auch noch die US-Hymne gesungen, obwohl die USA jetzt eigentlich nicht ins Finale geschafft hat. Das ist ein bisschen absurd. In Amerika ist das aber immer so beim Sport. Und die soll dann auch noch Jennifer Hudson singen.
0: Oh, also so viele Namen. So viele Namen. Wow. Ich habe auch noch dazu gehört, dass sogar auch Coldplay die Regie dafür übernimmt.
1: Genau.
0: Also, wo ist sehr starbeladen.
1: Die haben irgendwie auch noch eine Rolle mit da drin. Genau. Und das Krasse ist ja eigentlich, wo sich ja die Fußballfans gerade so krass aufregen, ist, dass die Halbzeitpause halt verlängert werden soll.
0: Genau, das habe ich auch gehört.
1: Die ist ja normalerweise 15 Minuten, ne, zwischen Halbzeit 1 und Halbzeit 2. Das haben die jetzt aber ein bisschen in die Länge gezogen. Also die Playtime soll wohl um die 20 Minuten sein. Das heißt, mit Umbauphase und alles werden wir da schon so 30 Minuten Pause haben. Mhm. Also wenn euch nur der Fußball interessiert, habt ihr auf jeden Fall eine halbe Stunde Zeit, um nochmal irgendwie ein paar Snacks zu vorbereiten, ein bisschen Getränke holen.
0: Ja, und das heißt am Sonntag auch am besten

0: Vorschlafen für die, die das Finale gucken wollen und am nächsten Tag arbeiten müssen, weil dann dauert es ja auch ein bisschen länger.
1: Es wird auf jeden Fall eine lange, lange Fußballnacht, aber irgendwie finde ich es auch cool, weil es ist natürlich ein großes Ereignis und an sich kann man es mal knallen lassen.
0: Ja, auf jeden Fall. Das wird ein bisschen so wie Super Bowl dann auch. Ne?
1: Genau.
0: Alle können dann zugucken, auch die, die nichts mit Fußball zu tun haben, aber einfach nur wegen der Show. Da bin ich schon sehr, sehr gespannt. Also danke dir auf jeden Fall, Maren.
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0: Living at the Discotheque. Alcazar bringt euch ins Wochenende und Grüße an die Glückspilze, die freitags schon früher aushaben. Ey, kommt ihr wenigstens hoffentlich trocken nach Hause. Antenne Thüringen bringt euch da durch. Hi zusammen, ich bin Elena. Sind bei euch gerade auch alle Pläne fürs Wochenende ein bisschen sehr hart am Schwanken? Besonders für heute Abend, ne? Jede Wetter-App sagt gerade was anderes. Die eine Weltuntergang, so sieht's auch ein bisschen aus. Jörg hat uns hier per WhatsApp was zugeschickt. In Stadt Ilm, Hagel, eieiei. Also haltet durch, passt auf euch auf. Das zieht gerade hier wirklich durch. Die anderen eher gerade nur Nieseln zu erwarten und teilweise kann es ja auch sein, dass der ein Ort weiter eine komplett andere Klimazone heute hast, wirklich. Deshalb wirklich das Ding für heute, flexibel bleiben ist das Beste, was du machen kannst, ne? Weil sonst fällt der Biergarten zum Feierabend wortwörtlich ins Wasser oder in Hagel. Und an euch die Bitte, ne? Wenn es da irgendwie runterkommen sollte gerade bei euch, irgendwas unwettertechnisch los ist und sich auch sogar was auf den Verkehr auswirkt, unbedingt Bescheid geben. 0800 3x die 5 2550 macht ihr schon teilweise fleißig, aber gerne mehr. Thüringer helfen Thüringern einfach heute, damit alle informiert bleiben und wir sagen es dann weiter, ne? Deshalb schönen Freitag, hier ist Antenne Thüringen und gleich um halb der Wetterbericht für euch.
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2: 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Das Wochenende startet mit einer Mischbelastung aus verschiedenen Wildkräutern. Kräuterallergiker können heute mit einem erhöhten Taschentuchverbrauch rechnen. 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

einen schönen Nachmittag. Hier ist das Wetter für Mittelthüringen auf Antenne Thüringen. Aktuell haben wir in Hermsdorf 22 Grad, Jena meldet sich mit 25 Grad und aus Ruderstadt werden uns 23 Grad gemeldet. Alles schön und gut, aber kann sich ja auch ganz fix ändern. Wir merken es gerade im Moment, ne? Heute nehmen

Sonne und so einem schwülen Wetter. Genauso auch Schauer bis Unwetter möglich. Ortsweise kommt es zu Hagel, Sturmböen und viel, viel Regen, der darunter kommt. Aber morgen, immerhin, beruhigt sich das. Wir haben da einen Mix aus Sonne und Wolken, Regen nur vereinzelt möglich und die Temperaturen auch jetzt nicht so hoch. 21 bis 26 Grad maximal tagsüber und der Sonntag dann auch so wechselhaft. Mit fast schon kühlen 21 Grad. Gleich eine Minute nach halb drei, Antenne Thüringen, der

0: Fahrt bei dem Wetter gerade. Wir gehen mal durch, was gerade auf den Straßen los ist. A4 Richtung Frankfurt zwischen Neudietendorf und Wandersleben. Hier liegen Gegenstände auf der linken Spur. Aufgepasst. Dann auf der A4 Richtung Dresden zwischen Wandersleben und Neudietendorf ist hier gerade gesperrt. Es gab einen Unfall. Die Staulänge ist zunehmend, aber bitte, ganz wichtig, wenn ihr drin steht, eine Rettungsgasse bilden. Außerdem auf der A9 Richtung München Stau zwischen Dreußig und Eisenberg, insgesamt 4 Kilometer lang wegen einer Baustelle. Und die Staulänge nimmt hier auch leider Gottes zu. A9 Richtung München noch eine Meldung. Zwischen Eisenberg und Bad Klosterlausnitz, Vorsicht, hier Verkehrsbehinderung durch einen kaputten LKW. Weiter geht's auf der A38 Halle-Göttingen zwischen Nordhausen und Nordhausen-West in beide Richtungen. Vorsichtig machen, da ist gerade eine Entenfamilie auf der Fahrbahn unterwegs. Eieiei. Dann haben wir noch eine ungesicherte Unfallstelle. Das Ganze auf der A71 Richtung Schweinfurt zwischen Sömmerda Süd und Erfurt Nord, also da aufgepasst. Nochmal A71 Richtung Schweinfurt zwischen Erfurt-Bindersleben und Kreuz Erfurt. Hier liegen Gegenstände auf der Straße. A71 Richtung Sangerhausen zwischen dem Kreuz Erfurt und Erfurt-Bindersleben. Hier eine ungesicherte Unfallstelle. Die Staulänge nimmt auch hier zu und auch wichtig hier Rettungsgasse bilden. Und für die A71 auch noch ganz wichtig, zwischen Ilmenau-West und Gräfenroda in beide Richtungen. Hier herrscht starker Wind. Vor allem sollten da Fahrzeuge mit hohen Aufbauten aufpassen und auf die Geschwindigkeitsbeschränkungen achten. Und allgemein bitte, bitte hier vorsichtig unterwegs sein. Auf die Blitzer gucken wir auch ganz schnell. Da haben wir 3 Stück, die uns bekannt sind. Jena, Stadtroda-Straße, stadteinwärts in Höhe von Lobeda. In Erfurt-Mittelhausen, August-Röbling-Straße, stadteinwärts ein Blitzer. Und noch in Mühlhausen, Amerscher Landstraße, stadteinwärts auch hier der Blitzer. Wenn noch was fehlt, Staus, Verkehrsmeldung, alles her damit an die 0800 3x5 zu 550. Wir sagen es allen weiter. Euch eine gute und sichere Fahrt.
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0: Euch einen schönen Nachmittag und passt auf euch auf bei dem Wetter.

0: Es ist 14.39 Uhr. 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Hangelt ihr da auch gerade an so einer Checkliste ran? So, was musst du in den Sommerferien mal gemacht haben? Sowas wie Eis essen, Zelten gehen, Freibad, wenn gerade das Wetter eventuell gut ist an den anderen Tagen, ne? Und dank euch können wir das auch zusammen abhaken. Direkt bei euch um die Ecke.
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0: Christina Stürmer, Millionen Lichter auf Antenne Thüringen. Es ist jetzt 8:03. Hier ist Elena für euch. Und am Sonntag ist ja WM-Finale. Und da stellt sich natürlich bei dem Wetterbericht gerade die Frage, passt das Wetter überhaupt irgendwie zum Braten, wenn es dann die WM kommt, oder werden die Würste im Regen schwimmen?
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0: Also was für heute klar ist, passt auf, wer eine fette Grillparty geplant hat, auch wenn jetzt vielleicht mancherorts noch irgendwo Sonne, kein Regen oder ähnliches ist. Trotzdem, es zieht alles durch, das kann sich sehr, sehr schnell ändern. Ne? Örtlich kann es richtig nass werden und teilweise schmerzhaft, also auch Hagel ist heute möglich. Klar, die Werte auch echt hoch, 24 bis 28 Grad, aber sobald dann Unwetter ist, fallen die auch wieder fix runter. Morgen die gute Nachricht, der Samstag schon angenehmer. Regen kann auch vorkommen, aber jetzt nichts Schlimmes. Es kühlt auch etwas runter auf 21 bis 26 Grad. Und das WM-Finalwetter dann am Sonntag? Durchwachsen, aber keine Unwetter. Und es ist super angenehm bei bis zu 21 Grad.
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5: Habt einen schönen Freitagnachmittag. 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
7: Ich bin Dirk Zeitler.

0: Schwere Unwetter haben im Südwesten und Süden des Landes große Schäden angerichtet. Bei Karlsruhe wurde ein Mensch von einem umstürzenden Baum erschlagen. Der Deutsche Wetterdienst warnt für weite Teile Deutschlands heute vor Orkanböen, starke Regen und bis zu 3 cm großen Hagelkörnern.
1: Umgestürzte Bäume, vollgelaufene Keller und beschädigte Autos. Das Unwetter hat die Einsatzkräfte die ganze Nacht auf Trab gehalten. Allein in Karlsruhe gab es mehr als 250 Einsätze. Auch in anderen Teilen Baden-Württembergs mussten Feuerwehren und THW immer wieder ausrücken. Blitze sind eingeschlagen, Dächer wurden abgedeckt. Und das war wohl erst der Anfang, sagt der Deutsche Wetterdienst. Im Laufe des Tages wird es in vielen Regionen demnach wieder sehr ungemütlich. Zoe Tassovali, Nachrichtenredaktion.
0: Deutschland und Frankreich bauen ihre Zusammenarbeit bei der nuklearen Abschreckung aus. Bundeskanzler Merz und Präsident Macron beschlossen in Nörvenich die erstmalige Beteiligung Deutschlands an einer französischen Nuklearübung. Die Kooperation soll nach Angaben beider Länder die nukleare Abschreckung der NATO ergänzen und stärken. Immer mehr Menschen wollen eine Klimaanlage zu Hause. Jeder Fünfte denkt angesichts der heißer werdenden Sommer darüber nach, sich eine anzuschaffen. Der Bundesgerichtshof in Karlsruhe hat nun die Rechte von Wohnungseigentümern diesbezüglich klargestellt.
2: Eine Hausgemeinschaft kann nämlich nicht pauschal sagen, eine Klimaanlage kommt überhaupt nicht in Frage. Auch nicht, wenn die Geräusche macht oder warme Abluft abgibt. Solche Beeinträchtigungen sind hinnehmbar, sagen die Richter. Konkret geht's um sogenannte Split-Anlagen, also solche, die eine Einheit drinnen und eine andere draußen auf dem Balkon haben. Der Verkauf solcher Anlagen ist in den vergangenen Jahren rasant gestiegen. Claudia Wächter, Nachrichtenredaktion.
0: Vor der schleswig-holsteinischen Ostseeküste ist möglicherweise erneut ein Buckelwal unterwegs. Das Deutsche Meeresmuseum erhielt 2 Sichtungsmeldungen vor Heiligenhafen. Nach Angaben der Fachleute lässt die Qualität der Bilder keine eindeutige Bestimmung zu. Größe und Erscheinungsbild sprechen aber für den zuletzt vor Dänemark beobachteten Buckelwal.
3: Danke an die News. Hier ist das Wetter auf Antenne Thüringen. Sommerfeeling, ja, war noch da, aber ist wirklich mit ganz starker Vorsicht zu genießen. Waltershausen meldet 23 Grad, Altenburg mit 27 Grad dabei und in Greußen 26 Grad. Sonne war zwar drin heute, aber im Laufe des Tages, natürlich, ihr merkt es gerade vielleicht schon, Schauer, Gewitter ziehen auf, örtlich auch richtig mit Wumms, Hagel, Sturmböen und viel, viel Regen darunter kommt, das alles möglich. Zum Glück sieht es morgen am Samstag schon wieder freundlicher aus. Sonne, Wolken im Mix, nur noch vereinzelt mal Schauer. Auch bei den Temperaturen geht es etwas runter, 21 bis 26 Grad. Und der Sonntag macht dann ähnlich weiter. Durchwachsen, nicht komplett verregnet, aber mit rund 21 Grad eher die angenehm kühlere Variante fast schon.
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3: Es ist 3:04, Antenne Thüringen, der schnellste Verkehrsservice. Macht bitte vorsichtig, wenn ihr gerade unterwegs seid. Es ist gerade sehr, sehr viel los auf den Straßen aufgrund des Wetters. Wir fangen an mit der A4 Richtung Dresden. Zwischen Weimar und Apolda hier eine ungesicherte Unfallstelle, kaputtes Auto auf der linken Spur. Weiter auf der A4 Richtung Dresden, zwischen Wandersleben und Neudietendorf, hier komplett gesperrt nach einem Unfall. Es steht ein Fahrzeug quer. Dann in die Gegenrichtung, die A4 Richtung Frankfurt, zwischen Neudietendorf und Wandersleben. Es liegen Gegenstände auf der linken Spur. Auf der A9 Richtung Berlin noch 2 Sachen. Einmal zwischen Triptis und Lederhose, auch hier Gegenstände auf der Fahrbahn. Und weiter auf der A9 Richtung Berlin zwischen Eisenberg und Dreußig, eine Stoßstange, die hier rumliegt. A9 Richtung München zwischen Dreußig und Eisenberg, hier kommt es zu 4 Kilometer Stau wegen einer Baustelle. A70 Richtung Schweinfurt in Höhe von Schonungen. Hier ist eine gefährliche Situation in der Ausfahrt. Es liegen Gegenstände auf der Fahrbahn und der Verzögerungsstreifen ist blockiert. Vorsichtig machen. Außerdem aufgepasst auf der A71 Richtung Schweinfurt zwischen Erfurt-Bindersleben und dem Kreuz Erfurt. Gegenstände auf der Fahrbahn. A71 Richtung Sangerhausen. Ein paar Meldungen hier. Einmal zwischen Arnstadt Süd und Arnstadt Nord. Ungesicherte Unfallstelle in der Höhe von der Auffahrt Arnstadt Nord. Dann weiter auf der A71 Richtung Sangerhausen zwischen Arnstadt Nord und Kreuz Erfurt. Auch hier eine ungesicherte Unfallstelle. Da steht ein kaputtes Auto auf der rechten Spur. Und dann noch eine Meldung von da von der Autobahn zwischen dem Kreuz Erfurt und Erfurt-Bindersleben. Auch hier ungesicherte Unfallstelle. Es kommt zu Stau. Bitte, bitte bildet eine Rettungsgasse. A73 Richtung Suhl. Weiter geht's. Zwischen Lichtenfels Süd und Lichtenfels Nord. Hier kam es zu einem Unfall. Und wichtig für den Kreis Hildburghausen. Zwischen Gellershausen und dem Abzweig nach Heldburg. In beide Richtungen ist hier gerade gesperrt. Es sind Bäume umgestürzt. Ganz schön viel los gerade auf den Straßen. Wie gesagt, vorsichtig machen. Aber wir haben noch ein paar Blitzer da. Jena statt Roda Straße, statt einwärts auf Höhe von

0: Grube, da wird geblitzt. In Erfurt-Mittelhausen, in der August-Röbling-Straße, stadteinwärts. Und dann noch in Mühlhausen, Ammersche Landstraße, auch hier stadteinwärts. Euch eine gute, sichere Fahrt. Wer noch was gesehen hat auf den Straßen, meldet das gerne an die 0800 3x5 2550. Dankeschön.
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0: Einen schönen Freitag, ey, passt bitte auf euch auf, wenn ihr gerade unterwegs seid durch dieses Wetter hier, ey, eieiei, wir starten trotzdem zusammen so gut es geht ins Wochenende, heute ohne Ivo, der ist schon im Wochenende und das ist eine Meldung, die tatsächlich ein bisschen traurig macht. Habt ihr vielleicht mitbekommen, das Highfield Festival findet dieses Jahr das letzte Mal statt. Zumindest fürs Erste wurde angekündigt. Und das ist krass, ne? Weil es hat ja 12 Jahre lang am Stausee Hohenfelden stattgefunden. Ich glaube, viele von euch haben da auch so einige Erinnerungen mit von früher, ganz viele Geschichten, ne? Und Grund ist, es ist einfach zu teuer, die Nachfrage ist gesunken. Und die haben das jetzt auch als One Last Dance angekündigt dieses Jahr. Und wir machen das auch hier heute auf Antenne Thüringen. Ein letzter Tanz mit dem Festival, was mal in Thüringen gestartet ist und so schöne Erinnerungen gemacht hat. Und eure besten Erinnerungen vom Highfield, ein letztes Hurra an die 0800 3x5 2550 gerne rüberschicken, direkt an uns ins WhatsApp-Fach. Es ist jetzt 15.07 Uhr, ihr hört Antenne Thüringen, jetzt mit J-Lo und David Guetta, Save Me Tonight.

unterbrechen jetzt schon wieder Jennifer Lopez und David Guetta kurz hier auf Antenne Thüringen. Achtung, Falschfahrer, wichtige Meldung. A71 Sangerhausen-Suhl, Achtung, Falschfahrer, aufgepasst hier. Zwischen Erfurt-Mittelhausen und Arnstadt-Süd in beide Richtungen aufgepasst. Euch kommt hier ein Falschfahrer entgegen. Bitte nicht überholen und auf beiden Richtungsfahrbahnen aufgepasst. Achtung nochmal, Falschfahrer. A71 Sangerhausen-Suhl zwischen Erfurt-Mittelhausen und Arnstadt-Süd. Wir melden hier auf Antenne Thüringen, wenn die Gefahr vorüber ist.

Shawn Mendes, Wonder läuft um 15.13 Uhr hier auf Antenne Thüringen. Hier ist Elena für euren Nachmittag und bitte weiterhin aufgepasst. Wichtig, Falschfahrer. Achtung auf der A71 Sangerhausen-Suhl zwischen Erfurt-Mittelhausen und Arnstadt-Süd in beide Richtungen. Vorsichtig machen, euch kommt ein Falschfahrer entgegen. Hier wichtig, nicht überholen und auch in beiden Richtungsfahrbahnen sehr, sehr vorsichtig machen. Wie gesagt, das Ganze auf der A71 Sangerhausen Richtung Suhl zwischen Erfurt-Mittelhausen und Arnstadt-Süd. Wir melden, wenn die Gefahr vorüber ist. Und es ist gerade unglaublich viel los auf den Straßen durch das Unwetter. Dementsprechend macht bitte langsam, passt auf euch auf. Lieber mal Route mit dem Fuß vom Gas und wenn ihr nochmal abchecken wollt, gleich wenn ihr unterwegs seid, wo ist gerade Stau, vollgesperrt, sonst noch was, jederzeit gilt Hashtag Verkehr rüberschicken an unsere Verkehrsleitline 0800 3x die 5 25 50. Da seid ihr auf der sicheren Seite und wisst auch, wo es zu Stau kommen könnte. Und die Musik zum Durchhalten, die gibt's hier auf Antenne Thüringen. Somber ist mit euch und wir natürlich auch. Homewrecker jetzt für euch. Es ist 15.14 Uhr. Passt auf euch auf. Gute Fahrt.

0: um gleich 15:24 Uhr hier auf Antenne Thüringen. Elena begleitet euch durch den Freitag und durch dieses Unwetter gerade. Und Achtung, jetzt Zeit für den schnellsten Verkehrsservice auf Antenne Thüringen. Weiterhin wichtig, Achtung, Falschfahrer, A71 Sangerhausen Richtung Suhl zwischen Erfurt-Mittelhausen und Arnstadt Süd, aufgepasst und beiden Richtungen, euch kommt hier ein Falschfahrer entgegen, wichtig, nicht überholen und Vorsicht auf beiden Richtungsfahrbahnen, das Ganze wie gesagt auf der A71 Sangerhausen Suhl zwischen Erfurt-Mittelhausen und Arnstadt Süd in beide Richtungen, aufgepasst, Falschfahrer hier an dieser Stelle. Und natürlich gilt auch jederzeit unser Service an euch, Hashtag Verkehr per WhatsApp schnell mal rübergeschickt an die 0800, dreimal die 5 zu 550, dann habt ihr auch alle Verkehrsmeldungen jederzeit als Übersicht und dann wisst ihr auch, ob es sich jetzt überhaupt lohnt, schon loszufahren, vielleicht doch ein bisschen später zu machen, wo steht ihr länger drin und so weiter und so fort. Und was wir auch als kleines Update geben können, hier zum Thema Unwetter, ne? Wir gucken mal gemeinsam jetzt aufs Regenradar für Thüringen. Und das Gute ist, das Schlimmste, vor allem wenn ihr jetzt in Südwest-Thüringen seid, auch teilweise Nord-Thüringen, das ist schon vorbeigezogen. Jetzt gerade eher die Gewitterzelle unterwegs Richtung Ost-Thüringen und ansonsten jetzt nur noch mehr die Schauer, die gerade vorbeiziehen, vor allem durch die Mitte Thürings. Das heißt, es zieht schon mal ab. Nur jetzt die schlechte Nachricht an unsere Nachbarn aus Sachsen-Anhalt oder Sachsen, wenn ihr gerade zuhört. Es kommt jetzt in eure Richtung. Aber in allen Fällen wünschen wir euch auf jeden Fall eine gute und sichere Fahrt, wenn ihr unterwegs seid. Und passt euch auf, hier ist Antenne Thüringen.
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0: es bleibt ja nicht das ganze Wochenende lang so. Das heißt, wenn ihr noch was zu tun braucht, hier die Veranstaltungstipps aus eurer Region von unserer Elke Schröder.
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2: Geheimtipp? Geheimtipps gibt's nicht mehr, oder? Doch, einen habe ich. Es gibt bei uns tatsächlich in der Region einen Ort, der ist...

0: Jan, das Schloss ist besonders. Ich habe schon gesagt, der Flohmarkt ist natürlich auch besonders, weil anders viel besonders. Drösel das doch mal bitte für uns auf.
1: Ja, der Ort ist natürlich ganz besonders, weil halt ein 1000 Jahre altes Schloss. Besonders ist bei diesem Flohmarkt, wir werden eine Route haben. Also man kann sozusagen auf einem ganz bestimmten Einbahnstraßensystem langlaufen und dabei gleichzeitig das Schloss erkunden. Und zudem wird es auch eine Menge zusätzliches Programm geben. Interaktive Märchenlesung, Kinderschminken, kleine Schlossgeschichten, eine Schatzsuche. Also sozusagen, es ist Event mit Flohmarkt. Deswegen nennen wir es auch einfach Event-Flohmarkt.
0: Ja, das klingt logisch. Ein Schloss mit so viel Potenzial wartet auf euren Besuch. Schaut mal hin, das Turmzimmer oder die Kapelle, die haben wirklich was. Event-Flohmarkt morgen Samstag von 16 bis 23 Uhr im Schloss Beichlingen. Das ist im Landkreis Sömmerda. Bei Kölle da. Und mehr Tipps wie das Hafenfest am Geiseltalsee oder das Heidelbeerfest in Langenwolschendorf bei uns im Web und in der App. Schönes Wochenende.
2: Euch erstmal einen schönen Freitag. Hier ist Antenne Thüringen mit dem aktuellen Wetter. Und da draußen ist teilweise für heute Sommer angesagt gewesen mit Sonne und ordentlich drückender Luft. Aber natürlich, das schwankt heute ziemlich stark. Es kann auch krachen. Ne? Schauer und Gewitter können drin sein. Wir merken es gerade. Ne? Örtlich sogar richtig heftig mit Hagel, Sturmböen und teils kräftigen Regen. Die Werte liegen aber gerade ungefähr so um die 24, 25 oder so mittel 20 Grad, sagen wir es mal so. Die gute Nachricht ist, morgen, der Samstag, wird wieder etwas entspannter. Sonne und ein paar Tropfen sind auch nicht ganz ausgeschlossen. Dazu jetzt maximal 21 bis 26 Grad, aber damit können wir arbeiten. Und am Sonntag dann bleibt es wechselhaft mit um die 21 Grad, was für den Juli fast schon kühl ist. 3 Minuten nach 4 ist es, Antenne Thüringen, der schnellste Verkehrsservice. Und weiterhin Achtung, Falschfahrer auf der A71 Sangerhausen-Suhl zwischen Erfurt-Mittelhausen und Arnstadt-Süd. In beide Richtungen vorsichtig machen, euch kommt ein Falschfahrer entgegen. Hier auf gar keinen Fall überholen. Wir melden, wenn die Gefahr vorüber ist. Weiter geht's mit dem Verkehrsservice. Es ist viel los auf den Straßen. Wir gucken auf die A4 Richtung Dresden. Mehrere Sachen hier. Einmal zwischen Erfurt-West und Erfurt-Ost. Hier ist gesperrt. Es gab einen Unfall. Es kommt zu Stau. Also wichtig, bitte bildet eine Rettungsgasse hier an der Stelle. Dann haben wir noch weiter auf der A4 Richtung Dresden zwischen Weimar und Apolda eine ungesicherte Unfallstelle mit mehreren Fahrzeugen. A4 Richtung Frankfurt zwischen Neudietendorf und Wandersleben. Hier vorsichtig machen. Es liegen Gegenstände auf der linken Spur. Noch eine Meldung von der A4 Richtung Dresden zwischen Wandersleben und Neudietendorf. Hier ist gesperrt nach einem Unfall. Es steht ein Fahrzeug quer. A9 Richtung Berlin. Hier einmal zwischen Triptis und Lederhose. Gegenstände auf der Fahrbahn. Und weiter auf der A9 Richtung Berlin zwischen Eisenberg und Dreußig. Es liegt eine Stoßstange hier. A9 Richtung München. Zwischen Dreußig und Eisenberg. Es kommt hier zu 4 Kilometer Stau aufgrund einer Baustelle. Und hier kann das dementsprechend auch länger dauern. A71 Richtung Schweinfurt. Zwischen Erfurt-Bindersleben und dem Kreuz Erfurt. Es liegen Gegenstände auf der Fahrbahn. Dann eine ungesicherte Unfallstelle. Auf der A71 Richtung Sangerhausen. Zwischen Arnstadt Süd und Arnstadt Nord. Weiter auf derselben Autobahn. Hier nur zwischen Arnstadt Nord und Kreuz Erfurt. Die rechte Spur ist hier nach einem Unfall gesperrt. Und da steht auch ein kaputtes Auto rum. Weiter auf der A71 Richtung Sangerhausen zwischen Kreuz Erfurt und Erfurt-Bindersleben. Die rechte Spur ist hier gesperrt. Es gibt eine ungesicherte Unfallstelle. Und bitte hier auch eine Rettungsgasse bilden, wenn es zu Stau kommt. Im Kreis Seifeld-Rudolstadt noch wichtig, Katzhütte Richtung Großbreitenbach. Hier gesperrt wegen eines kaputten Stromkabels. Und noch wichtig für den Kreis Hildburghausen, zwischen Gellershausen und dem Abzweig nach Heldburg. In beide Richtungen auch hier gesperrt. Hier sind Bäume umgestürzt. Bei den Blitzern ist es immerhin übersichtlich. Das sind die guten Nachrichten. Jena, Stadtroda, Straße, stadteinwärts stehen sie auf Höhe von Lobeda. In Erfurt, Mittelhausen, in der August-Röbling-Straße, stadteinwärts. Und dann noch ein Blitzer in Mühlhausen, in der Ammerschen Landstraße, auch hier stadteinwärts. Es sind gerade super, super viele Sachen los im Verkehr. Dementsprechend einfach mal für alle Infos uns per WhatsApp schreiben, Hashtag Verkehr rüberschicken an die 0800 3x die 5 zu 550. Dann habt ihr auch die ganze Übersicht und wisst auch Bescheid, was gerade auf den Straßen los ist. Euch eine gute und sichere Fahrt.
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0: Durchhaltemusik mit Man Eater. Eieiei, man hebt sich jetzt gerade, wo man nur kann, ne? Es ist jetzt gleich 3:15. Ihr hört Antenne Thüringen. Wir bringen euch sicher durch diesen stürmischen Freitag. Kommt gut an. Wir halten euch hier jederzeit auf dem Laufenden. Hi, ich bin Elena. Und Tina hat sich vorhin bei uns gemeldet. Und es passt die Situation in Thüringen gerade perfekt zusammen. Hört euch das mal bitte an.
1: Hi, unser Landkreis 3.
0: Tagelt, Mauer
1: auf der
0: B92 zwischen Wilde Taube
1: und Weiler. Fahre 50.
0: Ciao, ciao. Oh Gott, ciao, ciao. Tina, das klingt, als ob du im Cabrio unterwegs bist. Oh Gott, komm bitte gut und sicher an. Also Gewitter, Hagel, viel Regen, das steht heute alles auf dem Tagesprogramm zu diesem Freitag. Wer draußen aber was offen stehen hat irgendwie. Ich hoffe, ihr konntet es wegpacken, auch noch vor der Arbeit und so und habt jetzt nicht die blöde Realisation, dass da irgendwie euch was weggeflogen ist oder kaputt gegangen ist. Und wer für die Thüringer jederzeit noch ein Wetterupdate hat, aus eurer Region, aus eurer Stadt, aus eurem Ort, jederzeit rüberschicken an die 0800 3x die 5 2550. Wir halten uns gegenseitig hier auf dem Laufenden auf Antenne Thüringen. Passt auf euch auf.
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muss mal kurz den Alex Warren Passenger hier unterbrechen auf Antenne Thüringen für den schnellsten Verkehrsservice. Nur eine wichtige Entwarnung für die A71 Sangerhausen-Suhl. Gute Nachricht. Zwischen Erfurt-Mittelhausen und Arnstadt-Süd der Falschfahrer von vorhin. Die Gefahr ist jetzt vorüber auf der A71 Sangerhausen-Suhl. Zwischen Erfurt-Mittelhausen und Arnstadt-Süd kein Falschfahrer mehr. Euch trotzdem weiterhin eine gute und sichere Fahrt mit Antenne Thüringen.

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Hoffentlich sorgt der für wenigstens ein bisschen Entspannung und ein bisschen Geduld, wenn ihr gerade hier unterwegs seid, hier mit Antenne Thüringen. Euch einen schönen Nachmittag. Es ist jetzt 15.55 Uhr. Elena ist für euch im Studio. Und gleich nochmal der Hinweis, wer nochmal wissen will, was auf den Straßen los ist Richtung Feierabend, Hashtag Verkehr per WhatsApp an die 0800 3x die 52550. Kriegt ihr alle Verkehrsmeldungen nochmal aufgeschlüsselt. Wisst, was los ist, auch bei euch vielleicht, wenn ihr jetzt losfahren müsst. Ist gerade ein sehr, sehr gutes und wichtiges Tool, was ihr ruhig benutzen könnt. Wie gesagt, Hashtag Verkehr per WhatsApp an uns. Und gleich nochmal um 16 Uhr die Nachrichten für euch. Und dann natürlich Wetter und der schnellste Verkehrsservice von Antenne Thüringen. Wir begleiten euch durch und euch natürlich weiterhin eine gute und sichere Fahrt. Jetzt mit Loy, Get Lucky. Haltet durch!

0: Das gab's heute Morgen bei Anna und Alex.
1: Skandal. Anna hat uns seit Wochen angelogen. Ohne Scheiß. Ja. Heute früh hat sie gemerkt, sie hat beim WM-Tippspiel gar nicht auf England als Weltmeister getippt.
2: Ey, es ist mir auch ein bisschen peinlich. Ich habe, glaube ich, das alles getippt, schon weit bevor es losgegangen ist mit der Vorrunde. Und habe heute Morgen reingeguckt, was ich eigentlich so richtig habe, hier auch mit Gewinnern in den Gruppen und so. Und sehe dann unten, wer wird Weltmeister? Und ich, Spanien. War aber wirklich, ich glaube, ab dem Zeitpunkt, als ich das abgeschickt habe, der festen Überzeugung, ich habe auf England getippt. Das heißt also, ich kann noch letzte Bonuspunkte also, holen vielleicht.
1: Ich glaube, da mal fühlen viele einfach nur Resignation. Weil es auf Arbeit wahrscheinlich in ganz, ganz vielen Firmen klar so ist, dass genau solche Menschen wie du dann auch noch das Tippspiel gewinnen.
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8: Antenne Thüringen ist an euch einen schönen Freitagnachmittag. Es ist jetzt 16 Uhr.
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9: Ich bin Dirk Zeitler. Am Mittwoch hatten Unionsfraktionschef Spahn und sein Ehemann Daniel Funke bekannt gegeben, dass sie Eltern geworden sind, mit Hilfe einer Leihmutter aus den USA. In Deutschland ist Leihmutterschaft verboten, auch die CDU ist für das Verbot. Deshalb fordert jetzt ein ranghoher CDU-Politiker Spahns Rücktritt als Fraktionschef.
10: Das geht gar nicht, meint Daniel Peters, CDU-Landeschef in Mecklenburg-Vorpommern. Jens Spahn habe sich mit der Leihmutterschaft in den USA in voller Absicht über deutsches Recht hinweggesetzt. Deshalb, so Peters im Bild-Interview, sei Spahn als Vorsitzender der Unionsfraktion nicht mehr tragbar. Die CDU stehe für Glaubwürdigkeit und Klarheit, gerade in sensiblen ethischen Fragen. Und Spahn habe eine besondere Vorbildfunktion in der Partei. Peters ist Mitglied im CDU-Bundesvorstand und führt gerade einen Landtagswahlkampf. Thomas Thonfeld, Nachrichtenredaktion.
9: Deutschland und Frankreich bauen ihre Zusammenarbeit bei der nuklearen Abschreckung aus. Bundeskanzler Merz und Präsident Macron beschlossen in Nörve nicht den Start einer gemeinsamen Nuklearkooperation.
11: Auslöser ist vor allem die angespannte Sicherheitslage in Europa. Frankreich hat

0: seinen europäischen Partnern schon vor Jahren angeboten, enger bei der nuklearen Abschreckung zusammenzuarbeiten. Jetzt macht Deutschland diesen Schritt auch und es gab auch schon die erste gemeinsame Übung. Damit ist die Zusammenarbeit praktisch schon gestartet. Frankreich und Deutschland wollen damit ein Zeichen setzen und die Abschreckung in Europa stärken, sowie die Verteidigung innerhalb der NATO so ergänzen. Zoe Tassovali, Nachrichtenredaktion.
1: Andy Burnham ist zum neuen Vorsitzenden der britischen Regierungspartei Labour ernannt worden. Der frühere Bürgermeister von Greater Manchester tritt die Nachfolge von Keir Starmer an, der im Juni seinen Rücktritt erklärt hatte. Burnham ist der große Hoffnungsträger der Partei. Er soll am Montag neuer Premierminister werden. Schwere Unwetter haben im Südwesten und Süden des Landes große Schäden angerichtet. Bei Karlsruhe wurde ein Mensch von einem umstürzenden Baum erschlagen. Der Deutsche Wetterdienst warnt für weite Teile Deutschlands heute vor Orkanböen, Starkregen und bis zu 3 cm großen Hagelkörnern.
2: Dankeschön an die News und jetzt der Blick aufs Wetter. Hier auf Antenne Thüringen, Sommerfeeling im Juli, ja eigentlich schon, aber heute sehr mit Vorsicht zu genießen. Sonne war heute dabei, aber natürlich heute im Laufe des Tages immer wieder Schauer, Gewitter möglich, ordentlich auch richtig Wumms dabei. Hagel, Sturmböen, viel Regen ist da möglich. Gerade der Blick aufs Thermometer, Apolda ungefähr 24 Grad, Ilmenau mit 20 Grad dabei und in Gera 23 Grad. Maximum ist auch etwa ungefähr 28 drin, aber ich glaube mit den Unwettern eher nicht mehr heute so sehr zu erreichen. Wir gucken dann nochmal auf den morgigen Tag. Tagsüber 21 bis 26 Grad, also etwas kühler. Und so ein Mix aus Sonne und Wolken, auf jeden Fall deutlich freundlicher als das Unwetter heute. So viel steht fest. Und der Sonntag dann, der macht's ähnlich wie der Samstag. Wieder so ein Mix von dem und dem. Aber die Werte kühlen schon mal runter. Um die 21 Grad maximal.
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2: Es ist 16.03 Uhr, Antenne Thüringen, der schnellste Verkehrsservice. Anschnallen, sowieso, wenn ihr im Auto unterwegs seid, aber auch jetzt beim Verkehrsservice. Es ist viel los auf den Straßen. Wir fangen an mit der A4 Richtung Dresden. Einige Meldungen hier. Einmal zwischen Erfurt West und Erfurt Ost. Es gab einen Unfall. Die linke Spur ist hier wieder befahrbar, aber es kommt trotzdem zu Stau. Das heißt, weiterhin bitte Rettungsgasse bilden. Weiter auf der A4 Richtung Dresden zwischen Weimar und Apolda. Eine ungesicherte Unfallstelle mit mehreren Fahrzeugen. Dann noch auf der A4 Richtung Dresden zwischen Gotha-Boxberg und Gotha. Es kommt hier zu Stau nach Verkehrsbehinderung. Und dann noch zwischen Wandersleben und Neudietendorf wieder alles offen. Allerdings weiterhin noch mit Behinderung nach dem Unfall. Hier ist noch eine Ölspur. Auf der A4 Richtung Frankfurt auch noch was. Zwischen Neudietendorf und Wandersleben. Hier liegen Gegenstände auf der linken Spur. Aufgepasst. A9 Richtung Berlin gucken wir drauf. Da ein paar Sachen. Einmal zwischen Triptis und Lederhose. Gegenstände auf der Fahrbahn. Und dann noch zwischen Eisenberg und Dreußig. Auch eine Stoßstange auf der Fahrbahn. Auf der Gegenrichtung noch was. A9 Richtung München zwischen Dreußig und Eisenberg. Es kommt zu 4 Kilometer Stau wegen einer Baustelle. Und wir machen jetzt weiter mit der A71 Richtung Sangerhausen. Hier auch einiges los. Zwischen Arnstadt Süd und Arnstadt Nord ungesicherte Unfallstelle. Und dann weiter auf derselben Autobahn nur zwischen Kreuz Erfurt und Erfurt-Bindersleben. Die rechte Spur ist gesperrt. Es ist hier eine ungesicherte Unfallstelle. Bitte, bitte, bitte bildet eine Rettungsgasse hier im Stau. A73 Richtung Suhl zwischen Schleusingen und Suhl-Friedberg. Hier liegen Gegenstände auf der Fahrbahn rum. Vorsicht! Kreis Saalfeld-Rudolstadt da noch aufgepasst. Katzhütte Richtung Großbreitenbach gesperrt wegen eines kaputten Stromkabels. Es dauert hier locker noch 3 Stunden, wurde uns gerade durchgegeben. Also ganz, ganz, ganz viel Geduld, wenn ihr hier seid. Kreis Hildburghausen dann noch. Zwischen Gellershausen und dem Abzweig nach Heldburg in beide Richtungen ist hier gerade gesperrt. Es sind Bäume umgestürzt. Und bei den Blitzern ist es wenigstens übersichtlich, immerhin etwas. B7, Troschka Richtung Eisenberg wird hier geblitzt und dann noch in Jena in der Stadtrodaer Straße stadteinwärts auf Höhe von Lobeda. Wenn da noch was fehlen sollte, jederzeit unbedingt ergänzen. Wir sagen es allen weiter für eine gute und sichere Fahrt. Unsere Nummer dafür die 0800 3x5 2550. Danke euch und passt bitte auf euch auf, wenn ihr unterwegs seid.
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2: Es ist kurz nach 4. Euch einen wunderschönen Freitag. Ey, passt wirklich auf euch auf, wenn ihr unterwegs seid. Weil dieser Nachmittag heute, den vergisst ihr so schnell nicht. So viel steht fest. Also viel los mit dem Wetter. Auf den Straßen, ne? Und die Autobahn. ist auch gerade nicht wirklich der Ort, wo du sein willst. Also halte durch, wenn er da drin steht. Aber auch für die Bundesstraßen aufgepasst. Wo viele Bäume sind, da liegen jetzt auch viele Äste und sonst noch was rum. Also passt da auch auf euch auf. Nicht hetzen.

kommt lieber später, aber dafür sicher an. Gebt dann eurem Kontakt Bescheid, mit dem ihr euch da gleich treffen wird. Könnte halt länger dauern, es ist halt so, ne? Und Antenne Thüringen, wir halten euch da hier auf dem Laufenden und liefern hier die Musik zum Stau überstehen. Jetzt Michael Schulte mit seinem neuesten Lovesick. Passt auf euch auf.

Lady Gaga, Edge of Glory. Es ist jetzt 16.13 Uhr. Ihr habt hier Antenne Thüringen an, eurem Begleiter, wenn es draußen gerade Unwetter, Stau und sonst noch was gibt. Hi zusammen, ich bin Elena und bitte, bitte passt auf euch auf, wenn ihr unterwegs seid. Also das Wetter, es macht einfach nur gerade Stress in Thüringen. Starker Regen, umgestürzte Bäume, runtergefallene Äste, ne? Aktuell auch dementsprechend sehr, sehr viele Feuerwehreinsätze. Vor allem hier Hildburghausen, Sonneberg, Saale-Holzland-Kreis, im Saale-Orla-Kreis und in Jena. Oder hier zum Beispiel auf der A71 nördlich vom Erfurter Kreuz hat es außerdem da mehrere Unfälle gegeben. Wenn wir weiter gucken, da Probstzeller ist die B85 teilweise blockiert. Gompertshausen, da wurden sogar Autos durch Dachziegel beschädigt. Also wenn ihr unterwegs seid, fahrt heute lieber bisschen vorsichtiger auf jeden Fall. Und vor allem, weil die Einsatzkräfte von der Polizei, Feuerwehr und Rettungsdienst, die arbeiten alle ununterbrochen gerade, ne? Helfen und retten, wo es geht. Also an dieser Stelle auch ein riesengroßes Dankeschön und Respekt. Danke für euren Einsatz hier. Und an alle, die gerade irgendwo drin stecken, haltet durch. Wir sind für euch da. Und jetzt auf Antenne Thüringen. Für euch weiter geht's mit einfach der besten Musik zum Durchhalten. Nia ist das, Some Say. Es ist 16.14 Uhr.

0: Was für ein verrücktes Wetter, schreibt uns Andrea aus Gumpelstadt. Andrea, ja, das können gerade Millionen Thüringer genauso unterschreiben. Ey. Also kommt gut und bitte sicher an. Ihr hört hier Elena auf Antenne Thüringen. Hallo zusammen. Wir gucken, dass wir uns gegenseitig irgendwie aushelfen. Ne? Wenn bei euch was los ist auf der Strecke oder im Ort, sagt Bescheid. 0800 3x5 2550. Geht auch ganz schnell per WhatsApp als Sprachnachricht oder Nachricht. Wir sagen es dann allen weiter, ne? Damit wir alle auf der guten und sicheren Seite heute sind. Und ja, Andrea schreibt ja auch, Raumbad Salzung. Nicht ein Tropfen, ne? Aber ein paar Kilometer weiter, zum Beispiel in Schwallungen, da meinte sie, steht das Wasser im Supermarkt, weil nichts abfließen kann, ey. Oh. Also Andrea, ey, danke erstmal für die Nachricht, ne? Aber wie gesagt, wenn bei euch was passiert ist durch das Wetter, 0800, 3x5, 2550 und gleich um halb wieder der Blick aufs Wetter und dann den schnellsten Verkehrsservice hier auf Antenne Thüringen.
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0: Ed Sheeran schreit Celestial in den Nachmittag raus. Es ist jetzt 16:30. Ihr hört Antenne Thüringen. Schön, dass ihr dabei seid. Das Wetter zieht jetzt immer mehr und mehr vorbei, macht immer mehr und mehr Vorfreude aufs Wochenende. Und was ihr so zu tun habt oder machen könnt, eher gesagt, die Veranstaltungstipps aus eurer Region kriegt ihr jetzt bei uns.
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2: Musik aus aller Welt, Kirmes im Dorf und Ferienprogramm zum Mitmachen. Das Wochenende, ja, das hat wieder einiges mit uns vor. Der Yiddish Summer bringt auch morgen wieder ganz besondere Klänge nach Weimar. Bis Mitte August gibt's Konzerte, Begegnungen und Kultur aus aller Welt. Morgen mit dabei ein Konzert der Musikschule Johann Nepomuk Hummel, entstanden aus einem Workshop mit Menschen zwischen 18 und 80 Jahren. 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Und es ist Kirmes.

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0: Ich liebe es. Allen, die Kirmes feiern, wünschen wir natürlich eine

0: jeden Donnerstag ab 15 Uhr Gaming-Nachmittage, Bibliotheksquiz und Sommerlesebingo kostenlos und ohne Anmeldung Stadtbibliothek Apolda. 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
1: Schönes Wochenende und vor allem jetzt erstmal einen schönen Wetterbericht. Wünschen wir uns alle jetzt herbei hier bei Antenne Thüringen. Wir gucken aber mal. Und zwar gerade die Werte. In Apolda 23 Grad, Jena mit dabei mit 22 Grad und Ebeleben 21 Grad, damit die Leiter komplett ist. Eigentlich ist ja Sommer, ne? Aber heute ist ja auch alles dabei, was es so im Wetterbericht gibt, außer Schnee. Ein Glück. Also es kann heute immer wieder mal zu Schauern und Gewitter kommen. Teilweise sehr, sehr heftig. Mit Hagel, Sturmböen, teils kräftigen Regen. Die gute Nachricht, am Samstag sieht es etwas entspannter aus. Sonne mit dabei, ein paar Tropfen können jetzt auch nicht ausgeschlossen werden, aber eben nur ab und zu und dazu maximal 21 bis 26 Grad am Samstag. Und der Sonntag, der bleibt dann auch genauso wechselhaft, aber trotzdem schon mal ruhiger als der heutige Freitag. 21 Grad stehen an, ist schon mal kühler, eine ganz gute Abkühlung im Vergleich zu den letzten Tagen. 3:35 haben wir es, Antenne Thüringen, der schnellste Verkehrsservice. Es ist weiterhin noch ganz viel los auf den Straßen Thürings. Wir gucken mal erstmal auf die A4 Richtung Dresden zwischen Erfurt West und Erfurt Ost. Es kam hier zu einem Unfall. Die linke Spur ist hier zwar wieder befahrbar, aber es kommt hier trotzdem zu Stau und da noch weiterhin wichtig, Rettungsgasse bilden. Nochmal weiter auf der A4 Richtung Dresden zwischen Weimar und Apolda. Ungesicherte Unfallstelle mit mehreren Fahrzeugen hier. A4 Richtung Dresden hier auch nochmal was zwischen Gotha-Boxberg und Gotha. Hier kommt es zu Stau nach Behinderungen. In die Gegenrichtung noch was. A4 Richtung Frankfurt. Zwischen Erfurt Ost und Erfurt West eine ungesicherte Unfallstelle. Außerdem aufgepasst auf der A4 Richtung Frankfurt. Zwischen Neudietendorf und Wandersleben. Hier liegen Gegenstände auf der linken Spur. A9 Richtung Berlin noch. Vorsichtig machen. Zwischen Triptis und Lederhose. Es liegen hier Gegenstände auf der Fahrbahn. Außerdem dann auch noch hier zwischen Eisenberg und Dreußig eine Stoßstange auf der Straße. Noch die A9 Richtung München zwischen Dreußig und Eisenberg. Es kommt hier zu 4 Kilometer Stau wegen einer Baustelle. Wir gucken jetzt dann auf die A71 Richtung Sangerhausen zwischen Arnstadt Süd und Arnstadt Nord. Eine ungesicherte Unfallstelle. A73 Richtung Suhl zwischen Eisfeld Süd und Eisfeld Nord. Gegenstände auf der rechten Spur und dem Standstreifen. Wichtig noch für den Kreis Saalfeld-Rudolstadt in Katzhütte Richtung Großbreitenbach. Hier ist gesperrt wegen eines kaputten Stromkabels. Das könnte locker noch so 3 Stunden dauern. Also da auf jeden Fall ganz, ganz, ganz viel Geduld mitnehmen. Kreis Hildburghausen noch wichtig. Zwischen Gellershausen und dem Abzweig nach Heldburg in beide Richtungen ist hier gerade gesperrt. Schuld sind umgestürzte Bäume. Und noch eine letzte Meldung. Dann habt ihr es geschafft. Im Kreis Greiz in der Hauptstraße zwischen Neumühle an der Elster und Nitschareuth in beide Richtungen hier gerade Störung am Bahnübergang. Da ist die Ampel direkt am Bahnübergang betroffen und die ist defekt. Also bitte vorsichtig machen. Bei den Blitzern immerhin übersichtlich. B7, Troschka wird Richtung Eisenberg geblitzt und dann auch in Jena in der Stadtroda-Straße, stadteinwärts auf Höhe von Lobeda. Wenn da was fehlen sollte, ruhig jederzeit ergänzen unter der 0800 3x5 2550. Danke euch und eine gute und sichere Fahrt.
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Impala, Jenny, Dracula begleiten euch durch den Nachmittag. Es ist 4:45, ihr hört Antenne Thüringen. Gerade mit Elena im Studio. Hallo zusammen und die gute Nachricht jetzt gerade zum Nachmittag.

0: Freitag. Es scheint so, als wäre das erste gerade rum an Unwetter, was wir da so da haben. Also gerade vor allem im Nordthüringen, Südthüringen ist schon mal hier am Ausatmen. In Ostthüringen zieht es gerade durch, vor allem im Altenburger Land. Aber kaum ist es eine Gewitter vorbei, kommt das nächste schon um die Ecke. Wir gucken gerade aufs Regenradar gemeinsam. In Eisenach schon die nächste Gewitterzelle, die aufzieht. Die könnte dann schon ungefähr eine halbe Stunde Erfurt erreichen. Eieiei. Und natürlich weiterhin ist auch viel los, was den Verkehr betrifft. Das heißt, für euch der Tipp des Tages ist wirklich jederzeit, wenn ihr aus dem Haus geht und wisst, ihr steigt ins Auto, Hashtag Verkehr per WhatsApp rüberschicken an die 0800 3x die 52550. Da kriegt ihr nochmal alle Verkehrsinfos übersichtlich per WhatsApp zugeschickt und wisst auch, welche Straßen solltet ihr gerade lieber meiden und wo könnt ihr aber schon sicher losfahren. Und von unserer Seite euch einen guten, angenehmen Nachmittag mit einer sicheren Fahrt.
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Jonas Blue und JP Cooper, Perfect Strangers ist das auf Antenne Thüringen. Es ist jetzt 16.55 Uhr, gleich um 5 natürlich die Antenne Thüringen Nachrichten für euch. Und natürlich dann auch nochmal der Blick auf den Verkehr und das Wetter. Was ist denn gerade überhaupt in Thüringen los? Kann ich jetzt schon mal losfahren von der Arbeit oder sonst noch wohin? Falls ihr das nochmal auschecken wollt, Hashtag Verkehr per WhatsApp an die 0800 3x die 52550. Jederzeit alle wichtigen Verkehrsinfos auf einen Blick. Und jetzt natürlich, das ist die Musik zum Durchhalten im Stau oder sonst noch wo. Michael Patrick Kelly, Traces auf Antenne Thüringen.

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3: Euch einen schönen Feierabend, es ist jetzt 17 Uhr.
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4: Ich bin Dirk Zeitler. Bundeskanzler Merz hat Frankreichs Staatspräsident Macron eine enge Partnerschaft zugesagt. Die Freundschaft zu Frankreich und der gemeinsame Einsatz für ein einiges Europa sei der Kern der deutschen Außenpolitik, sagte er zum Abschluss des deutsch-französischen Regierungstreffens in Brühl.
5: Und wir werden genau das tun, was uns immer ausgezeichnet hat, was den Geist der deutsch-französischen Zusammenarbeit ausgezeichnet hat. Voller Vertrauen die gemeinsame Arbeit leisten für Frankreich, für Deutschland, aber auch für die gesamte Europäische Union.
4: Wir zählen auf euch und ihr könnt auf uns zählen. Ihr könnt euch auf uns verlassen, sagte der CDU-Vorsitzende. Am Mittwoch hatte Unionsfraktionschef Spahn und sein Ehemann Daniel Funke bekannt gegeben, dass sie Eltern geworden sind, mit Hilfe einer Leihmutter aus den USA. In Deutschland ist die Leihmutterschaft verboten. Auch die CDU ist für das Verbot. Deshalb fordert jetzt ein ranghoher CDU-Politiker Spahns Rücktritt als Fraktionschef.
6: Das geht gar nicht, meint Daniel Peters, CDU-Landeschef in Mecklenburg-Vorpommern. Jens Spahn habe sich mit der Leihmutterschaft in den USA in

0: aller Absicht über deutsches Recht hinweggesetzt. Deshalb, so Peters im Bild-Interview, sei Spahn als Vorsitzender der Unionsfraktion nicht mehr tragbar. Die CDU stehe für Glaubwürdigkeit und Klarheit, gerade in sensiblen ethischen Fragen. Und Spahn habe eine besondere Vorbildfunktion in der Partei. Peters ist Mitglied im CDU-Bundesvorstand und führt gerade einen Landtagswahlkampf. Thomas Thonfeld, Berlin.
1: Hohe Energiepreise und Konkurrenz aus dem Ausland setzen Europas Industrie unter Druck. Nun will die EU-Kommission mit dem Emissionshandel ein zentrales Klimaschutzinstrument für die Wirtschaft abschwächen. Die Gesamtzahl verfügbarer Rechte für den Ausstoß klimaschädlicher Gase wie Kohlendioxid soll langsamer abnehmen als bislang geplant, wie die Brüsseler Behörde vorschlägt. In einem illegalen Drogenlabor nahe Berlin haben Polizei und Zollfahnder rund 30 Kilogramm Crystal Meth sowie fast 50 Liter mutmaßliche Methamphetaminbase sichergestellt. Parallel zu der Durchsuchung in der Halle in Ludwigsfelde fanden die Ermittler in einer Berliner Wohnung neben Cannabisprodukten und Ketamin auch drei Schusswaffen. Die Behörden ermitteln gegen 12 Männer im Alter von 19 bis 47 Jahren.
2: Danke an die News. Hier ist jetzt das Wetter auf Antenne Thüringen um 17.03 Uhr. Sommerfeeling war vielleicht heute früh, jetzt nicht mehr so sehr. Wir gucken aufs Thermometer gerade. Es ist mild bis eigentlich warm. Ne? Bad Sulza mit 23 Grad dabei, in Köln da 24 Grad und Seligenstadt meldet 21 Grad. Die Sonne, wie gesagt, die ist jetzt mittlerweile weg. Was wir jetzt da haben, ist auf jeden Fall ein Grau. Immer wieder kann es auch zu Schauern kommen und natürlich auch noch richtig Wumms. Gewitter, Hagel, Sturmböen, viel Regen sind heute trotzdem teilweise noch möglich. Die gute Nachricht ist dann, morgen ist es dann schon wieder vorbei. Es sieht deutlich freundlicher aus. Es ist so ein Sonne-Wolken-Mix, der uns am Samstag erwartet. Nur noch mal vereinzelt so ein paar Schauer. Und dazu auch noch Temperaturen zwischen 21 bis 26 Grad tagsüber maximal. Und der Sonntag wird dann ziemlich ähnlich werden. Durchwachsen, jetzt nicht komplett verregnet und die Werte dann nochmal etwas tiefer, aber trotzdem angenehm. 21 Grad circa auf dem Thermometer.
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2: 4:05 Antenne Thüringen, der schnellste Verkehrsservice. Wir merken noch die Auswirkungen vom Unwetter hier gerade auf den Straßen Thürings. Wir gucken jetzt auf die A4 Richtung Dresden zwischen Erfurt West und Erfurt Ost. Es gab hier einen Unfall. Die linke Spur ist zwar befahrbar, aber es kommt trotzdem zu Stau und da wichtig Rettungsgasse bilden. Weiter auf der A4 Richtung Dresden zwischen Weimar und Apolda eine ungesicherte Unfallstelle mit mehreren Fahrzeugen, die hier beteiligt sind. Und dann noch zwischen Gotha Boxberg und Gotha auf der A4 Richtung Dresden Stau nach Behinderung. Noch was auf der A4 Richtung Frankfurt. Zwei Sachen. Einmal zwischen Erfurt Ost und Erfurt West. Eine ungesicherte Unfallstelle. Und da noch aufgepasst zwischen Neudietendorf und Wandersleben. Hier liegen Gegenstände auf der linken Spur. A9 Richtung Berlin. Gucken wir auch nochmal an. Hier zwei Sachen. Einmal zwischen Triptis und Lederhose. Es liegen Gegenstände auf der Fahrbahn. Und da noch zwischen Eisenberg und Dreußig. Eine Stoßstange, die auf der Fahrbahn liegt. In der Gegenrichtung noch A9 Richtung München zwischen Dreußig und Eisenberg. Es kommt zu 4 Kilometer Stau ungefähr wegen einer Baustelle. A71 Richtung Schweinfurt gucken wir drauf. Hier die Auffahrt Ilmenau Ost. Vorsicht, hier ist eine Ölspur. A71 Richtung Sangerhausen zwischen Arnstadt Süd und Arnstadt Nord. Eine ungesicherte Unfallstelle, die wir hier haben. Wir gucken auf den Kreis Saalfeld-Rudolstadt in Karzhütte Richtung Großbreitenbach. Hier ist gerade gesperrt wegen eines kaputten Stromkabels. Das Ganze könnte circa noch ein paar Stunden dauern. In Oberhof noch in der Krawinklerstraße auf Höhe vom Stadtplatz. Hier ist gerade gesperrt aufgrund einer Veranstaltung. Die Umleitung hier ist aber ausgeschildert, die unbedingt benutzen. Und noch im Kreis Hildburghausen, wichtig zwischen Gellershausen und dem Abzweig nach Heldburg. In beide Richtungen ist hier gerade gesperrt. Grund sind umgestürzte Bäume. Bei den Blitzern umso übersichtlicher, ein Glück. Da nur einer auf der B7, Troschke Richtung Eisenberg, wird hier geblitzt. Und wenn da was fehlt, Bescheid geben. Unter der 0800 dreimal die 5 zu 550. Danke und eine gute und sichere Fahrt.
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2: Einen schönen Feierabend euch, ey. Also eins steht fest. Die Nachhausefahrt oder heute jegliche Fahrten war alles andere als langweilig.
5: Hi, und Landkreis 3. Ein Tagel im Auto. Auf der B92 zwischen Wilde Taube und Weider. Fahre 50.
2: Also,
5: ciao, ciao.
2: Ja, ciao, ciao. Das ist wirklich der Ton des Tages. Ey, bei Tina hat es gefühlt ins Auto reingehagelt. Also besser könntest du

heute wirklich nicht zusammenfassen. Der Tag in Thüringen so. Aber was man sagen können ist, das größte und schlimmste gewittertechnisch ist schon an Thüringen vorbeigezogen, weiter nach Sachsen-Anhalt, Sachsen. Aber jetzt kommt schon das nächste aus dem Südwesten um die Ecke. Wenn was also ist, hier hört das als erstes auf Antenne Thüringen. Wir halten uns da gegenseitig auf dem Laufenden und unsere Nummer für alles. Passt auf euch auf. Und hier geht es jetzt weiter mit einfach der besten Musik von heute. Olivia Dean sorgt für wenigstens ein bisschen Entspannung hier auf Antenne Thüringen. So easy to fall in love.

0: Ah Young. Also stellt euch mal vor, den irgendwo auf dem Festival mitgrölen und danach den Sonnenaufgang vom Campingplatz beobachten. So hört sich das auf jeden Fall an. Also da wären wir gerade aber auch alle lieber als bei diesem Wetterchaos aktuell. Ach, euch einen schönen Nachmittag. Hier ist Antenne Thüringen, Elena für euch im Studio. Aber so eine Erinnerung hat doch der ein oder andere von uns bestimmt auch schon auf dem Highfield Festival gemacht. Aber leider Gottes, traurige Nachrichten mitten im Festivalsommer. Nächstes Jahr hört das Highfield Festival vorerst auf. Aus wirtschaftlichen Gründen, ey. Aber so leicht sagt man da nicht Tschüss, ne? Zu einem der größten Festivals im Osten, was dazu auch noch seine Wurzeln am Stausee Hohenfelden hat. Viele verbinden damit ja auch sau viele Erinnerungen irgendwie von früher, aus der Jugend oder aus vor ein paar Jahren einfach nur. Und meine Kollegin Tabea kann da auch mit vielen von euch mitfühlen. Tabea, das Festival, das ist doch schon was Besonderes, ne?
1: Also das Highfield ist für mich einfach wie so eine große Familie, muss ich sagen. Ich glaube, ich war 7 Mal insgesamt da.
0: Wow.
1: Und es ist wirklich, du kennst gefühlt die Nachbarn schon neben dir, weil wir waren tatsächlich auch immer so, dass wir direkt vom Eingang zum Gelände gecampt haben. Also wir konnten die Bühnen tatsächlich direkt sehen.
0: Wow.
1: Du kennst die Leute irgendwann. Ich glaube, ich habe noch nie irgendeinen Streit, Prügelei oder irgendwas auf diesem Festival gesehen.
0: Wow.
1: Es ist einfach tiefenentspannt. Die Kulisse ist wunderschön. Das Wetter war, toi, toi, toi, tatsächlich fast immer gut.
0: Krass.
1: Also ich bin nie auf dem Highfield abgesoffen, im Gegensatz zum Wacken.
0: Ja, andere Geschichte.
1: Ja, es ist einfach wirklich ja, wie so ein familiäres Umfeld.
0: Ja, und vor allem, ich finde auch, was ja ganz lange besonders am Highfield war, einfach die Musik auch. Ich glaube, die Auswahl der Künstler trotzdem.
1: Richtig.
0: Es war nicht immer so mainstreamy. Trotzdem wurde ja versucht, trotzdem auch mal den kleinen Bühne zu bieten.
1: Genau,
0: ne?
1: Am Anfang, also vor allem in den Anfangsjahren, wo ich auch da war, es waren halt so viele kleine Punkbands und Rockbands, die man halt auch noch nicht kannte, auch so Indie-Rock. Ich habe super viele Künstler tatsächlich durch dieses Festival kennengelernt.
0: Oh, wow.
1: Und die dann auch irgendwie in der Zeit über groß geworden sind. Ja, das war einfach schön zu sehen, dass da halt nicht nur die ganz Großen auf der Bühne standen, sondern auch den Kleinen einfach eine Chance gegeben wurde, weil es ja wirklich schon ab ungefähr Mittag, 14 Uhr gab es ja schon die ersten Konzerte. Das war wirklich schön.
0: Oh wow, danke dir.
1: Gerne.
0: Ja, Highfield, ey. Dieses Jahr der letzte Tanz vorerst. Danach machen sie erstmal dicht, sagen sie. Aber wir lassen es nicht so einfach gehen. Eure schönste Highfield-Erinnerung 0800 3x5 25 50 an Antenne Thüringen.

0: Habt einen schönen Freitag und startet gut rein ins Wochenende hier mit Antenne Thüringen. Elena, mein Name, hi zusammen. Das Gröbste und Schlimmste an Wetter sollten wir fürs Wochenende erstmal überstanden haben. Vielleicht kommt da ein bisschen noch was runter, aber trotzdem, aufs Wochenende können wir schon mal schauen. Deshalb, was geht bei euch die Tage? Komplett verplant, wo unterwegs oder doch entspannt? Erzählt es mir gern an der 0800 3x5 2550. Ganz, ganz, ganz viel Spaß. Wer aber noch Platz im Terminkalender für ein bisschen Inspiration hat, gleich um halb die Veranstaltungstipps mit eurer Wochenendfee, Elke Schröder. Alles, was bei euch in der Region geht. Aber schon mal vorab, ne? Was zum Beispiel eine gute Idee ist, das Heidelbeerfest in Langwolschendorf, Landkreis Greiz. Das ist gefühlt so ein All-You-Can-Eat für Heidelbeer-Fans. Könnt ihr selber pflücken, ne? Es gibt lecker Heidelbeereis aber auch. Für die Kids gibt's was zu tun und zu sehen. Und dann ist das auch noch schon morgen, ne? Also so ein richtig schön sommerliches Fest für euch. Und was es sonst so für dieses Wochenende gibt, was euch so erwartet, wie gesagt, gleich um halb auf Antenne Thüringen.
1: 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Das Wochenende startet mit einer Mischbelastung aus verschiedenen Wildkräutern. Kräuterallergiker können heute mit einem erhöhten Taschentuchverbrauch rechnen. 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

0: Star-Song Tipsy von Shaboozy läuft hier auf Antenne Thüringen. Es ist 5:30. Das schon mal zum Einstimmen aufs Wochenende. Und was eigentlich am Weekend so läuft, hört ihr jetzt in unserer Veranstaltungstipps.
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2: Ihr Lieben, das Wochenende hat wieder viel mit uns vor. Wir können eine uralte Germanenbratwurst essen. Wir können so ein bisschen, ja, am maritimes Feeling uns holen beim Hafenfest am Geiseltalsee. Oder wir entdecken etwas, ja, was es in Thüringen noch nicht unter die Top 10 der Insta-Hotspots geschafft hat, aber es wirklich verdient hätte. Es ist das Schloss Beichlingen bei Kölle da. Das hat mich wirklich auf den ersten Blick gehabt. Und das Schloss wird jetzt so peu à peu mit Aktionen wiederbelebt. Jetzt morgen Samstag mit einem Event-Flohmarkt. Der geht bis in die Nacht. Jan, das Schloss ist besonders, das habe ich schon gesagt. Und der Flohmarkt, das ist ein Event-Flohmarkt. Was heißt denn das? Was ist da denn jetzt besonders?
3: Besonders ist bei diesem Flohmarkt, wir werden eine Route haben. Also man kann sozusagen auf einem ganz bestimmten Einbahnstraßensystem langlaufen und dabei gleichzeitig das Schloss erkunden. Und zudem wird es auch eine Menge zusätzliches Programm geben. Interaktive Märchenlesung, Kinderschminken, kleine Schlossgeschichten, eine Schatzsuche. Also sozusagen, es ist Event mit Flohmarkt. Deswegen nennen wir es auch einfach Event-Flohmarkt.
2: Das klingt logisch. Ein Schloss mit so viel Potenzial wartet darauf, von euch entdeckt zu werden. Unbedingt mal ins Turmzimmer reingucken, da auch die Decke und die Kapelle. Man kann da zum Beispiel auch heiraten. Den Infolink haben wir euch bei uns ins Web und in die App gestellt. Schönes Wochenende.
0: Schönes Wochenende, aber erstmal einen schönen Freitag. Ihr hört hier Antenne Thüringen und jetzt kommt das Wetter für euch. Sommerfeeling ist hier jetzt gerade noch nicht. Die Werte sind schon eher um die 20 Grad. Was es auch erwartet ist, erstmal keine Sonne und eher so unwetterartige Bedingungen, sagen wir es mal so. Also die erste Welle an Gewitter, Hagel und Sturmböen, Regen, viel Regen vor allem, ist schon vorbeigezogen. Aber jetzt kommt die nächste Welle. Nordthüringen bleibt davon verschont, wenn man gerade aufs Regenradar gucken. In Eisenach ist es gerade vorbeigezogen, auf dem Weg Richtung Erfurt und eben Mittelthüringen. Meiningen hat es auch schon getroffen. Es zieht jetzt auch durch den Süden.

durch. Das erwartet euch heute. Morgen der Samstag zum Glück freundlicher. Das ist die gute Nachricht. Zwar Sonnenwolken, Mix, ab und zu mal ein Regenschauer, aber jetzt nichts Schlimmes. 21 bis 26 Grad haben wir da. Und der Sonntag macht das dann ziemlich ähnlich. Ist durchwachsen, nicht komplett verregnet und kühle bis angenehme 21 Grad haben wir da. 2 Minuten nach 5:30 haben wir es Antenne Thüringen, der schnellste Verkehrsservice. Und auf jeden Fall hat es sich deutlich gebessert jetzt auf den Straßen. Trotzdem weiterhin noch viel los. Zum Beispiel auf der A4 Richtung Dresden.

0: Stelle aufgepasst. Dann nochmal die A4 Richtung Dresden zwischen Gotha, Boxberg und Gotha. Es kommt hier weiterhin zu Stau nach Behinderungen. Wir gucken auf die Gegenfahrbahn A4 Richtung Frankfurt zwischen Erfurt Ost und Erfurt West. Entschuldigt, wir machen weiter mit der A4 Richtung Frankfurt zwischen Neudietendorf und Wandersleben. Hier liegen Gegenstände auf der linken Spur. Ein bisschen unübersichtlich gerade im Verkehr. Weiter auf der A4 Richtung Frankfurt zwischen Waltershausen und Sättelstedt ist hier gerade voll gesperrt. Es kam hier zu einem Unfall auf der Fahrbahn. Es staut sich auch dementsprechend. Also hier viel Geduld mit einpacken. A9 Richtung Berlin zwischen Triptis und Lederhose. Hier liegen Gegenstände auf der Fahrbahn. Vorsichtig machen. Noch eine Meldung auf der A9 Richtung Berlin zwischen Eisenberg und Reußig. Hier liegt eine Stoßstange auf der Fahrbahn. Wir machen weiter mit der A71 Richtung Schweinfurt. Hier auf der Auffahrt Ilmenau-Ost. Vorsichtig machen. Da ist eine Ölspur auf der Straße. B7, die Erfurter Straße. Zwischen dem Abzweig nach Ulla und Weimar. Hier ist blockiert gerade die Straße. Grund ist ein defektes Fahrzeug. In Oberhof noch wichtig, in der Krawinkler Straße auf Höhe vom Stadtplatz. Da ist gerade gesperrt aufgrund einer Veranstaltung. Aber da unbedingt die Umleitung beachten, die da ausgeschildert ist. Kreis Hildburghausen noch wichtig. Zwischen Gellershausen und dem Abzweig nach Heldburg. In beide Richtungen ist hier gerade gesperrt. Grund sind umgestürzte Bäume. Gerade dann noch dazugekommen, A4 Richtung Frankfurt zwischen Waltershausen und Eisenach Ost. Hier kommt es zu einem Kilometer Stau. Ihr verliert hier circa 11 Minuten Zeit. Es gab hier einen Unfall. Und bei den Blitzern ist eigentlich nur einer gerade bekannt. B7 Troschka Richtung Eisenberg. Sonst nichts los. Wer aber ergänzen kann, macht das unter der 0800 3x die 5 2550. Danke euch, eine gute und sichere Fahrt.
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0: Es ist 17.41 Uhr. Antenne Thüringen läuft hier mit Elena im Studio. Ich begleite euch durch den Feierabend und kommt gut und sicher an. Ach, manchmal, da werden so Comebacks angekündigt. Da denkst du dir wirklich, ey, sorry, aber das braucht doch kein Schwein. Oder heute Morgen die Nachricht, Dieter Bohlen will sich mit Thomas Anders vertragen. Kommt da jetzt das mögliche Modern Talking Comeback? Weiß man nicht, mal gucken. Und jetzt könnte da wieder ein Timmy der Buckelwahl Comeback geben, ey. Bitte nicht. Da wurde in der Ostsee vor Heiligenhafen ein großer Wal gesichtet. Könnte ein Buckelwal sein. Ist aber nicht ganz sicher, die Aufnahmen sind ein bisschen schwer zu identifizieren, ne? Was aber sicher ist, wir wollen bitte nicht noch ein Timmy-Drama haben, ey. Oh, deshalb lieber Wal. Schön, dass du mal kurz irgendwie Deutschland besucht hast, vielleicht Urlaub gemacht hast, aber reicht auch wieder. Mach dich nach Hause und ihr euch jetzt hoffentlich auch. Euch einen schönen Feierabend mit Antenne Thüringen.
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0: Hier ist euer Begleiter Antenne Thüringen durch diesen stürmischen Freitag und dann aber auch ab Richtung Wochenende. Und ey, ihr habt hier eine Einladung aus Leinefelde.
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9: Und ihr gehört dazu.
0: So ist es. Dankeschön an die Jungs, ey. Also euch ein schönes Kirmeswochenende. Liebe Grüße nach Leinefelde. Kommt rum, wenn ihr das hört, ne? Aber auch an alle Kirmes-, Karnevals- und sonst was Vereine in Thüringen. Es war noch nie so einfach, ein Fest zu planen und das groß zu bewerben und dafür zu trommeln. Überlass das einfach uns.
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0: 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Eine geile Party schmeißen, Musik-Acts mitbringen, für die beste Laune sorgen und dafür Werbung in ganz Thüringen machen. Also ja, wirklich, das ist wirklich mal so ein Deal. Ihr holt wirklich die meisten Bäume einfach nur in Thüringen und wir machen euch zum besten Partyort im Freistaat. Es ist ein toller Deal, oder? Also, habt ihr gehört, liebe Kirmes- und Karnevalsvereine? Nur mal so für euch als Idee, könnt ihr ja mal besprechen, ne?
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0: Das gab's heute Morgen bei Anna und Alex.
1: Skandal. Anna hat uns seit Wochen angelogen. Ohne Scheiß. Ja. Heute früh hat sie gemerkt, sie hat beim WM-Tippspiel gar nicht auf England als Weltmeister getippt.
2: Ey, es ist mir auch ein bisschen peinlich. Ich habe, glaube ich, das alles getippt, schon weit bevor es losgegangen ist mit der Vorrunde. Und habe heute Morgen reingeguckt, was ich eigentlich so richtig habe, hier auch mit Gewinnern in den Gruppen und so. Und sehe dann unten, wer wird Weltmeister? Und ich, Spanien. War aber wirklich, ich glaube, ab dem Zeitpunkt, als ich das abgeschickt habe, der festen Überzeugung, ich habe auf England getippt. Das heißt also, ich kann noch letzte Bonuspunkte also, holen vielleicht.
1: Ich glaube, da mal fühlen viele einfach nur Resignation. Weil es auf Arbeit wahrscheinlich in ganz, ganz vielen Firmen so ist, dass genau solche Menschen wie du dann auch noch das Tippspiel gewinnen.
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3: Ich bin Dirk Zeitler. Deutschland und Frankreich rücken bei der Sicherheitspolitik noch enger zusammen. Bundeskanzler Merz und Frankreichs Präsident Macron haben eine vertiefte Zusammenarbeit vereinbart, auch bei der nuklearen Abschreckung.
4: Auslöser ist vor allem die angespannte Sicherheitslage in Europa. Frankreich hatte seinen europäischen Partnern schon vor Jahren angeboten, enger bei der nuklearen Abschreckung zusammenzuarbeiten. Jetzt macht Deutschland diesen Schritt auch und es gab auch schon die erste gemeinsame Übung. Damit ist die Zusammenarbeit praktisch schon gestartet. Frankreich und Deutschland wollen damit ein Zeichen setzen und die Abschreckung in Europa stärken, sowie die Verteidigung innerhalb der NATO so ergänzen. Zoe Tassovali, Redaktion.
3: Nach der Rücktrittsforderung eines CDU-Landeschefs gegen Unionsfraktionschef Spahn wegen dessen Elternschaft mit Hilfe einer Leihmutter in den USA wird sich die CDU-Spitze mit dem Thema befassen. Das kündigte Bundeskanzler Merz nach dem deutsch-französischen Ministerrat in Brühl an. Ihm sei bewusst, dass dieses Thema sehr viele Menschen in Deutschland im Augenblick bewege, sagte der CDU-Chef auf Journalistennachfrage. Immer mehr Menschen wollen eine Klimaanlage zu Hause. Jeder Fünfte denkt angesichts der heißer werdenden Sommer darüber nach, sich eine anzuschaffen. Der Bundesgerichtshof hat nun die Rechte von Wohnungseigentümern diesbezüglich klargestellt.
5: Eine Hausgemeinschaft kann nämlich nicht pauschal sagen, eine Klimaanlage kommt überhaupt nicht in Frage. Auch nicht, wenn die Geräusche macht oder warme Abluft abgibt. Solche Beeinträchtigungen sind hinnehmbar, sagen die Richter. Konkret geht es um sogenannte Split-Anlagen, also solche, die eine Einheit drinnen und eine andere draußen auf dem Balkon haben. Der Verkauf solcher Anlagen ist in den vergangenen Jahren rasant gestiegen. Claudia Wächter, Nachrichtenredaktion.
3: Vor der schleswig-holsteinischen Ostseeküste ist möglicherweise erneut ein Buckelwal unterwegs. Das Deutsche Meeresmuseum erhielt zwei Sichtungsmeldungen vor Heiligenhafen. Nach Angaben der Fachleute lässt die Qualität der Bilder keine eindeutige Bestimmung zu. Größe und Erscheinungsbild sprechen aber für den zuletzt vor Dänemark beobachteten Buckelwal. Die dänische Umweltbehörde hält das Tier für krank und ruft dazu auf, Abstand zu halten.
6: Hier und da erwischt euch ganz schön krass. Die nächste Gewitterzeile ist schon unterwegs über den Thüringer Wald. Und ihr könnt uns gerne auf dem Laufenden halten, wenn ihr was seht über die 0800 3x die 52550. Das geht jetzt den ganzen Abend immer so weiter, immer mal wieder Gewitter hier und da. Morgen sieht es auch noch nass aus. 26 Grad bekommen wir maximal. Und der Sonntag wird um einiges kühler, dann nur noch 22 Grad maximal.
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6: 18.03 Uhr, Antenne Thüringen, der schnellste Verkehrsservice auf der A4 Richtung Dresden zwischen Gera Langenberg und Gera. Vorsicht, hier Gegenstände auf der Fahrbahn. Dann haben wir eine

0: gesicherte Unfallstelle auf der A4 Richtung Frankfurt zwischen Erfurt Ost und Erfurt West. A4 Richtung Frankfurt weiter zwischen Neudietendorf und Wandersleben. Hier Gegenstände auf der linken Spur. Und dann staut sich's auf der A4 Richtung Frankfurt zwischen Waltershausen und Sättelstedt. Hier ist die Autobahn aktuell voll gesperrt. Weiter geht's auf der A9 Richtung Berlin zwischen Triptis und Lederhose. Aufpassen, hier Gegenstände auf der Fahrbahn. Und eine Ölspur auf der A71 Richtung Schweinfurt in der Auffahrt Ilmenau Ost. B7, Meldung zwischen dem Abzweig nach Ulla und Weimar. Hier blockiert, da steht ein kaputtes Auto. Und in Oberhof, hier ist die Krawinkler Straße aktuell gesperrt. Und die letzte Meldung, die ist gerade frisch reingekommen. Nee, ist nicht frisch, aber die kommt aus dem Kreis Hildburghausen zwischen Gellershausen, dem Abzweig nach Heldburg. Hier die Straße gesperrt, da sind Bäume umgestürzt. Und es wird tatsächlich auch noch geblitzt in Trebnitz Richtung Gera und auf der B7 Troschka Richtung Eisenberg. Und wenn ihr noch was gesehen habt, dann einfach durchklingeln bei uns über die 0800 3x5 25 50. Euch unterwegs eine gute Fahrt.
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0: Hallo. Ja. So klingt wahrscheinlich die ein oder andere Reaktion auf einen lauten Donner heute Abend. Also wenn ihr nicht mehr raus müsst, ich schlage euch einen Deal vor. Wir machen es uns drin gemütlich jetzt zu Leonie und Callum Scott.

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1: Mit Andrea Terstappen und den Veranstaltungstipps aus der evangelischen Redaktion. Morgen ist Christopher Street Day in Sonneberg. Start ist um 14:30 auf dem Bahnhofsvorplatz. Von dort zieht die queere Parade durch die Stadt. Ab 16:00 gibt es dann auf dem Pico-Platz eine bunte Veranstaltung mit Live-Musik, Redebeiträgen und Infoständen. Auch Musiker Maurice Konrad ist wieder dabei mit seinem Song Es ist CSD in Sonneberg und die AfD empört. Morgen gibt es auf dem Appellplatz in der Gedenkstätte Buchenwald einen Gottesdienst zum Gedenken an Paul Schneider und Otto Neururer. Die beiden Pfarrer wurden im KZ gefoltert und ermordet, weil sie ihrem Gewissen folgten und sich gegen die Nazi-Diktatur wehrten. Daran will Regionalbischöfin Friederike Spengler morgen um 16:30 in Buchenwald erinnern. Musical-Zauber heißt es morgen ab 19 Uhr im Pfarrhof Nöbdenitz bei Schmölln. Die Bremer Musical Company ist international mit ihren Shows unterwegs, von Anastasia und Peter Pan bis zur kleinen Meerjungfrau. Aber auch Pop, Chansons und Rock gehören zum Programm. Um Orgel und Poesie geht's beim Thüringer Orgelsommer und es gibt noch ein paar schöne Konzerte. Zum Beispiel morgen um 19 Uhr in Berka an der Werra. In der Laurentiuskirche liest Laura Birkenfelder aus der wunderbaren Geschichte Der kleine Prinz und Bastian Udi spielt die Orgel. Am Sonntag gibt's dann ein Festkonzert zum Orgelsommerfinale um 17 Uhr in der St. Viti-Kirche Wichmar. Das Berolina Ensemble und Konzertorganist Theophil Heinke spielen zum Beispiel himmlische Idyllen.
2: All die Lügen.
1: Dieser Song von Rio Reiser ist am Sonntag um 9:30 bei den Hits from Heaven im Augustinerkloster Erfurt dran. Nach dem Open-Air-Gottesdienst in der Rosenkirche gibt es dann ein Rosenfest mit Führungen, Live-Musik und Tanz. Außerdem ein Fotoshooting in historischen Kostümen unter dem Motto Posen wie zu Luthers Zeiten. Auch Kulinarisches und Rosenbowle werden serviert und alles, weil Luther die Rose als Familienwappen benutzt hat. Schönes Wochenende, Andrea Terstappen, Antenne Thüringen, Evangelische Redaktion.

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0: Klingt wie so ein Windhauch. Ariana Grande für euer Wochenende hier auf Antenne Thüringen. Und damit ihr fürs Wochenende auch gewappnet seid, jetzt die Thüringen-Reporter mit Veranstaltungstipps für eure Region.
1: Für Mittelthüringen, Elke Schröder.
2: Fangen wir mit dem wunderbaren Brauchtum an, das wir alle vermissen würden, wenn es nicht da wäre. Und zwar Kirmeswochenende. Kirmes in Oberndorf bei Apolda, in Andesleben im Landkreis Sömmerda, in Udestedt im Weimarer Land und nochmal Weimarer Land, und zwar in Eberstedt.
3: Erlebt mit uns Thüringens bürgerreichste Kirmse in Eberstedt auf der Loge zu unseren Tanzabenden am 17. und 18.07. Wir freuen uns auf euch.
2: Allen, die feiern, wünschen wir eine richtig gute Kirmes. Und wenn bei euch demnächst auch Kirmes ist oder ein Fest im Verein, im Dorf, im Stadtteil, schickt uns einfach eine WhatsApp. Wir machen das dann hörbar. Der Yiddish Summer bringt auch morgen wieder ganz besondere Klänge nach Weimar. Bis Mitte August gibt's Konzerte, Begegnungen und Kultur aus aller Welt. Morgen dabei ein Konzert der Musikschule Johann Nepomuk Hummel, entstanden aus einem Workshop mit Menschen zwischen 18 und 80 Jahren. Yiddish Summer morgen in Weimar. Also Musik aus aller Welt, Kirmes im Dorf hatten wir auch schon. Dann jetzt noch Sommerferienprogramm zum Mitmachen. Und zwar der Ferientipp kommt aus Apolda. In der Stadt Bibo gibt's jeden Donnerstag ab 15 Uhr Gaming-Nachmittag, Bibliotheksquiz und Sommerlese-Bingo. Kostenlos und ohne Anmeldung, Stadtbibliothek Apolda. Mehr Tipps bekommt ihr wie immer bei uns im Web und in der App. Einfach aufs blaue Wochenende klicken. Wie zum Beispiel, ja, ein bisschen Urlaub. Fast wie am Meer, das Hafenfest am Geiseltalsee in Mücheln. Schönes Wochenende.

Die Gewitterstreifen gerade, alles so rund um Sonneberg, Mengers Geräusch hämmern, in Mengenhem kracht's gerade. Und da zieht's jetzt so Richtung Westen drüber, über den Thüringer Wald. Und auch den ganzen Abend kann's noch ungemütlich werden. Updatet uns gern, wenn's bei euch gerade abgeht. Morgen ist dann auch nochmal Regen angesagt zumindest. Bis zu 26 Grad geht's nochmal hoch, also nochmal relativ schwül. Erst am Sonntag geht's auch mit den Temperaturen runter. Da wird's nass und nur noch 22 Grad maximal.

0: Richtung Frankfurt zwischen Erfurt Ost und Erfurt West eine ungesicherte Unfallstelle hier. Dann die A4 Richtung Frankfurt weiter zwischen Waltershausen und Sättelstedt staut sich. Hier gab es einen Unfall auf der rechten Spur. A9 Richtung Berlin zwischen Triptis und Lederhose hier Gegenstände auf der Fahrbahn. Und dann ganz frisch die A38 Richtung Göttingen in der Ausfahrt Heringen steht ein defektes Fahrzeug. Im Kreis Hildburghausen ist die Straße zwischen Gellershausen und dem Abzweig nach Heldburg nach wie vor gesperrt. In beiden Richtungen, hier sind Bäume umgestürzt. Und das war's jetzt erstmal. Geblitzt wird in Trebnitz Richtung Gera und auf der B7 Troschka Richtung Eisenberg. Und wenn noch was gefehlt hat, dann klingelt ihr hier gerne bei uns durch. Eine Nummer für alles, WhatsApp-Verkehr und mehr. Das ist die 0800 3x5 2550. Und wenn ihr unterwegs seid, das Wichtigste ist, dass ihr gut und sicher ankommt. Gute Fahrt.
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2: Mit Martin Rausch und der schönsten Nachricht der Woche, nämlich der Bestätigung dafür, dass wir wirklich auch Urlaub in Thüringen machen können. Denn wir haben einen der schönsten Badeseen Deutschlands. Im Freibad- und Badeseen-Ranking von kurzurlaub.de ist das Strandbad Stotternheim ganz weit vorn und in Thüringen sogar auf Platz 1.
3: Es macht Freude, hier zu sein. Es ist ruhig. Die Bademeister passen auf. Ich fühle mich wohl hier.
2: Und wir machen gleich den Check, warum es in Stotternheim so schön ist. Und dann klären wir uns gegenseitig so ein bisschen auf am Welt-Emoji-Tag. Der ist nämlich heute. Spoiler, das Emoji, das wir immer für Danke verschicken, die zwei Hände, die so aneinander geklebt sind, das bedeutet eigentlich beten. Und der Kackhaufen war eigentlich ursprünglich als Glückssymbol geplant. Und mehr dazu hört ihr gleich. Und dann kümmern wir uns noch um eure Handyrechnung, damit die im Urlaub nicht exorbitant hoch wird, vor allem wenn ihr aufs Schiff geht. Kann man mit ein paar kleinen Kniffen dagegen wirken? Welche das sind, das machen wir auch gleich.
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2: Gut erreichbar, große Liegewiesen, Sanitäranlagen, alles top. Das Strandbad Stotternheim bei Erfurt landet im Bundesvergleich weit vorn im Freibad- und Badesee-Ranking von kurzurlaub.de. In Thüringen sogar auf Platz 1. Woran es liegt, das hat unser Thüringen-Reporter Andreas Heidenreich heute Vormittag mit Sebastian Karl von den Erfurter Stadtwerken gecheckt.
4: Ein bisschen Urlaub im Alltag beim Badesee- und Freibad-Ranking in Deutschland hat das Strandbad in Stotternheim den Platz Nummer 9 erreicht. Wir sind stolz drauf, denn in Thüringen sind sie damit sogar die Nummer 1, also die Besten. Und ich meine, man kann sich hier nur wohlfühlen, Sebastian, bei euch. Es ist einfach wunderschön. Jetzt die Sonne passt natürlich wieder Arsch auf den Eimer, aber ansonsten auch toller Strand. Man kann mit dem Boot fahren, man hat viele Dinge, die man hier erleben kann.
5: Auf jeden Fall. Und wir geben uns auch Mühe, dass jedes Jahr was Neues mit dazukommt. Also, dass natürlich auch unsere Stammgäste dann immer mal was Neues zum Entdecken haben. Und wenn du dich umschaust, so viel Platz, wie wir hier haben, da gibt es auf jeden Fall die ein oder andere Ecke, die man da auch jeden Tag neu erkunden kann.
4: Und ich muss sagen, man kann ja auch hier Boot fahren. Ja? Nicht nur am Strand faul rumliegen, sondern man kann auch direkt mal ein bisschen bei euch, auch im Subboard habe ich gesehen, habt ihr in der Vermietung?
5: Ja, auf jeden Fall. Also wir haben jetzt 10 Subs, die man dann selber sich dann hier ausleihen kann. Wir haben die Tretboote neu seit diesem Jahr. Also auch jeder, der dann einfach nicht nur am Strand liegen will, sondern ein bisschen was für die körperliche Fitness tun will, ist hier auf jeden Fall jederzeit gern gesehen.
4: Was sagen denn die Leute? Ich meine, dieses Ranking, ist es bei denen auch schon angekommen, bei euren Gästen?
5: Ja, also jetzt gerade durch die Medienpräsenz, auch in Social Media, ist das schon so. Wir haben Gott sei Dank auch eigentlich durchweg positives Feedback jetzt hier über das Strandbad immer bekommen, weil man muss sagen, die Mitarbeiter, die hier sind, die arbeiten hier mit Herzblut, geben sich viel Mühe und das ist dann natürlich unser größter Lob, wenn dann einfach auch ein positives Feedback von den Leuten wiederkommt.
2: Bei dem Ranking gehört natürlich auch der Imbiss als Bewertungskriterium dazu und auch dort hat unser Thüringen-Reporter vorbeigeschaut.
4: Folge im Strandbad Stotternheim einfach der Nase und du wirst die Pommes finden, weil danach riecht es jetzt so ein bisschen schon, ich kriege schon Appetit und Daniel schmeißt hier so ein bisschen auch den Laden mit seinen Kollegen. Tolles Strandbad. Jetzt erstmal im Bade- und Seen-Ranking hier in Deutschland. Ganz weit vorne, Platz 9, hier in Thüringen sogar Nummer 1. Was sagst du?
6: Beste Aussicht, die es hier gibt. In ganz Thüringen wahrscheinlich. Von der Lage her ist schön.
4: Aber letztlich kann man ja auch sagen, ich meine, ein Punkt war auch natürlich der Imbiss, das Essen, was es bei euch gibt. Was gibt es denn so Leckeres bei euch?
6: Ja, wir haben ja die klassischen Freibad-Pommes mit Ketchup-Mayo, wie es jeder kennt, die jeder möchte, der ins Freibad geht oder ins Strandbad geht. Da gehört eine Pommes mit dazu. Die kann man sich noch toppen mit Käsesoße oder mit Pulled Pork und einem Coleslaw-Salat obendrauf. Dann geht es weiter für die Kinder oder auch Erwachsene. Chicken Nuggets mit Pommes, Currywurst mit Pommes. Wir haben Hot Dogs dabei in klassischer Art, wie man es kennt. Ein Texas Dog, auch mit Coleslaw und Bacon mit obendrauf. Wir haben Frikadellen im Angebot mit Kartoffelsalat, mit Brötchen.
4: Ich krieg gerade schon irgendwie Hunger.
6: Normale Sachen wie Bockwurst und Wiener. Wir haben Eierkuchen für den süßen Zahn. Also eigentlich für alle was da. Es gibt kaltes Bier vom Hahn. Für jeden was da.
2: Und neben einem netten Imbissbetreiber hat das Strandbad auch einen tollen Schwimmmeister.
4: Robin steht hier, passt auf, dass keiner untergeht. Ne? Und das tagtäglich. Macht es denn Spaß, so Rettungsschwimmer zu sein?
7: Ja, das Ganze mache ich schon seit 2022.

0: Und das nicht nur, weil es langweilig ist, es macht auf jeden Fall sehr viel Spaß.
1: Bist du auch einer derjenigen, die dann so ganz elegant am Strand entlang laufen oder rennen, ja, mit so einer Rettungsboje?
0: Also wenn es auf jeden Fall einen Notfall gibt, da bin ich auf jeden Fall schneller als Baywatch, auf jeden Fall. Allerdings, wenn wir rundlaufen, sind wir natürlich ziemlich langsam.
1: Aber ich meine, du hast die besten Aussichten. Ja? Du musst ja alle im Blick haben, immer so. Kann das auch manchmal ein bisschen langweilig sein? Was macht man dann so nebenbei? Also ich meine, wenn man gerade hier so eine Flaute ist im Wasser?
0: Also wenn hier gar nichts los ist, zum Beispiel wenn schlechtes Wetter ist, suchen wir uns eben Aufgaben, Reinigungsarbeiten etc. Aber allerdings, wenn hier viel los ist, dann wird es eigentlich nie langweilig.
1: Hast du eine Freundin?
0: Ich habe eine Freundin, ja.
1: Guckst trotzdem hier mal ab und zu?
0: Aber auf gar keinen Fall.
2: Tränen, Lach-Emoji, Herzen, Zwinkern. Heute ist World Emoji Day und passend dazu wurde jetzt eine aktuelle Umfrage veröffentlicht. Darin geht es darum, wie wir Emojis nutzen und welche uns manchmal so ein bisschen verwirren. Ronny Thorau, du hast für uns den Überblick. Welche Emojis nutzen wir denn immer falsch?
3: Also die Zahlen sind schon bemerkenswert. 43% der Befragten, also fast die Hälfte, sagt, mir ist nicht immer klar, was dieses oder jenes Emoji wirklich bedeutet. Ältere Menschen sind noch häufiger verwirrt als Jüngere. Zur Verwirrung führen zum Beispiel Emojis, die als Pfeifen oder Küssen interpretiert werden könnten. Oder als Beten oder Bedanken. Manche Emojis können auch Trauer oder Erschöpfung meinen. Und dann gibt es ja noch die zweideutigen Emojis, die entweder was Flirtiges oder Explizites bedeuten können oder auch einfach nur Obst oder Gemüse.
2: Und Kollegin Elena Rinas hat mal Thüringen gefragt, was sind eigentlich eure Lieblings-Emojis?
4: Der mit der Lachende, mit der Schweißperle über dem Auge ist, glaube ich, so der am häufigsten zum Einsatz kommt.
5: Ist dir irgendwas peinlich oder unangenehm oder wieso benutzt du das so häufig?
4: Ja, es ist halt dieses verlegene Lachen, um halt einem Satz ein bisschen eine Schwere zu nehmen.
5: Wir benutzen auch richtig oft ironische Emojis.
6: Welche zum Beispiel? Was würdest du ironisch in welcher Situation benutzen?
5: Diesen heulenden Emoji als Lach-Emoji.
7: Heul-Emoji? Eigentlich eher zum Lachen.
8: Und die Rakete.
6: Für was würdest du die Rakete benutzen? Wenn du mal richtig so am Wochenende durchstartest oder?
8: Genau.
2: Antenne Thüringen hier mit dem Magazin und bevor es für euch in den Urlaub geht, unbedingt Handy checken. Nicht, dass die Handyrechnung so teuer wird, dass ihr euch im Nachhinein im Urlaub einen Chauffeur hättet leisten können. Julian Degler aus der Antenne Thüringen Redaktion hat mal für uns reingeschaut, wo es besonders teuer werden kann. Also alles, was nicht EU ist, das wissen wir ja, Schweiz oder Schweizer Grenze, sehr gefährlich. Aber wo denn noch?
9: Ja, insbesondere in Nicht-EU-Ländern drohen nach wie vor extrem hohe Gebühren. Die Telefonminute auf Kuba oder den Malediven kann schon je nach Anbieter etwa 4 Euro kosten. Und das Surfen im Internet kann noch viel teurer sein. Daher der Tipp, das Datenroaming lieber deaktivieren und stattdessen WLAN-Hotspots nutzen. Wissen sollte man auch, die Mobilfunknetze von Schiffen und Flugzeugen fallen ebenfalls nicht unter die EU-Roaming-Regelungen. Auch dann nicht, wenn die Reise innerhalb der EU stattfindet.
2: Gerade auch auf Fähre oder Kreuzfahrtschiffen wird es ja schnell schweineteuer. Wenn mein eigener Mobilfunktarif ungünstig für meine Reise ist, welche Tipps hast du, die ganz praktisch sein können und die man während oder vor der Reise umsetzen kann?
9: Vor der Reise ins EU-Ausland checkt man am besten, ob sich kostengünstige Auslandsoptionen zum eigenen Tarif dazu buchen lassen. Bei vielen Mobilfunkanbietern dann gibt es entsprechende Reisepakete. In vielen Reiseländern sind aber vor Ort gekaufte SIM-Karten günstiger als der eigene Heimattarif. Da können bestimmte eSIM-Tarife eine gute Wahl sein. Insgesamt gilt, bei Zielen außerhalb der EU oder auf Kreuzfahrten sollte man im Zweifel die Mailbox, Rufumleitung und das Datenroaming ausschalten. Alternativ kann ich im jeweiligen Urlaubsland lokale SIM-Karten, eSIMs oder WLAN-Hotspots nutzen.
2: Danke, Julian. Und by the way, das Handy im Urlaub mal weglegen, schadet auch nicht. Ihr hört das Antenne Thüringen Magazin und jetzt zurück nach Thüringen. Was war heute los? Die Geschichten des Tages, die kommen jetzt von unseren Thüringen-Reportern.
10: Im Agricola-Krankenhaus in Saalfeld ist gestern Abend gegen 20 Uhr ein Brand in einem Behandlungszimmer im dritten Stock ausgebrochen. 11 Patienten wurden auf eine andere Station verlegt, sie blieben unverletzt. Die Feuerwehr konnte den Brand schnell löschen. Ein Feuerwehrmann wurde dabei leicht verletzt. Warum der Brand ausgebrochen ist, muss noch untersucht werden. Der Klinikbetrieb läuft weiter und auch die Notaufnahme ist ganz normal besetzt. Der Sachschaden wird auf etwa 100.000 Euro geschätzt. Und in Gera kam es gestern in der Schleizer Straße auf dem Parkplatz eines Einkaufsmarktes zu einer Körperverletzung. Das war etwa gegen 5:30 abends. Ein 29-Jähriger verlangte von einem 26-Jährigen eine Schüssel Wasser für seinen Hund. Als er die nicht bekam, rastete der Hundebesitzer aus. Er griff den Jüngeren an, schlug und trat nach

0: ihm. Das Opfer wurde an der Schulter verletzt und musste medizinisch versorgt werden. Die Polizei hat bei dem Schläger einen Alkoholwert von etwa 1 Promille festgestellt. Außerdem hatte er Drogenintus. Gegen ihn wurde ein Verfahren wegen gefährlicher Körperverletzung eingeleitet.
1: Im Kreis Gotha sucht die Polizei Zeugen zu einem Trickbetrug. Ein 80-Jähriger hat sich von einem Unbekannten um 10.000 Euro bringen lassen. Am Telefon hatte er vorher behauptet, es sei Falschgeld im Umlauf. Ein angeblicher Polizist sollte ihr Bargeld abholen, um es zu überprüfen. Und die Frau übergab 10.000 Euro im Bar. Abgeholt worden ist das Geld vorgestern im Bereich Georgenthal von einem schlanken Mann mit schwarzen kurzen Haaren und Bart. Wer Hinweise hat, meldet sich bei der Polizei. Plötzlich steht ein Fuchs im Garten oder kommt euch in der Stadt auf der Straße entgegen. Passiert gerade in Zellamelis immer öfter. Die Tiere werden von entsorgten Essensresten, Kompost, offenem Mülltonnen oder auch Katzenfutter auf der Terrasse angelockt, sagt die Stadt und mahnt zur Vorsicht, weil Füchse auch Krankheiten übertragen können wie Räude oder den Fuchsbandwurm. Für Haustiere und Menschen gefährlich. Hunde deshalb immer von den Wildtieren fernhalten, rät die Stadt, und selbst Obst, Gemüse oder auch Kräuter aus dem Garten sorgfältig abwaschen. Seht ihr Fuchskot nur mit Handschuhen oder Schaufel entfernen. Der Stadtjäger ist auch damit beauftragt, die Tiere zu vergrämen oder einzufangen.
2: Glück im Unglück bei einem schweren Unfall zwischen Ilfeld im Kreis Nordhausen und Benneckenstein im Kreis Harz. Ein Traktor kracht hier mit einer Dampflok der Harzer Schmalspurbahn zusammen. Verletzt wurde dabei aber niemand. Passiert ist der Unfall gestern Mittag an einem unbeschrankten Bahnübergang zwischen den beiden Orten. Jan Walter.
0: Ein 65-Jähriger wollte hier mit seinem Traktor drüber fahren. Dabei hat er die Dampflok, die aus Richtung Benneckenstein näher kam, wohl übersehen oder falsch eingeschätzt, wie schnell sie unterwegs ist, sagt die Polizei. Der Zugführer hat noch eine Gefahrenbremsung eingeleitet, konnte einen Zusammenstoß aber nicht mehr verhindern. Die Lok ist in den Anhänger des Traktors gekracht und das war auch Glück im Unglück. Der Traktor selbst war schon drüber über die Gleise, nur der Hänger war noch drauf. Der 65-Jährige wurde also nicht verletzt und auch der Zugführer in der Lok blieb unverletzt.
2: Trotzdem gab es ein ganz schönes Trümmerfeld, der Hänger komplett zusammengepresst durch den Aufprall, die Lok an der Front ganz schön beschädigt. Der Schaden wird insgesamt auf rund 300.000 Euro geschätzt. Weil die Fahrt natürlich erstmal nicht weiterging, wurden rund 20 Fahrgäste aus den Waggons rausgeholt, die an die Dampflok angedockt waren.
1: Gegen 5 Autos ist eine 70-Jährige in Langewiesen im Ilmkreis gefahren, hat so 13.000 Euro Schaden angerichtet. Dazu kommen 5.000 am eigenen Wagen. Wie es zu dem Unfall kommen konnte, war schnell offensichtlich. Die Frau hatte 1,9 Promille Intus, als sie durch die Hauptstraße und die Kilianstraße eierte. Die Fahrzeuge, die sie erwischt hat, standen alle am Straßenrand. Ihr eigenes Auto musste von einem Abschlepper geborgen werden. Der Führerschein der 70-Jährigen wurde sichergestellt. In Erfurt ist die erste Behelfsbrücke für den geplanten Neubau der Gera-Brücke fertig. Ein mobiler Kran hat den rund 20 Tonnen schweren Stahlüberbau gestern an seinen endgültigen Platz in der Warschauer Straße gehoben. Die Brücke ist 24 Meter lang und 2,5 Meter breit. Ab dem kommenden Jahr sollen da Fußgänger und Radfahrer an der Baustelle vorbei drüber. Nächster Schritt, der Bau der zweiten Behelfsbrücke. Über die sollen während der Bauarbeiten die Straßenbahnlinien 1 und 6 fahren. Der Neubau der Gera-Brücke beginnt im kommenden Jahr 2029 soll sie fertig sein. Die jetzige Brücke ist verschlissen.
3: Das war's für diese Woche. Und nächste Woche fahren wir mit der kürzesten Straßenbahnlinie der Welt. Die ist nämlich in Erfurt. Und das Rote Panda-Gehege im Erfurter Zoo wird eingeweiht. Da sind wir natürlich auch dabei. Fürs Wochenende haben wir alle Veranstaltungen in eine Übersicht für euch auf unsere Homepage gepackt. Und jetzt wünsche ich euch ein schönes Wochenende.
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1: Ich bin Dirk Zeitler. Privat im Glück, politisch unter Druck. Für Jens Spahn wackelt der Posten des Unionsfraktionsvorsitzenden, nachdem er und sein Mann die Hilfe einer Leihmutter in den USA in Anspruch genommen haben. Nach Rücktrittsforderungen aus der CDU legte Spahn seine Zukunft im Amt in die Hände der Abgeordneten. Bundeskanzler Merz kündigte an, dass sich die CDU-Spitze mit dem Thema befassen werde. In Deutschland gibt es laute Kritik, weil Leihmutterschaft hier verboten ist. Deutschland und Frankreich rücken bei der Sicherheitspolitik noch enger zusammen. Bundeskanzler Merz und Frankreichs Präsident Macron haben eine vertiefte Zusammenarbeit vereinbart, auch bei der nuklearen Abschreckung.
2: Merz spricht von einem neuen gemeinsamen Weg. Deutschland und Frankreich stünden gerade in diesen Zeiten eng zusammen. Und das sei für beide Länder von unschätzbarem Wert. Eine Schlüsselrolle spiele dabei auch die weitere Unterstützung der Ukraine. Gleichzeitig bleibt die neue Partnerschaft nicht nur ein politisches Signal. Deutschland macht erstmals bei einer französischen Nuklearübung mit. Dafür haben deutsche und französische Kampfjets bereits gemeinsam trainiert. Die Zusammenarbeit soll die Sicherheit in Europa zusätzlich stärken. Zoe Tassovali, Nachrichtenredaktion.
1: Vor der schleswig-holsteinischen Ostseeküste ist möglicherweise erneut ein Buckelwal unterwegs. Das Deutsche Meeresmuseum hat 2 Sichtungsmeldungen erhalten. Ob es sich tatsächlich um das Tier handelt, das zuletzt vor Dänemark beobachtet wurde, ist allerdings noch unklar.
3: Die Sichtungen stammen aus dem Bereich vor Heiligenhafen. Nach Angaben des Deutschen Meeresmuseums reicht die Qualität der Fotos und Videos zwar nicht für eine eindeutige Bestimmung aus, Größe und Erscheinungsbild würden aber für einen Buckelwal sprechen. Vor der dänischen Ostseeküste war in den vergangenen Wochen immer wieder ein offenbar krankes Tier beobachtet worden. Die Behörden dort riefen dazu auf, Abstand zu halten. Im Frühjahr hatte die Rettungsaktion für den Timmy genannten Buckelwal für Schlagzeilen gesorgt. Das Tier war später tot aufgefunden worden. Thomas Bleskin, Nachrichtenredaktion.
1: Ein starkes Erdbeben hat Südmexiko erschüttert und war auch im Nachbarland Guatemala zu spüren. Nach Angaben der US-Erdbebenwarte ereignete sich das Beben der Stärke 7,3 rund 48 Kilometer vor der mexikanischen Pazifikküste. Eine Tsunami-Warnung wurde herausgegeben. Die Menschen wurden aufgerufen, sich von der Küste fernzuhalten.
4: Für die Abendgassi-Runde lohnt sich auf jeden Fall, sich so ein Regenloch auszusuchen. Hier und da kracht es heute auch noch ordentlich. So, die Gewitter, die ziehen gerade über Südthüringen von Ost nach West. Nee, genau andersrum, von West nach Ost. Und das kann auch immer mal wieder nass werden und krachen heute Abend. Morgen beruhigt sich das Ganze dann schon wieder ein bisschen. Es kann trotzdem noch nass werden bei 20 bis 26 Grad. Der Sonntag dann wieder mit Gewitterrisiko und es wird um einiges kälter, nur 22 Grad maximal.
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1: 19.03 Uhr, Antenne Thüringen, der schnellste Verkehrsservice. A4 Richtung Frankfurt zwischen Waltershausen und Sättelstedt staut sich's. Hier gab es einen Unfall auf der rechten Spur. Dann haben wir die A9 Richtung Berlin zwischen Triptus und Lederhose. Hier aufpassen, da liegen Gegenstände auf der Fahrbahn. A38 Richtung Göttingen. In der Ausfahrt Heringen steht ein defektes Fahrzeug. A71 Richtung Schweinfurt zwischen Erfurt-Bindersleben und dem Erfurter Kreuz. Ein kaputter LKW auf der rechten Spur. A73 Richtung Nürnberg zwischen Rödetal und Ebersdorf bei Coburg. Hier eine ungesicherte Unfallstelle und Gegenstände liegen auf der Fahrbahn rum. In Altenburg ist die Johannesstraße in Höhe Johannisgraben gesperrt. Hier hat's gekracht und Bäume sind umgestürzt im Kreis Hildburghausen zwischen Gellershausen und dem Abzweig nach Heldburg. Da geht gerade nichts. Die Straße ist in beiden Richtungen gesperrt. Ein Blitzer kennen wir noch, der steht in Trebnitz Richtung Gera. Und wenn ihr noch was gesehen habt, dann klingelt ihr hier einfach bei uns durch. Eine Nummer für alles, WhatsApp, Verkehr und mehr. Die 0800 3x5 25 50. Euch unterwegs eine gute Fahrt.
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1: Und bei dem Wetter da draußen habt ihr umso mehr Zeit, Radio zu hören. Und das lohnt sich jetzt auch in der nächsten Viertelstunde. Denn es kommen wieder die drei Tipps, die ihr braucht, um kostenlos zu Stausee ins Lammen zu fahren.

0: kommt sicher durch den Abend bei dem Wetter da draußen. Und kleiner Vorschlag, wir spielen jetzt einfach eine Runde.
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0: Jede Woche ein anderer Sommerferienausflug für euch. Und das Schöne ist, ihr könnt hier einfach immer abends Antenne Thüringen anschalten und ganz easy mitmachen. Von egal, wo ihr seid. Ihr braucht eigentlich nur ein Smartphone oder Zugriff auf antennethüringen.de. Und einer glücklichen Person schenken wir heute die letzten Tickets für Stausee in Flammen auf dem Hohen Warte-Stausee. Das findet am 25. Juli statt und mit den zwei Tickets, die hier liegen, steigt ihr erstmal schön ins Boot ein, dann gibt's eine Bootstour für euch und wenn es dann richtig dunkel ist, dann erleuchtet der Stausee in seinen schönsten Farben, denn ein Feuerwerk ist natürlich auch noch für euch geplant. Und um an die Tickets zu kommen, ist es ganz wichtig, dass ihr kurz nach 19 Uhr ganz gut aufpasst, denn dann bekommt ihr drei Tipps, die euch direkt zu einem Lösungswort führen. Und die Tipps für heute, die klingen genau so. Heute suchen wir nach etwas. Es hat zwei Räder, aber keinen Motor. Viele nutzen es auf dem Weg zur Arbeit oder zur Schule. Und zum Fahren braucht man Pedale und einen Lenker. So. Und wenn ihr das Lösungswort jetzt habt, dann schickt es einfach direkt rüber über WhatsApp an die 0800 3x5 2550 oder über unsere Homepage. Und kurz nach halb lösen wir dann auf und dann erfahrt ihr auch, wer diese Woche die letzten Tickets für Stausee in Flammen bekommt. 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

Bei dem Wetter ist es doch perfekt, sich hier zusammen die beste Musik reinzuziehen. Nico Santos, Why Don't You Stay, der war ganz frisch auf Antenne Thüringen. Hier ist Madeline Rausch. Hallo, hallo. Und es ist uns wirklich eine Ehre, dass wir euch jede Woche zu einem ganz besonderen Ausflug einladen dürfen, jetzt während den Sommerferien. Immer abends spielen wir zusammen das Feierabendquiz und heute gehen die letzten Tickets für Stausee in Flammen raus. Das ist am Hohen Warte-Stausee mit Bootstour und mit Feuerwerk am Ende und ihr schickt uns dann ein Lösungswort per WhatsApp oder über antennethüringen.de zu. Und heute suchen wir etwas. Es hat zwei Räder, aber kein Motor. Viele nutzen es auf dem Weg zur Arbeit oder zur Schule. Und zum Fahren braucht man Pedale oder Pedale und einen Lenker. Und wenn ihr draufkommt, dann schickt einfach das Lösungswort rüber. Und kurz nach halb lösen wir dann auf.

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0: Gewitter. Schön, dass ihr Antenne Thüringen anhabt. Wir schauen aufs Thüringen-Wetter. Und während es so im Süden noch richtig regnet und auch gewittern kann, reißt es im Westen schon wieder auf. Da scheint noch ein bisschen die Sonne. Also es ist alles mit dabei heute Abend. Aber trotzdem überall noch Gewittergefahr jetzt im Laufe des Abends. Da kann es noch ordentlich krachen. Auch mit den Temperaturen geht es dann in der Nacht runter, so um die 15 Grad. Morgen heizt es dann nochmal auf. Da haben wir 20 bis 26 Grad. Immer mal nass kann es trotzdem werden. Und ab Sonntag wird es dann kühler. Nur noch 22 Grad maximal. 19.30 Uhr haben wir es, Antenne Thüringen, mit dem schnellsten Verkehrsservice. Der geht direkt auf die A4 Richtung Frankfurt, zwischen Jena-Göschwitz und Bucher. Rechte Spur gesperrt, da steht ein kaputtes Auto. Es staut sich auf der A4 Richtung Frankfurt zwischen Waltershausen und Sättelstedt. Grund dafür ist ein Unfall auf der rechten Spur. A71 Richtung Schweinfurt, zwischen Erfurt-Bindersleben und dem Erfurter Kreuz. Aufpassen, da steht ein kaputter LKW auf der rechten Spur. Dann ja 71 Richtung Schweinfurt, Gegenrichtung zwischen dem Dreieck Suhl und Meiningen-Nord, hier ein kaputter LKW. Und noch die A73 Richtung Nürnberg, zwischen Rötetal und Ebersdorf bei Coburg, hier eine ungesicherte Unfallstelle. Und gut aufpassen, da liegen auch Gegenstände auf der Fahrbahn rum. Das war's jetzt erstmal. Wenn ihr noch irgendwo was gesehen habt, dann immer gerne her damit. Wir haben eine Nummer für alles, WhatsApp, Verkehr und mehr. Das ist die 0800 3x die 5 25 50. Euch eine gute Fahrt.
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0: Heute sind es Blitze hier und da am Himmel, aber am 25.07. sind es dann nur noch bunte Sternchen und Fontänen von dem wunderschönen Feuerwerk bei Stausee in Flammen.
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0: Zwei von euch fahren heute wieder kostenlos zu Stausee in Flammen. Das letzte Mal für diese Woche. Ihr bekommt von uns eine Bootstour auf der Hohen Warte geschenkt und anschließend an die Bootstour schaut ihr euch dann noch ein sensationelles Feuerwerk an. Wenn ihr die Tipps, die wir hier immer kurz nach 19 Uhr geben, nicht verpasst habt und uns das richtige Lösungswort zugeschickt habt. Das geht ganz einfach über WhatsApp oder antennethüringen.de. Und die glückliche Person, die zu Stausee in Flammen fährt, die rufen wir jetzt einfach an. Steffi?
2: Ja, hier ist Stefanie Rebecca Brandt.
0: Es hat zwei Räder, aber kein Motor. Viele nutzen es für den Weg zur Arbeit oder zur Schule. Und zum Fahren braucht man Pedale und einen Lenker.
2: Ich habe euch ein Fahrrad geschickt.
0: Fährst du gern Fahrrad?
2: Ja, ich fahre gerne Fahrrad.
0: Ich würde sagen, du fährst jetzt erstmal Boot.
2: Ich fahre erstmal Boot, ja.
0: Ja. Hast du Lust, zum Hohe Warte Stausee, ja, zu Stausee in Flammen zu fahren?
2: Ja, habe ich Lust drauf.
0: Na, dann mach das doch.
2: Habe ich die zwei Tickets gewonnen?
0: Natürlich, sonst würde ich ja nicht anrufen.
2: Super, ich danke euch.
0: Das ist doch ein schöner Wochenabschluss, oder?
2: Ja, das ist ein prima Abschluss.
0: Wer darf denn mit?
2: Meine Tochter darf damit hinfahren.
0: Ja, dann genießt ihr zu zweit schönes Feuerwerk, fahrt noch eine Runde Boot.
2: Ihr seid Engel, ich danke euch dafür.
0: Ach Steffi, du bist ja süß. Also, ihr fahrt zu Stau.

0: Sie in Flammen und alle anderen bitte nicht traurig sein. Wir machen nächste Woche weiter und schenken euch natürlich wieder einen tollen Sommerferienausflug. Für euch geht's dann zu den Domfestspielen in Erfurt. Natürlich auch for free. Also unbedingt wieder einschalten nächste Woche. Immer kurz nach 19 Uhr gibt's dann die drei Tipps.
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kleines Update von den Straßen von Tim konkret. Wir sind ja hier immer brandaktuell, weil ihr über unsere Verkehrshotline unsere Augen im Freistaat seid. Er schreibt in Erfurt, in der Martin-Andersen-Nexö-Straße wird gerade stadteinwärts der Blitzer in einem weißen Caddy vorbereitet. Also alle, die jetzt nur unterwegs sind in der Martin-Andersen-Nexö-Straße, passt gut auf. Und ein ganzes Update gibt's natürlich gleich wieder um 20 Uhr. Gute Fahrt! Ja,

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1: Ich bin Dirk Zeitler. Privatem Glück, politisch unter Druck. Für Jens Spahn wackelt der Posten des Unionsfraktionsvorsitzenden, nachdem er und sein Mann die Hilfe einer Leihmutter in den USA in Anspruch genommen haben. Nach Rücktrittsforderungen aus der CDU legte Spahn seine Zukunft im Amt in die Hände der Abgeordneten.
2: Das geht gar nicht, meint Daniel Peters, CDU-Landeschef in Mecklenburg-Vorpommern. Jens Spahn habe sich mit der Leihmutterschaft in den USA in voller Absicht über deutsches Recht hinweggesetzt. Deshalb, so Peters im Bild-Interview, sei Spahn als Vorsitzender der Unionsfraktion nicht mehr tragbar. Die CDU stehe für Glaubwürdigkeit und Klarheit, gerade in sensiblen ethischen Fragen. Und Spahn habe eine besondere Vorbildfunktion in der Partei. Peters ist Mitglied im CDU-Bundesvorstand und führt gerade einen Landtagswahlkampf. Thomas Thonfeld, Nachrichtenredaktion.
1: Deutschland und Frankreich rücken bei der Sicherheitspolitik noch enger zusammen. Bundeskanzler Merz und Frankreichs Präsident Macron haben eine vertiefte Zusammenarbeit vereinbart. Es gehe um konventionelle Fähigkeiten, weitreichende Präzisionsschläge und Raketenabwehr, um die Eskalationsmöglichkeiten unterhalb der nuklearen Schwelle zu erhöhen, heißt es in einem Papier des deutsch-französischen Verteidigungs- und Sicherheitsrates. Vor der schleswig-holsteinischen Ostseeküste ist möglicherweise erneut ein Buckelwal unterwegs. Das Deutsche Meeresmuseum hat 2 Sichtungsmeldungen erhalten. Ob es sich tatsächlich um das Tier handelt, das zuletzt vor Dänemark beobachtet wurde, ist allerdings noch unklar.
3: Die Sichtungen stammen aus dem Bereich vor Heiligenhafen. Nach Angaben des Deutschen Meeresmuseums reicht die Qualität der Fotos und Videos zwar nicht für eine eindeutige Bestimmung aus, Größe und Erscheinungsbild würden aber für einen Buckelwal sprechen. Vor der dänischen Ostseeküste war in den vergangenen Wochen immer wieder ein offenbar krankes Tier beobachtet worden. Die Behörden dort riefen dazu auf, Abstand zu halten. Im Frühjahr hatte die Rettungsaktion für den Timmy genannten Buckelwal für Schlagzeilen gesorgt. Das Tier war später tot aufgefunden worden. Thomas Bleskin, Nachrichtenredaktion.
1: Ein starkes Erdbeben hat Südmexiko erschüttert und war im Nachbarland Guatemala ebenfalls zu spüren. Nach Angaben der US-Erdbebenwarte ereignete sich das Beben der Stärke 7,3 rund 48 Kilometer vor der mexikanischen Pazifikküste. Eine Tsunami-Warnung wurde herausgegeben. Die Menschen wurden aufgerufen, sich von der Küste fernzuhalten.
4: Und für den Abend besteht natürlich nach wie vor Unwetterwarnung. Aktuell sind sie im Kreis Saalfeld-Rudolstadt und Saale-Orla-Kreis unterwegs, die Gewitter. Und dann kann es wirklich auch zu Starkregen kommen. Hier und da hagelt es auch und es kracht ordentlich. In anderen Teilen Thüringens kommt auch schon wieder langsam so ein bisschen die Sonne raus. Hier bei uns in Weimar vorm Studio sehe ich gerade hier die Sonne zwischen den Wolken. Also es ist so teils, teils. Aber wie gesagt, die Unwetterwarnung steht hier und da kann es immer mal krachen. Und so zieht sich das dann auch in der Nacht. Morgen regnet es einen Tick weiter. Es wird nochmal warm, bis zu 26 Grad. Und am Sonntag wird es dann kühler, bis zu 22 Grad nur noch maximal. Und hier und da auch Regen.
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1: 20.04 Uhr, auf den Straßen lichtet sich auch Antenne Thüringen mit dem schnellsten Verkehrsservice. Eine Meldung haben wir noch auf der A4 Richtung Dresden zwischen Eisenach West und Eisenach Ost. Aufpassen, da liegen Metallteile auf der mittleren Spur. Ein frischer Blitzer steht in Erfurt in der Martin-Andersen-Nexel-Straße stadteinwärts. Da wird aus einem weißen Caddy geblitzt und in Trebnitz Richtung Gera auch so fahren, wie es sein muss, denn hier steht auch ein Blitzer. Und wenn ihr noch einen gesehen habt, dann einfach schnell hier durchklingeln. Eine Nummer für alles, WhatsApp-Verkehr und mehr. Die 0800 3x5 2550. Euch unterwegs eine gute Fahrt.
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0: der Song, der passt perfekt zu den Wolkentürmen, die sich da immer wieder aufbauen am Himmel, die so über uns drüber fliegen. Den ganzen Abend. Ich habe hier gerade mal das Regenradar aufgemacht. Ja, es sieht auf jeden Fall wild aus. Jetzt den ganzen Abend auch Gewitterwarnung weiterhin angesagt. Die einen Gewitter ziehen nach Osten ab, die anderen, die kommen wieder vom Westen rein. Also hier und da kann es heute Abend noch richtig krachen, auch in der Nacht. Wenn es abgeht, dann am besten einfach drin bleiben und ihr könnt uns gerne updaten, wie es bei euch zu Hause aussieht. Einfach schnell durchklingeln oder per WhatsApp schicken und dann beruhigt sich das Ganze morgen aber schon wieder. Es regnet zwar noch, aber 26 Grad kriegen wir trotzdem. Erst am Sonntag kühlt es dann ab bei 22 Grad maximal. 20.32 Uhr, Antenne Thüringen, der schnellste Verkehrsservice. Und langsam sind auch alle zu Hause angekommen und starten ins Wochenende. Es sieht ganz gut aus. Aktuell ist es ruhig auf den Straßen. Aber Obacht, geblitzt wird trotzdem in Erfurt in der Martin-Andersen-Nexel-Straße stadteinwärts und in Trebnitz Richtung Gera. Und wenn ihr noch irgendwo was gesehen habt, dann ist unsere Nummer für alles die 0800 3x5 25 50. Euch eine gute Fahrt.
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0: Schön, dass ihr Antenne Thüringen dabei habt. Is It Over von Taylor Swift war das. Und wir schalten schnell rüber zum schnellsten Verkehrsservice. Schön, dass ihr uns auch immer updatet über die 0800 3x5 2550. Berit hat eine WhatsApp geschickt. Was ist denn?
1: Hallo, ich habe noch einen Blitzer für euch. In Gotha, Pfullendorfer Straße. In der 30er-Zone. Kurz vorm Stadion Richtung Friedhof. Also stadtauswärts.
0: Also in Gotha, Pfullendorfer Straße, stadtauswärts wird geblitzt. Dankeschön an Berit. Und jetzt kam gerade noch frisch rein von der A71 Richtung Schweinfurt zwischen Erfurt Nord und Erfurt Stotternheim. Hier fährt ein Fahrradfahrer auf der Fahrbahn A71 Richtung Schweinfurt zwischen Erfurt Nord und Erfurt Stotternheim. Gut aufpassen, hier ist ein Fahrradfahrer auf der Fahrbahn unterwegs. Und wenn ihr unterwegs seid, dann euch natürlich eine gute und sichere Fahrt. Habt einen schönen Abend und schönes Wochenende.

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7: Ich bin Dirk Zeitler. Deutschland und Frankreich rücken bei der Sicherheitspolitik noch enger zusammen. Bundeskanzler Merz und Frankreichs Präsident Macron haben eine vertiefte Zusammenarbeit vereinbart, auch bei der nuklearen Abschreckung.
8: Merz spricht von einem neuen gemeinsamen Weg. Deutschland und Frankreich stünden gerade in diesen Zeiten eng zusammen. Und das sei für beide Länder von unschätzbarem Wert. Eine Schlüsselrolle spiele dabei auch die weitere Unterstützung der Ukraine. Gleichzeitig bleibt die neue Partnerschaft nicht nur ein politisches Signal. Deutschland macht erstmals bei einer französischen Nuklearübung mit. Dafür haben deutsche und französische Kampfjets bereits gemeinsam trainiert. Die Zusammenarbeit soll die Sicherheit in Europa zusätzlich stärken. Zoe Tassovali, Nachrichtenredaktion.
7: Privat im Glück, politisch unter Druck. Für Jens Spahn wackelt der Posten des Unionsfraktionsvorsitzenden, nachdem er und sein Mann die Hilfe einer Leihmutter in den USA in Anspruch genommen haben. Nach Rücktrittsforderungen aus der CDU legte Spahn seine Zukunft im Amt in die Hände der Abgeordneten. Leihmutterschaft ist hier in Deutschland verboten. Andy Burnham ist zum neuen Chef der britischen Regierungspartei Labour ernannt worden und am Montag soll der frühere Bürgermeister von Greater Manchester neuer Premierminister werden. Er tritt die Nachfolge von Keir Starmer an, der im Juni seinen Rücktritt erklärt hatte.
9: Andy Burnham wurde in einem Vorort von Liverpool geboren. Bereits als 15-Jähriger wurde er Mitglied in der Labour-Partei. 2001 zog er erstmals ins Parlament ein und später wurde er Minister unter Gordon Brown. Burnham scheiterte zweimal im Rennen um den Parteivorsitz. Dann machte er sich als Bürgermeister von Greater Manchester einen Namen, vor allem mit dem Ausbau des Nahverkehrs und als starke Stimme für den Norden Englands. Jetzt will er für das ganze Land zuständig sein. Am Montag wird der 56-Jährige der 7. britische Premierminister innerhalb von nur 10 Jahren. Aus London, Philipp Detlefs.
7: Vor der schleswig-holsteinischen Ostseeküste ist möglicherweise erneut ein Buckelwal unterwegs. Das Deutsche Meeresmuseum hat 2 Sichtungsmeldungen erhalten. Ob es sich tatsächlich um das Tier handelt, das zuletzt vor Dänemark beobachtet wurde, ist allerdings noch unklar.
10: Unwetter noch den ganzen Abend, das ziehen immer wieder Gewitterzellen durch und dann kann es auch Starkregen, Gewittern, Hagel ist alles mit dabei. Allerdings ziehen die dann auch, und das ist die gute Nachricht, morgen wieder ab. Es wird eher ein ungemütlicher Samstag, immer mal Regen bei 23 bis 26 Grad, aber es beruhigt sich dann auch so langsam. Der Sonntag schon wieder ein Tick freundlicher, aber insgesamt kühler, nur noch 22 Grad maximal. Antenne Thüringen mit dem schnellsten Verkehrsservice und aktuell ist es ziemlich ruhig auf den Straßen. 2 Blitzer stehen noch rum und zwar in Erfurt in der Martin-Andersen-Nexö-Straße stadteinwärts und in Gotha aufpassen in der Pfullendorfer Straße hier stadtauswärts. Und wenn ihr noch was gesehen habt, dann einfach durchklingeln. Eine Nummer für alles WhatsApp-Verkehr und mehr. Das ist die 0800 3x5 2550. Euch unterwegs eine gute Fahrt.
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Das Thüringen-Wetter ist ungemütlich, vor allem jetzt gerade. Es ziehen immer wieder einige Gewitterzellen hier durch. Also es kann hier und da wirklich heute Abend noch ordentlich krachen, dann mit Starkregen und allem, was dazugehört. Ziehen immer so ein paar Gewitter durch, auch in der Nacht. Allerdings, und das ist die gute Nachricht, ab morgen beruhigt sich wieder ein bisschen. Es ist bewölkt.

0: regnet auch immer mal wieder. Dann kann es aber auch ruhiger werden bei 23 bis 26 Grad und der Sonntag dann um einiges kühler, nur noch 22 Grad maximal.
1: Antenne Thüringen, der schnellste Verkehrsservice mit KI. Auf der A38 Richtung Leipzig. Zwischen Heilbad Heiligenstadt und Leinefelde-Worbis steht ein defektes Fahrzeug auf dem Standstreifen. A71 Richtung Schweinfurt. Zwischen Arnstadt Süd und dem Tunnel Behringen steht ein defektes Fahrzeug auf dem Standstreifen. Wir wünschen eine gute Fahrt.
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3: Ich bin Diana Kramer. Die Elternschaft von Unionsfraktionschef Jens Spahn zieht weite Kreise, weil er und sein Mann die Hilfe einer Leihmutter in den USA in Anspruch genommen haben, was in Deutschland rechtlich nicht möglich ist. Es gibt Vorwürfe der Doppelmoral und bereits Rücktrittsforderungen. Spahn selbst hat sich jetzt erklärt, er wolle die Entscheidung über seine politische Zukunft im Amt in die Hand der Unionsfraktion legen, erklärte er im Podcast Ronsheimer.
4: Jens Spahn erklärte, er habe lange gerungen, sei zerrissen, das Leben sei manchmal nicht schwarz und weiß. Gefährlich ist für Spahn vor allem die Kritik aus Unionskreisen. Es ist unklar, wie viel Rückhalt Spahn von der Unionsfraktion erwarten kann. Indirekt deutete er im Podcast Ronsheimer an, im Zweifelsfall auf sein Amt auch verzichten zu wollen.
5: Für mich gibt's, das wird mir jede Stunde immer bewusster, nichts Wichtigeres als meine Familie.
4: Bundeskanzler Merz braucht seinen Fraktionschef eigentlich für die Stabilität der Regierung und die Reformvorhaben. Vielleicht steht ihm Spahn nun aber doch einmal zu oft in der Kritik. René Thorau, Berlin.
3: Deutschland und Frankreich wollen den europäischen Pfeiler der NATO und die Verteidigungsbereitschaft Europas wesentlich stärken. Beim deutsch-französischen Regierungstreffen in Brühl wurde vereinbart, die strategische Zusammenarbeit weiterzuentwickeln, im Rüstungsbereich enger zusammenzuarbeiten und mehr gemeinsame Übungen der Streitkräfte abzuhalten. Vor der schleswig-holsteinischen Ostseeküste ist möglicherweise erneut ein Buckelwal unterwegs. Das Deutsche Meeresmuseum hat 2 Sichtungsmeldungen vor Heiligenhafen erhalten. Droht ein ähnlicher Fall wie bei Buckelwal, Timmy?
6: Die Forscher können noch nicht bestätigen, dass das gesichtete Tier ein Buckelwal ist. Dafür ist das Bild- und Videomaterial, das ihnen vorliegt, qualitativ zu schlecht. Doch die Größe und das allgemeine Erscheinungsbild deuten darauf hin. Das Umweltministerium in Schleswig-Holstein ist nach eigenen Angaben darauf vorbereitet, sollte der Wal stranden. Das Land habe eine Meldekette etabliert, sagte eine Sprecherin. Bei einer möglichen erneuten Strandung werde man sich schnell mit Experten darüber abstimmen, was zu tun ist. Dirk Zeitler, Nachrichtenredaktion.
3: Über weite Teile des Landes sind heute teils schwere Gewitter gezogen. In Berlin legten ein Blitzeinschlag und ein umgestürzter Baum auf den Gleisen den S-Bahn-Verkehr teilweise lahm. Es kam auf mehreren S-Bahn-Strecken zu Verspätungen und Ausfällen.
7: Unwettergefahr ist angesagt bei uns in Thüringen. Heißt, es ist hier und da wirklich noch ein starkes Gewitter mit dabei. Die Gewitterzellen, die ziehen so langsam über uns drüber. Und kleiner Tipp, wenn ihr den Regenradar aufmacht, dann könnt ihr auch ganz genau sehen, wo die Gewitter gerade drüber fliegen. Heute Nacht kann es hier und da auch nochmal ungemütlich werden. Und nass wird dann aber auch der Samstag. Es ist immer so ein Wechsel zwischen Regen, Wolken und dann bleibt es auch mal trocken. 23 bis 26 Grad. Am Sonntag dann wieder ein paar mehr trockene Abschnitte. Allerdings wird es insgesamt kühler, nur noch 22 Grad maximal.
8: Antenne Thüringen, der schnellste Verkehrsservice mit KI. Auf der A38 Richtung Leipzig. Zwischen Heilbad Heiligenstadt und Leinefelde-Worbis steht ein defektes Fahrzeug auf dem Standstreifen. A71 Richtung Schweinfurt. Zwischen Arnstadt Süd und dem Tunnel Behringen steht ein defektes Fahrzeug auf dem Standstreifen. Wir wünschen eine gute Fahrt.
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0: Unwetter noch den ganzen Abend, das ziehen immer wieder Gewitterzellen durch und dann kann es auch Starkregen, Gewittern, Hagel ist alles mit dabei. Allerdings ziehen die dann auch, und das ist die gute Nachricht, morgen wieder ab. Es wird eher ein ungemütlicher Samstag, immer mal Regen bei 23 bis 26 Grad, aber es beruhigt sich dann auch so langsam. Der Sonntag schon wieder ein Tick freundlicher, aber insgesamt kühler, nur noch 22 Grad maximal.
1: Antenne Thüringen, der schnellste Verkehrsservice mit Kari. Auf der A38 Richtung Leipzig steht zwischen Heilbad Heiligenstadt und Leinefelde-Worbis ein defektes Fahrzeug auf dem Standstreifen. Auf der A71 Richtung Schweinfurt steht zwischen Arnstadt Süd und dem Tunnel Behringen ein defektes Fahrzeug auf dem Standstreifen. Wir wünschen eine gute Fahrt.
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9: Ich bin Diana Kramer. Privat im Glück, politisch unter Druck. Für Jens Spahn wackelt der Posten des Unionsfraktionsvorsitzenden, nachdem er und sein Mann die Hilfe einer Leihmutter in den USA in Anspruch genommen haben. Denn in Deutschland ist Leihmutterschaft verboten und die CDU spricht sich klar gegen eine Legalisierung aus, so wie in der Vergangenheit auch Spahn selbst. Bundeskanzler Merz kündigte nun an, dass sich die CDU-Spitze mit dem Thema befassen wird.
10: Mir ist bewusst, dass dieses Thema in seiner ganzen Dimension, menschlich, juristisch, gesellschaftlich, ethisch, sehr viele Menschen im Augenblick in Deutschland aus diesem aktuellen Anlass bewegt. Wir haben dazu in Deutschland eine klare Rechtslage und alles Weitere werden wir in der nächsten Sitzung des Präsidiums der CDU Deutschlands besprechen.
9: Diese findet am Montag statt. Jens Spahn selbst wird an der Sitzung teilnehmen. Deutschland und Frankreich rücken bei der Sicherheitspolitik enger zusammen. Bundeskanzler Merz und Frankreichs Präsident Macron haben eine vertiefte Zusammenarbeit vereinbart.

0: auch bei der nuklearen Abschreckung.
1: Merz spricht von einem neuen gemeinsamen Weg. Deutschland und Frankreich stünden gerade in diesen Zeiten eng zusammen. Und das sei für beide Länder von unschätzbarem Wert. Eine Schlüsselrolle spiele dabei auch die weitere Unterstützung der Ukraine. Gleichzeitig bleibt die neue Partnerschaft nicht nur ein politisches Signal. Deutschland macht erstmals bei einer französischen Nuklearübung mit. Dafür haben deutsche und französische Kampfjets bereits gemeinsam trainiert. Die Zusammenarbeit soll die Sicherheit in Europa zusätzlich stärken. Zoe Tassovali, Redaktion.
0: Nach den wiederaufgenommenen und gegenseitigen Angriffen zwischen den USA und dem Iran ist der Schiffsverkehr in der Straße von Hormuz wieder nahezu zum Erliegen gekommen. Nach aktuellen Daten passierten am Donnerstag lediglich 8 Schiffe die Meerenge. Vor Kriegsbeginn, Ende Februar, durchquerten im Schnitt mehr als 100 Schiffe täglich die Straße von Hormuz. Lidl und der Hersteller Jutro Tiefkühlkost rufen eine Beerenmischung der Marke Freschona zurück. Es könne nicht ausgeschlossen werden, dass in dem Produkt Noroviren enthalten sind, heißt es in einer Mitteilung. Die Bio-Tiefkühl-Beerenmischung wurde fast deutschlandweit bei Lidl verkauft. Kunden können das Produkt in den Märkten zurückgeben.
2: Das Thüringen-Wetter ist ungemütlich, vor allem jetzt gerade. Es ziehen immer wieder einige Gewitterzellen hier durch. Also es kann hier und da wirklich heute Abend noch ordentlich krachen, dann mit Starkregen und allem, was dazugehört. Ziehen immer so ein paar Gewitter durch, auch in der Nacht. Allerdings, und das ist die gute Nachricht, ab morgen beruhigt sich wieder ein bisschen. Es ist bewölkt, regnet auch immer mal wieder. Dann kann es aber auch ruhiger werden bei 23 bis 26 Grad und der Sonntag dann um einiges kühler, nur noch 22 Grad maximal.
3: Antenne Thüringen, der schnellste Verkehrsservice mit KI. Auf der A38 Richtung Leipzig zwischen Heilbad Heiligenstadt und Leinefelde-Worbis steht ein defektes Fahrzeug auf dem Standstreifen. A71 Richtung Schweinfurt zwischen Arnstadt Süd und dem Tunnel Behringen steht ein defektes Fahrzeug auf dem Standstreifen. Wir wünschen eine gute Fahrt.
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0: Unwettergefahr ist angesagt bei uns in Thüringen. Heißt, es ist hier und da wirklich noch ein starkes Gewitter mit dabei. Die Gewitterzellen, die ziehen so langsam über uns drüber. Und kleiner Tipp, wenn ihr den Regenradar aufmacht, dann könnt ihr auch ganz genau sehen, wo die Gewitter gerade drüber fliegen. Heute Nacht kann es hier und da auch nochmal ungemütlich werden. Und nass wird dann aber auch der Samstag. Es ist immer so ein Wechsel zwischen Regen, Wolken und dann bleibt es auch mal trocken. 23 bis 26 Grad. Am Sonntag dann wieder ein paar mehr trockene Abschnitte. Allerdings wird es insgesamt kühler, nur noch 22 Grad maximal.
1: Antenne Thüringen, der schnellste Verkehrsservice mit KI. Auf der A38 Richtung Leipzig. Zwischen Heilbad Heiligenstadt und Leinefelde-Worbis steht ein defektes Fahrzeug auf dem Standstreifen. Wir wünschen eine gute Fahrt.
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3: Ich bin Diana Kramer. Die Elternschaft von Unionsfraktionschef Spahn zieht weite Kreise, weil er und sein Mann die Hilfe einer Leihmutter in den USA in Anspruch genommen haben. Neben offener Kritik, dem Vorwurf der Doppelmoral, gibt es auch erste Rücktrittsforderungen. Spahn selbst hat sich erstmals zu dem Thema im Podcast Ronsheimer geäußert.
4: Ich stelle mich der Debatte. Ich muss nur die Balance schaffen. Ich hoffe, das trifft auf Verständnis auch bei den Hörerinnen und Hörern. Es ist und bleibt was sehr Privates. Ich möchte meine Familie schützen. Auch meinen Sohn schützen. Und gleichzeitig weiß ich, dass ich eben nicht nur Privatmensch bin, ist mir auch klar.
3: Spahn sagte außerdem, am Ende könne nur die Fraktion über seine Zukunft entscheiden. Am Montag wird sich das CDU-Präsidium mit dem Fall beschäftigen. Bundeswirtschaftsministerin Katharina Reiche hat einen neuen Entwurf des Erneuerbare-Energien-Gesetzes vorgelegt. An einigen Punkten wurde nachgebessert. Unter anderem wurden die geplanten Einschnitte bei der Förderung neuer kleiner Solaranlagen abgemildert. Statt die feste Einspeisevergütung komplett abzuschaffen, soll es jetzt übergangsweise eine abgesenkte Vergütung für bis zu 36 Monate geben. Immer mehr Menschen

0: wollen eine Klimaanlage zu Hause. Jeder Fünfte denkt angesichts der heißer werdenden Sommer darüber nach. Der Bundesgerichtshof in Karlsruhe hat nun die Rechte von Wohnungseigentümern diesbezüglich klargestellt.
1: Eine Hausgemeinschaft kann nämlich nicht pauschal sagen, eine Klimaanlage kommt überhaupt nicht in Frage. Auch nicht, wenn die Geräusche macht oder warme Abluft abgibt. Solche Beeinträchtigungen sind hinnehmbar, sagen die Richter. Konkret geht's um sogenannte Split-Anlagen, also solche, die eine Einheit drinnen und eine andere draußen auf dem Balkon haben. Der Verkauf solcher Anlagen ist in den vergangenen Jahren rasant gestiegen. Claudia Wächter, Nachrichtenredaktion.
0: Schwere Gewitter haben in Berlin zu einem Unfall eines S-Bahn-Zuges mit rund 100 Fahrgästen geführt. Eine S-Bahn der Linie S1 prallte am Abend am S-Bahnhof Sundgauer Straße gegen einen umgestürzten herabhängenden Baum. Die Fahrgäste mussten ausharren, bis der Zug weiterfahren konnte. Verletzt wurde niemand, teilte die Bundespolizei mit. In Berlin-Pankow führte ein Blitzeinschlag zu Verspätungen und Ausfällen auf mehreren S-Bahn-Linien.
2: Hier und da kann noch ein Nachtgewitter dabei sein, aber die gute Nachricht, es wird jetzt weniger im Laufe der Nacht und es kühlt auch ganz ordentlich ab, bis zu 12 Grad geht's runter. Im Laufe des Tages geht's wieder hoch mit den Temperaturen und dann wechseln sich Wolken und Regen ab im Laufe des Tages. Der Sonntag wird ein bisschen angenehmer, was das Nasse angeht. Es gibt ein bisschen weniger Regen, aber nur noch 19 bis 22 Grad.
3: Antenne Thüringen, der schnellste Verkehrsservice mit KI. Auf der A38 Richtung Leipzig steht zwischen Heilbad Heiligenstadt und Leinefelde-Worbis ein defektes Fahrzeug auf dem Standstreifen. Wir wünschen eine gute Fahrt.
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0: Das war jetzt ein ganz schöner Wetterumschwung hier beim Thüringen-Wetter. Und es geht jetzt auch erstmal so weiter hier. Und da kommt noch so ein kleines Gewitterchen vorbei. Aber die ziehen jetzt dann auch im Laufe der Nacht wieder ab. Und dann wird es ein durchwachsener Tag. Immer mal Regen, Wolken bei 23 bis 26 Grad, also noch relativ angenehm. Der Sonntag dann schon um einiges kühler, da nur noch 19 bis 22 Grad und auch wieder Gewitter angesagt.
1: Antenne Thüringen, der schnellste Verkehrsservice mit KI. Auf der A38 Richtung Leipzig steht zwischen Heilbad Heiligenstadt und Leinefelde-Worbis ein defektes Fahrzeug auf dem Standstreifen. Auf der B281 Saalfeld Richtung Eisfeld müsst ihr zwischen Schmiedefeld und Lichte in beiden Richtungen mit Rindern auf der Fahrbahn rechnen. Wir wünschen eine gute Fahrt.
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7: Ich bin Diana Kramer. Das Elternglück von Unionsfraktionschef Jens Spahn zieht weite Kreise, weil er und sein Mann die Hilfe einer Leihmutter in den USA in Anspruch genommen haben, was in Deutschland rechtlich nicht möglich ist. Es gibt Vorwürfe der Doppelmoral und erste Rücktrittsforderungen. Spahn selbst hat sich jetzt geäußert, er wolle die Entscheidung über seine politische Zukunft im Amt in die Hand der Unionsfraktion legen. Das sagte er im Podcast Ronsheimer.
8: Jens Spahn erklärte, er habe lange gerungen, sei zerrissen, das Leben sei manchmal nicht schwarz und weiß. Gefährlich ist für Spahn vor allem die Kritik aus Unionskreisen. Es ist unklar, wie viel Rückhalt Spahn von der Unionsfraktion erwarten kann. Indirekt deutete er im Podcast Ronsheimer an, im Zweifelsfall auf sein Amt auch verzichten zu wollen.
9: Für mich gibt's, das wird mir jede Stunde immer bewusster, nichts Wichtigeres als meine Familie.
8: Bundeskanzler Merz braucht seinen Fraktionschef eigentlich für die Stabilität der Regierung und die Reformvorhaben. Vielleicht steht ihm Spahn nun aber doch einmal zu oft in der Kritik. Onne Thorau, Berlin.
7: Deutschland und Frankreich wollen den europäischen Pfeiler der NATO und die Verteidigungsbereitschaft Europas wesentlich stärken. Beim deutsch-französischen Regierungstreffen in Brühl wurde vereinbart, die strategische Zusammenarbeit weiterzuentwickeln, im Rüstungsbereich enger zusammenzuarbeiten und mehr gemeinsame Übungen ihrer Streitkräfte abzuhalten. Vor der schleswig-holsteinischen Ostseeküste

0: Küste ist möglicherweise erneut ein Buckelwal unterwegs. Das Deutsche Meeresmuseum hat 2 Sichtungsmeldungen vor Heiligenhafen erhalten. Droht jetzt ein ähnlicher Fall wie bei Buckelwal, Timmy?
1: Die Forscher können noch nicht bestätigen, dass das gesichtete Tier ein Buckelwal ist. Dafür ist das Bild- und Videomaterial, das ihnen vorliegt, qualitativ zu schlecht. Doch die Größe und das allgemeine Erscheinungsbild deuten darauf hin. Das Umweltministerium in Schleswig-Holstein ist nach eigenen Angaben darauf vorbereitet, sollte der Wal stranden. Das Land habe eine Meldekette etabliert, sagte eine Sprecherin. Bei einer möglichen erneuten Strandung werde man sich schnell mit Experten darüber abstimmen, was zu tun ist. Dirk Zeitler, Nachrichtenredaktion.
0: Über weite Teile des Landes sind am Nachmittag und Abend teils schwere Gewitter gezogen. In Berlin legten ein Blitzeinschlag und ein umgestürzter Baum den S-Bahn-Verkehr teilweise lahm. Es kam auf mehreren S-Bahn-Strecken zu Verspätungen und Ausfällen.
2: Das Thüringen-Wetter macht mal kurz eine Sommerferienwetterpause. Dieses Wochenende wird's ziemlich feuchtfröhlich, sagen wir mal so. Die Gewitter, die jetzt gestern noch waren, die ziehen so langsam aber sicher ab jetzt noch im Laufe der Nacht. Und dann wird's aber trotzdem eher durchwachsen. Es wechseln sich Wolken und Regen ab im Laufe des Tages, 23 bis 26 Grad. Der Sonntag dann um einiges kühler, nur noch 19 bis 22 Grad. Und es kann auch immer mal wieder nass werden.
3: 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Auf der B281 zwischen Saalfeld und Eisfeld müsst ihr zwischen Schmiedefeld und Lichte in beiden Richtungen vorsichtig fahren. Dort sind Rinder auf der Fahrbahn. Wir wünschen eine gute Fahrt.
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0: Die starken Unwetter von gestern Abend und heute Nacht haben wir jetzt hinter uns. Das ist schon mal die gute Nachricht, aber trotzdem wird es eher ein durchwachsener Tag. Immer mal wieder bewölkt und auch Schauer mit dabei, vereinzelt bei 23 bis 26 Grad. Also Sommertemperaturen sind noch am Start. Das sieht morgen am Sonntag dann schon ganz anders aus. Dann nur noch 19 bis 22 Grad und dann steigt auch wieder das Gewitterrisiko.
1: 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Auf der B281 zwischen Saalfeld und Eisfeld müsst ihr zwischen Schmiedefeld und Lichte in beiden Richtungen aufpassen. Dort sind Rinder auf der Fahrbahn. Wir wünschen eine gute Fahrt.
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4: Ich bin Diana Kramer. Privat im Glück, politisch unter Druck. Für Jens Spahn wackelt der Posten des Unionsfraktionsvorsitzenden, nachdem er und sein Mann die Hilfe einer Leihmutter in den USA in Anspruch genommen haben. Denn in Deutschland ist Leihmutterschaft verboten und die CDU spricht sich klar gegen eine Legalisierung aus, so wie in der Vergangenheit auch Spahn selbst. Bundeskanzler Merz kündigte nun an, dass sich die CDU-Spitze mit dem Thema befassen wird.
5: Mir ist bewusst, dass dieses Thema in seiner ganzen Dimension menschlich, juristisch, gesellschaftlich, ethisch sehr viele Menschen im Augenblick in Deutschland aus diesem aktuellen Anlass bewegt. Wir haben dazu in Deutschland eine klare Rechtslage und alles Weitere werden wir in der nächsten Sitzung des Präsidiums der CDU Deutschlands besprechen.
4: Diese findet am Montag statt. Jens Spahn selbst wird an der Sitzung teilnehmen. Deutschland und Frankreich rücken bei der Sicherheitspolitik enger zusammen. Bundeskanzler Merz und Frankreichs Präsident Macron haben eine vertiefte Zusammenarbeit vereinbart, auch bei der nuklearen Abschreckung.
6: Merz spricht von einem neuen gemeinsamen Weg. Deutschland und Frankreich stünden gerade in diesen Zeiten eng zusammen. Und das sei für beide Länder von unschätzbarem Wert. Eine Schlüsselrolle spiele dabei auch die weitere Unterstützung der Ukraine. Gleichzeitig bleibt die neue Partnerschaft nicht nur ein politisches Signal. Deutschland macht erstmals bei einer französischen Nuklearübung mit. Dafür haben deutsche und französische Kampfjets bereits gemeinsam trainiert. Die Zusammenarbeit soll die Sicherheit in Europa zusätzlich stärken. Zoe Tassovali, Redaktion.
4: Nach den wiederaufgenommenen und gegenseitigen Angriffen zwischen den USA und dem Iran ist der Schiffsverkehr in der Straße von Hormuz wieder nahezu zum Erliegen gekommen. Nach aktuellen Daten passierten am Donnerstag lediglich 8 Schiffe die Meerenge. Vor Kriegsbeginn, Ende Februar, durchquerten im Schnitt mehr als 100 Schiffe täglich die Straße von Hormuz. Lidl und der Hersteller Jutro Tiefkühlkost rufen eine Beerenmischung der Marke Freshona zurück. Es könne nicht ausgeschlossen werden, dass in dem Produkt Noroviren enthalten sind, heißt es in einer Mitteilung. Die Bio-Tiefkühl-Beerenmischung wurde fast deutschlandweit bei Lidl verkauft. Kunden können das Produkt in den Märkten zurückgeben.
7: Hier und da kann noch ein Nachtgewitter dabei sein, aber die gute Nachricht, es wird jetzt weniger im Laufe der Nacht und es kühlt auch ganz ordentlich ab, bis zu 12 Grad geht's runter. Im Laufe des Tages geht's wieder hoch mit den Temperaturen und dann wechseln sich Wolken und Regen ab im Laufe des Tages. Der Sonntag wird ein bisschen angenehmer, was das Nasse angeht. Es gibt ein bisschen weniger Regen, aber nur noch 19 bis 22 Grad.
8: 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Auf der B249 zwischen Eschwege-Niederhohne und Sondershausen ist die Strecke zwischen Ebeleben und Rockstedt in beiden Richtungen gesperrt. Grund ist ein defekter Schwertransport. Wir wünschen eine gute Fahrt.
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